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1: Ich bin Diana Kramer. Es war ein Sonntag der Entscheidung in Berlin und Mecklenburg-Vorpommern. In beiden Bundesländern wurden neue Landesparlamente gewählt. In Mecklenburg-Vorpommern wurde laut vorläufigem Ergebnis die AfD stärkste Kraft vor der SPD von Ministerpräsidentin Manuela Schwesig. Historisch ist der Absturz der CDU. Sie fliegt aus dem Schweriner Landtag. Der Bundesvorsitzende und Kanzler äußerte sich direkt am Wahlabend.
2: Heute haben wir zwei Wahlen erlebt mit sehr unterschiedlichen Ergebnissen. Das Ergebnis in Mecklenburg-Vorpommern können wir nicht schönreden. Es ist ein Desaster. Die CDU hat gekämpft, aber es ist am Ende die CDU zerrieben worden in der Zuspitzung zwischen SPD und AfD.
1: Bundeskanzler Merz. In Berlin hat die Linke um Spitzenkandidatin Elif Ehralp mit ihrem bisher besten Ergebnis die Abgeordnetenhauswahl gewonnen. Die Linke distanzierte die CDU, die bisher den regierenden Bürgermeister stellt, deutlich. Die AfD landete in Berlin auf Platz 3 vor den Grünen und der SPD, die ebenfalls ihr bisher schlechtestes Ergebnis bei einer Abgeordnetenhauswahl einfuhr. Auch in Russland wurde an diesem Wochenende gewählt. Bei der dreitägigen Parlamentswahl ist erwartungsgemäß die Kreml-Partei Geeintes Russland zur Siegerin erklärt worden. Nach den ersten Ergebnissen kommt sie auf gut 57% der Stimmen.
3: Die Kreml- und Kriegspartei Geeintes Russland sieht sich massiv gestärkt nach der Parlamentswahl. Sie kann wohl künftig mit einer Zweidrittelmehrheit regieren, hier in der Staatsduma in Moskau. Für Kreml-Chef Putin ist das eine wichtige Grundlage zur Fortsetzung seines Krieges gegen die Ukraine. Er will einen Sieg um jeden Preis. Dagegen sprechen Kreml-Gegner von einer Wahlfarce. Sie verweisen darauf, dass die Russinnen und Russen gar keine echte Wahl gehabt hätten, weil etwa die Anti-Kriegspartei Jabloko vom Stimmzettel wieder gestrichen wurde. Aus Moskau, Ulf Mauder.
1: Und zum Fußball. In den Sonntagsspielen der Bundesliga haben sich die Aufsteiger Schalke und Elversberg 0:0 unentschieden getrennt. Außerdem gewann Leverkusen 2:0 gegen Leipzig. Zum Abschluss des vierten Spieltags hat Aufsteiger Paderborn mit 3:1 Hoffenheim besiegt.
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1: Ich bin Diana Kramer. Debakel für die CDU bei den Landtagswahlen. In Mecklenburg-Vorpommern fliegt sie aus dem Parlament. In Berlin verliert sie klar gegen die Linke. Der Druck auf den angeschlagenen Kanzler und CDU-Chef Friedrich Merz dürfte damit weiter steigen.
2: Nur 13 Minuten nachdem erste Zahlen veröffentlicht wurden, tritt der CDU-Chef vor die Presse. Das Wahlergebnis in Mecklenburg-Vorpommern hat er als Desaster bezeichnet. Noch nie seit Bestehen der Bundesrepublik ist die CDU aus einem Parlament geflogen. Trotzdem, Merz hält an seinem Reformkurs fest. Er wolle Deutschland voranbringen und werde als CDU-Chef und Bundeskanzler Verantwortung übernehmen. Heute berät die Parteispitze über die Wahlergebnisse. Dann wird sich zeigen, wie stabil der Rückhalt für Merz noch ist. Aus Berlin, David Riemer.
1: Nach dem vorläufigen Ergebnis hatte Mecklenburg-Vorpommern die AfD mit gut 38% der Stimmen gewonnen. Die SPD kommt auf 35,5%. Auch Linke und Grüne ziehen in den Landtag ein. Neben der CDU ist auch das BSW an der 5%-Hürde gescheitert. In Berlin ist die Linke mit knapp 26% stärkste Kraft. Die CDU liegt mit knapp 19% deutlich dahinter. Auf dem dritten Platz landete die AfD vor den Grünen und der SPD. Das BSW verpasste auch in Berlin den Einzug, genauso wie die FDP. Rund 7 Jahre nach dem Aus für die geplante Pkw-Maut, die den Steuerzahler viel Geld gekostet hat, steht ab heute der damalige Bundesverkehrsminister Andreas Scheuer vor dem Landgericht Berlin. Die Staatsanwaltschaft wirft Scheuer vor dem Mautuntersuchungsausschuss des Bundestags gelogen zu haben.
3: Die Pkw-Maut kam nicht zustande, weil ein Gericht sie vorher kippte. Doch da hatte Scheuer die Verträge mit den Betreibern schon unterschrieben. Die Regierung musste die Verträge deshalb wieder kündigen und Schadenersatz zahlen von fast 250 Millionen Euro. Die Konzerne gaben damals an, sie hätten angeboten, mit den Verträgen noch zu warten bis nach dem Urteil. Vor dem Untersuchungsausschuss wollte sich Scheuer an ein solches Angebot aber nicht erinnern. Diese Aussage könnte ihm jetzt zum Verhängnis werden. Thomas Bleskin, Nachrichtenredaktion.
1: Zum Fußball. Zum Abschluss des 4. Bundesligaspieltags hat Aufsteiger Paderborn mit 3:1 Hoffenheim besiegt. Zuvor hatten sich die Aufsteiger Schalke und Elversberg 0:0 unentschieden getrennt. Und Leverkusen gewann 2:0 gegen Leipzig.
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1: Ich bin Diana Kramer. Zwei Wochen nach Sachsen-Anhalt hat die AfD auch die Landtagswahl in Mecklenburg-Vorpommern gewonnen. Sie kommt auf gut 38% der Stimmen. Auf Platz 2 folgt die SPD mit 35,5%. Daneben ziehen die Linke und die Grünen in den Schweriner Landtag ein. CDU und BSW scheitern knapp. Vor allem für die Kanzlerpartei ist das ein Debakel.
2: Jubelstimmung bei der AfD, die nach ihrem jüngsten Coup in Sachsen-Anhalt nun auch in Mecklenburg-Vorpommern zur stärksten Kraft aufgestiegen ist. Allerdings reicht es in Schwerin nicht zum Regieren, weil keine andere Partei mit den Rechten koalieren will. Ministerpräsidentin Schwesig wird nun über die Bildung einer rot-rot-grünen Koalition verhandeln. Bitter endete der Wahlabend für die einstige Volkspartei CDU. Erstmals überhaupt scheiterte sie bei einer Landtagswahl an der 5%-Hürde. Aus Schwerin, André Ballin.
1: Bitterer Wahlabend auch für die CDU in Berlin. In der Hauptstadt wird die Linke mit knapp 26% deutlich stärkste Kraft vor der CDU, die auf knapp 19% kommt. Die Linke könnte mit Spitzenkandidatin Elif Erhalb erstmals die regierende Bürgermeisterin stellen und der CDU den Posten abnehmen. Dahinter folgen die AfD, Grüne und SPD. Das BSW schaffte es auch in Berlin nicht über die 5%-Hürde. Möglich ist damit in der Hauptstadt eine Dreierkoalition aus Linken, Grünen und SPD. Mit einem bundesweiten Aktionstag stemmt sich die Gewerkschaft IG Metall heute gegen weitere Einschnitte für Beschäftigte der Automobilbranche. Bei rund 280 Aktionen sollen mehr als 100.000 Menschen mobilisiert werden. Laut der Gewerkschaft sind Betriebsversammlungen in Unternehmen, aktive Mittagspausen und öffentliche Kundgebungen geplant. Zum Fußball. In der Bundesliga haben sich die Aufsteiger Schalke und Elversberg 0:0 unentschieden getrennt. Elversbergs Felix Keidel bei DAZN.
3: Auf Schalke kann man Punkte auf jeden Fall gut mitnehmen. Sind jetzt nicht komplett schlecht gelaunt. War eine gute Leistung von uns. Natürlich will man dann immer noch mehr haben. Aber ja, ist okay, heute mit einem Unentschieden nach Hause zu kommen.
1: Außerdem gewann Leverkusen 2:0 gegen Leipzig und Aufsteiger Paderborn besiegte Hoffenheim mit 3:1.
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2: 5 Uhr in Berlin, Berlin und Brandenburg. Schönen Montag. Hier ist die 104.6 RTL Morgen.
3: Guten Morgen.
2: Und Brandenburgs lustigste Morgenshow. Neu mit mir, Jan Lohan. 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

0: 5:07 Uhr, morgen.
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Life. Schönen Montag, hier ist die 104.6 RTL Morgen. Nur mit einer Frage heute Morgen. Ja. Wer mit wem? Die Frage stellt man sich sonst bei Datingformaten auf RTL Plus, aber heute Morgen eben auch die Frage nach der Berlin-Wahl gestern. Die Ergebnisse sind da, aber wer mit wem? Wer koaliert zusammen für eine stabile Regierung in unserer Stadt? Ein Update dazu gibt's gleich in RTL aktuell um 20 nach.

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1: Es ist 5.20 Uhr. Ich bin Benjamin Herrmann. Guten Morgen. Die Linke hat die Wahl zum Abgeordnetenhaus deutlich gewonnen. Mit 25,7% hat sie mit Spitzenkandidatin Elif Ereib die meisten Stimmen bekommen.
2: In unserer Stadt hat die Liebe und die Gerechtigkeit über den Hass gewonnen. Das haben wir heute alle gemeinsam gezeigt und dieses Signal geht raus in die Welt.
1: Sie sieht die Wahl auch als klaren Regierungsauftrag und will Bürgermeisterin werden. Möglich wäre das mit Grünen und SPD, alles andere schließt sie aus. Zum Beispiel die CDU. Dort herrscht heute Katerstimmung. Sie ist mit 18,8% zwar zweitstärkste Kraft, für Spitzenkandidat Stefan Evers aber trotzdem kein gutes Ergebnis.
3: Wir kommen von einem außerordentlich guten Ergebnis, das wir bei der Wahl 2023 erreicht haben und haben heute deutlich verloren. Das ist kein Grund zur Freude.
1: Auch Evers will Gespräche mit anderen Parteien führen. Möglich wäre aber nur eine Koalition mit SPD und Grünen. An dritter Stelle kommt die AfD mit Kirstin Brinker auf 16,3%. Mit ihr will allerdings niemand zusammenarbeiten.
4: Das wird nicht weiter so gehen. Die Linke wird hier wieder verlieren. Dafür stehen wir und wir sind eine starke Oppositionsfraktion.
1: Ziemlich sicher im Senat sitzen werden die Grünen mit 14,3% als Partner. Spitzenkandidat Werner Graf schaut dabei vor allem nach links.
5: Wir sehen, dass Schwarz-Rot abgewählt wurde. Die haben sehr deutlich Verluste, beide Parteien. Und wir sehen, dass wir hier auch die Parteien einen Richtungswechsel gewählt hat. Und genau den müssen wir jetzt dann umsetzen.
1: Und dann wäre da noch die SPD. Sie darf mit hoher Wahrscheinlichkeit ebenfalls mitregieren, trotz des schlechten Wahlergebnisses von 12,1% von Steffen Krach.
6: Wir waren an so vielen Türen wie nie zuvor, waren auf den Straßen, haben Gespräche geführt. Aber man muss heute Abend feststellen, wir haben die Berlinerinnen und Berliner nicht geschafft, von der SPD zu überzeugen.
1: Rechnerisch möglich sind aktuell also nur Dreierbündnisse, entweder von den Linken oder der CDU angeführt. In den nächsten Tagen sollen erste Sondierungsgespräche starten. Gewählt wurde auch in Mecklenburg-Vorpommern, dort hat die AfD gewonnen. Nach dem vorläufigen amtlichen Ergebnis der Landeswahlleitung kommt sie auf 38,2%. Die SPD von Ministerpräsidentin Manuela Schwesig landet mit 35,5% auf Platz 2. Die Linke schafft 6,5%, die Grünen 5,7%. Die CDU und das BSW verpassen dagegen beide den Einzug in den Landtag. Die einzig realistische Koalition ist damit ebenfalls ein Dreierbündnis aus SPD, Linken und Grünen. 104.6 RTL, immer 10 Minuten früher, auf den Punkt informiert.
7: 5:21, guten Morgen, ich bin Commander Frank Hellberg aus dem 104.6 RTL Verkehrslagezentrum. Eine neue Baustelle in Treptow, nämlich der Dammweg zwischen Widderstraße und Kiefoldstraße. Da regelt jetzt eine Baustellenampel und die neue Baustelle und die Ampel bleiben bis zum 6. Dezember stehen. Geblitzt wird Reinickendorf, Scharnweberstraße, Hermsdorf, Hermsdorfer Damm, Siemensstadt, Siemensdamm. Staus und Blitzer bitte an die 030 8848 110.
8: 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Guten Morgen, 18 Grad höchstens heute, ist ein bisschen unbeständig, wird ein Mix aus Wolken, Sonne und ein paar Schauern. Morgen meist trocken, mal sonnig, mal bewölkt, bei bis zu 19 Grad.
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11: Guten Morgen, es ist 5.24 Uhr.
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0: Louis Capaldi, Before You Go. Schönen Montag. Hier ist die 104.6 RTL.
1: Guten Morgen. Crew.
0: Jürgen Klopp hat letzte Woche ja den XXXXL-Kader bekannt gegeben. 44 Spieler sind da drin. Und gestern hat er dann diesen Kader das erste Mal getroffen.
1: Aha.
0: Und deswegen haben wir jetzt die erste lustige Pressekonferenz danach. Unsere neue Morgencrew-Comedy.
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3: Ja, ihr kennt das. Abschied vom Sommer. Ja, ist schwer wie beim Ronaldo, ne? Da weißt du auch nicht, war es das oder gibt er sich das und kommt nach einer heißen Zeit wieder mit so einer lauwarmen Verlängerung? Ich meine, Respekt, ja? Der Sommer hat immerhin die Flüsse trocken gelegt, wie die schottischen Fans die US-Kneipen. Ja, da hinten war eine Frage.
4: Walter Wetterfrosch vom Frostillon. Spüren Sie auch schon die kürzeren Tage?
3: Nee, ich habe nur lange Tage. Wenn ich am Wochenende mit dem Raketenrucksack von Spiel zu Spiel jumpe, dann ist für mich erst Feierabend, wenn der Vincent Compagnie mit dem Kopf auf den Tresen knallt. Ja! Du hast noch eine Frage.
4: Sandal Riemchen vom Flipflop.

0: Modemagazin Latschentratsch. Haben Sie Ihre Sommerklamotten schon in den Schrank gepackt?
1: Ja, keine Ahnung. Meine Klamotten liegen beim Sponsor. Ja, und was für ein Fummel ich so anhab, das sehe ich ja erst immer auf den Pressefotos. Ja, also, ihr wisst ja, mit Klopp

0: Na, so starten wir noch mit Motivation in die neue Woche. Kings of Leon, Sex on Fire. Schönen guten Morgen, hier ist die 104.6 RTL.
1: Hi, morgen. Guten Morgen.
0: Berlin hat gewählt und Deutschland hat mitgefiebert. Wer regiert jetzt künftig die Hauptstadt? Alle Gewinner, alle Stimmen und natürlich auch die Antwort auf die Frage, wie es jetzt für Berlin weitergeht, hörst du heute Morgen bei uns in der Show, gleich schon in RTL aktuell um 10 vor. Und das hier die besten neuen Hits, DJ Goja und Michiko.

0: 5:47 Uhr, guten Morgen.
1: Guten Morgen. 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
2: wake up. 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

0: Hier ist die 104.6 RTL Morgencrew.
1: Morgen.
0: Schönen Montag.
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0: Ey, besser kannst du nicht in eine neue Woche starten.
3: Nee.
0: Wir haben eine Sprachnachricht von Maya bekommen. Maya ist 7 Jahre alt und geht in die 2. Klasse der Fred-Vogel-Schule in Fredersdorf. Hör mal.
4: Sagt der eine Luftballon zum anderen: Vorsicht, Kaktus.
3: Oh.
0: Sehr
3: gut.
0: Maya, der gefällt mir.
3: Dankeschön, Mensch, toll.
0: Besser kannst du dich im Monat starten.
3: Wenn deine Kids auch gerne mal ihren Lieblingswitz bei uns erzählen möchten, dann schick uns einfach eine WhatsApp 030 884 8484. Weiter geht's morgen früh um 10 vor 6.
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5: 5.51 Uhr. Ich bin Benjamin Herrmann. Guten Morgen. Die Linken haben die Wahl zum Abgeordnetenhaus deutlich gewonnen. Für uns fasst David Riemer die Ergebnisse zusammen.
6: Ja, in Berlin ist die Linke mit 25,7% deutlich stärkste Kraft geworden und liegt klar vor der CDU. Die Linke könnte mit ihrer Spitzenkandidatin Elif Eralp erstmals die regierende Bürgermeisterin stellen. Sie hat sich am Abend kräftig feiern lassen und das hier gesagt.
7: Liebe Berlinerinnen, liebe Berliner, ab heute verändern wir gemeinsam unser Berlin und machen es zu einem besseren Ort. Alle zusammen!
6: Das bisherige Bündnis aus CDU und SPD hat keine Mehrheit mehr. Als mögliche neue Regierung gilt deshalb auch hier wie in MacPom ein Dreierbündnis aus Linken, Grünen und SPD.
5: Auch bei den Wahlen auf Bezirksebene hat die Linke deutlich zugelegt. Laut dem vorläufigen offiziellen Ergebnis stellt sie in 6 Bezirksverordnetenversammlungen die größte Fraktion. Die CDU wurde in 4 Bezirken im Berliner Westen stärkste Kraft. Die Grünen sind es in Tempelhof-Schöneberg, die AfD in Marzahn-Hellersdorf. Gewählt wurde auch in Mecklenburg-Vorpommern, dort hat die AfD gewonnen. Nach dem vorläufigen amtlichen Ergebnis der Landeswahlleitung kommt sie auf 38,2%. Die SPD von Ministerpräsidentin Manuela Schwesig landet mit 35,5% auf Platz 2. Die Linke schafft 6,5%, die Grünen 5,7%. Die CDU und das BSW verpassen dagegen beide den Einzug in den Landtag. Die einzig realistische Koalition ist damit ebenfalls ein Dreierbündnis aus SPD, Linken und Grünen. Bundeskanzler Friedrich Merz hat auf beide Ergebnisse mit gemischten Gefühlen reagiert.
8: Heute haben wir 2 Wahlen erlebt mit sehr unterschiedlichen Ergebnissen. Das Ergebnis in Mecklenburg-Vorpommern können wir nicht schönreden. In unserer Hauptstadt, hier in Berlin, hat Stefan Evers in einer sehr schwierigen Situation den Staffelstab als Spitzenkandidat übernommen und er ist direkt in den Wahlkampf eingestiegen. Mit vollem Einsatz und großem Engagement hat er die CDU zu einem ordentlichen Ergebnis geführt.
5: Die CDU-Parteigremien kommen heute zu einer Krisensitzung zusammen, um über das historische Debakel bei den gestrigen Landtagswahlen zu beraten. Außerdem hat sich Merz auch noch zur aktuellen Lage in Deutschland geäußert.
8: Die Reformen müssen kommen. Natürlich bringt uns das alle in eine schwierige Situation. Aber wir übernehmen diese Verantwortung. Ich übernehme diese Verantwortung, denn ich möchte unser Land voranbringen. Was jetzt zu tun ist, erfordert Rückgrat, Standhaftigkeit und Geduld. Ich werde das aufbringen, als Parteivorsitzender der CDU und vor allem als Bundeskanzler unseres Landes.
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0: 5 Uhr und 53 Minuten. Guten Morgen, ich bin Commander von Kellberg, live aus dem 104.6 RTL Verkehrslagezentrum. Eine neue Baustelle auf der Invalidenstraße. Das Ganze für alle, die Richtung Moabit dort fahren wollen. Nur noch eine Spur zwischen Klärwaldorf-Promenade und Alt-Moabit. Die Bauarbeiten sollen am 22. September beendet sein. Geblitzt wird Siemensstadt auf dem Siemensdamm. Dann haben wir auf der A111 Höhe Kutschumacher-Damm den Blitzer und in Hermsdorf auf dem Hermsdorfer Damm. Staus und Blitzer bitte an die 030 884 84 110.
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3: Schönen guten Morgen. Bis zu 18 Grad kriegen wir heute. Ist so ein bisschen unbeständig. Die Sonne scheint. Es kann aber auch regnen zwischendurch. Morgen meist trocken und freundlich bei bis zu 19 Grad.
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0: Guten Morgen, 5.55 Uhr. 5 vor 6. 104.

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0: besten Hits. The Bowser Magnetic. 6 Uhr und 8. Schönen guten Morgen. Du
1: Hallo.
0: Hast die 104.6 RTL.
1: Morgen
0: Crew am Montag. Berlin hat gewählt. Und bei uns hörst du heute Morgen natürlich, was das Ergebnis jetzt eigentlich für unsere Stadt bedeutet. Und fast wichtiger, wie es weitergeht. Benny Herrmann aus RTL aktuell und das gesamte News-Team eigentlich haben das Wochenende gefühlt durchgearbeitet. Ja. Seit gestern Abend an. Benny, gestern war es im Sender für den Sonntag verhältnismäßig voll. Nimm uns mal kurz mit in den gestrigen Tag.
2: Ja, wir haben uns so gegen 17 Uhr getroffen, beziehungsweise die Leute, die hier im Sender waren. Es gab auch ein paar, die im Hintergrund gearbeitet haben und von zu Hause aus dann am Start waren. Da ging's los, hat man sich getroffen, okay, die Planung, wie wollen wir es machen und so weiter. Haben dann auch schon mal unsere Reporter rausgeschickt, haben da eine schöne Zusammenarbeit mit RTL und NTV gehabt und die uns dann immer wieder ein paar Eindrücke rübergeschickt haben. Um 18 Uhr ging's dann eben hier los. Dann kamen die ersten Prognosen, haben wir auch das gut über die Bühne gebracht, wie ich fand. Die Ergebnisse immer weiter mitbegleitet und dann wurde es tatsächlich eine lange Nacht, was uns schon vorher klar war, aber alle Kollegen haben gut durchgezogen, haben heute vielleicht ein bisschen kleine Augen, aber es passt alles. War gut, okay. War ein schöner, runder Abend, haben das, glaube ich, gut begleitet für alle.
0: Dafür ist der Kaffee besonders stark heute Morgen.
1: Ich hätte ja gerne mal den Fernseher angemacht und das alles angeguckt, aber ich habe die Fernbedienung nicht gefunden. Ist wirklich wahr? Ich habe alles gegeben, aber ich habe dann halt am Handy die ganze Zeit so Live-Ticker und so aktualisiert.
0: Geht mir ähnlich. Ja, also ich war tatsächlich gestern den Tag unterwegs, habe um 18 Uhr erst die ersten Prognosen und auch die ersten Hochrechnungen auf Instagram gesehen. Und ich finde, das muss man mal dazu sagen, abseits des Ergebnisses, da gibt es ja unterschiedliche Lesarten, auch innerhalb unserer Crew. Jeder sieht das Ergebnis, glaube ich, anders persönlich, ist auch normal. Aber es gab eben gestern auch eine Wahlbeteiligung von über 74%. Finde ich eigentlich ganz gut. Also das auf zumindest schon mal eine schöne Nachricht. Commander, du sitzt jetzt den ganzen Morgen im Verkehrslagezentrum, behältst die Straßen für uns im Blick. Wie sehr bist du denn eigentlich heute Morgen mit dem Ohr auch bei Benny?
3: Ja, also ich bin auf jeden Fall gespannt, was sich verkehrstechnisch, verkehrspolitisch in unserer Stadt verändern wird. Denn verändern wird sich garantiert was. Das hatten Sie ja gesagt, die neuen Protagonisten. Also ich bin gespannt, wie es aussieht. Mal sehen, was mit der Friedrichstraße passiert. Wird sie jetzt wieder Fußgängerzone, wird sie nicht? Da wird einiges auf uns zukommen.
0: Ja, und das werden wir heute Morgen für dich einordnen, ist klar. Mal ganz nebenbei noch, in Mecklenburg-Vorpommern wurde ja auch gestern gewählt. Und was da auffällt, die CDU sagt ordentlich ab.
1: Ja,
0: also hier in Berlin wird sie links, in MacPom rechts überholt. Ja. Und in MacPom schafft es die CDU nicht mal mehr in Landtag.
1: Das, also wirklich so, ein Ding.
0: Hier in Berlin ist man immerhin noch zweite Kraft. Wir ordnen die Ergebnisse, vor allem natürlich aus unserer Stadt heute Morgen, weiter für dich ein und auch mit der Frage, wie geht's jetzt eigentlich weiter? Die Antworten heute Morgen bei uns in der Show unter anderem um 7.05 Uhr. Jetzt haben wir 6.10 Uhr. Frank, schau mal auf die Straßen. Ist denn aktuell schon was los in der City?
3: Jan, die Baustelle auf dem Kreuz Schöneberg wurde ja letzten Dienstag umgestellt. Hat also den verkehrsreichen Montag heute zu bestehen. Und da schauen wir mal hier, die Ausfahrt Albuinstraße Richtung BER ist ja dort gesperrt. Dann die Überfahrt von der 103 auf die 100 Richtung Wedding und Richtung BER sind auch gesperrt. Einfahrt Grazer Damm bleibt auf der 103 geschlossen. Umleitungen sind eingerichtet. Zurzeit kommt man ganz gut durch, aber das wird garantiert voller. Der aktuellste Blitzer wurde gerade von Sebastian reingefunkt. Lichtenberg, Landsberger Allee, der steht jetzt statt einwärts, ist mal wieder umgestellt worden.
1: Und zum Wetter noch kurz. 12 Grad, so bis zu 19, 20 Grad werden es. Ab und zu Regen, aber auch die Sonne kommt raus.
0: Ja, wenn ich glaube, über das Top-Thema heute Morgen müssen wir eigentlich nicht sprechen. Aber was genau erwartet uns denn gleich in RTL aktuell?
2: Ja, als wäre die Wahl nicht schon spannend genug gewesen. An sich sind natürlich die Sondierungsgespräche jetzt danach noch viel interessanter. Dazu hat sich auch Kanzler Friedrich Merz geäußert. Hören wir gleich.
0: Was er gesagt hat, hörst du in RTL aktuell um 6.20 Uhr. Jetzt starten wir aber hoffentlich erstmal entspannt in diesem Montagmorgen. Mit Maroon 5 und Christina Aguilera. Moves like Jagger. Schönen guten Morgen.

0: Maroon 5, Moves Like Jagger. Schönen guten Morgen, hier ist die 104.6 RTL Morgencrew. Ich glaube, dass Ed Sheeran anstrengende Tage hinter sich hat.
1: Das ist wohl wahr.
0: Hat jeder mitbekommen. Mhm. Er hat sich jetzt geäußert. Was da genau los ist, was er vor allem auch gesagt hat, das hörst du gleich in unseren Trends um 6.20 Uhr. Bis dahin, Taylor Swift, The Fate of a Feeling.

0: Taylor Swift, The Fate of Ophelia, 6.19 Uhr. Schönen guten Morgen. Hier ist 104.6 RTL Morgencrew. Berlins und Brandenburgs lustigste Morgenshow mit einem Blick zum Start in die neue Woche. Aha. Auf unsere Trends, ja. Verena. Es ist ein Thema, das gerade in aller Munde ist.
1: Das ist richtig. Es hat ein emotionales Statement von Ed Sheeran gegeben bei seinem ersten Konzert nach dem Macklemore-Skandal. Mhm. Der hatte ja auf der Bühne Freiheit für Palästina gefordert, war daraufhin von Ed als Support Act rausgeschmissen worden. Ja. Daraufhin haben dann alle anderen Vorbands auch freiwillig die Tour verlassen. Ed Sheeran hat einen richtig fetten Shitstorm abbekommen und jetzt hat er sich auf der Bühne geäußert.
2: This concert is still a place where everyone is welcome and everyone here can stand beside people that have opposing views and everyone here can stand by people that they don't agree with on everything, but they can all agree on singing these songs. Mm.
1: Ja, bei seinen Konzerten ist nach wie vor jeder willkommen mit unterschiedlichsten Meinungen, aber es sollen vor allem alle zusammenkommen, um gemeinsam Songs zu singen. Außerdem hat er während des Konzerts noch gesagt, dass er sich ja normalerweise nicht politisch äußert, aber einfach mal generell sagen will, dass natürlich die gesamte Situation rund um Israel und Palästina ganz schrecklich ist. Aber auch damit kommt Ed jetzt nicht so gut an. Viele werfen ihm vor, es geht ihm nur um sich und darum, dass seine Konzerte noch voll sind.
0: Das klingt ein bisschen danach, als würde er den Hals aus der Schlinge ziehen wollen.
1: Ja, ist ein bisschen
0: aber
1: so.
0: Irgendwie klingt er auch sehr, sehr emotional.
1: Ja, ist eine schwierige Situation.
0: Ja. Mehr Trends zum Start in diese neue Woche. Das Wichtigste nachher, um den Gossip auf Arbeit am Laufen zu halten. Ja. Gibt's bei uns in der Stunde wieder um 7.20 Uhr.
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4: 6.20 Uhr. Ich bin Benjamin Herrmann. Guten Morgen. Die Linke hat die Abgeordnetenhauswahl gewonnen. Im vorläufigen amtlichen Ergebnis kommt sie mit Spitzenkandidatin Elif Eralp auf 25,7% aller Stimmen. Und aus der 104.6 RTL Aktuell Redaktion ist jetzt Michael Bottlick da. Guten Morgen. Micha, wie haben die anderen Parteien abgeschnitten und vor allem die wichtige Frage, was heißt das denn jetzt?
5: Also zweitstärkste Kraft ist die CDU mit 18,8%, gefolgt von der AfD 16,3%, die Grünen 14,3% und die SPD mit 12,1%. Weil die AfD für keine Partei eine Möglichkeit ist, gibt es jetzt genau zwei Varianten für eine Koalition. Links geführt mit Grünen und SPD und an den Sozialdemokraten, da hängt es jetzt auch tatsächlich. Die SPD hat schon gesagt, dass sie mit der linken Bedingung der Enteignung bzw. Vergesellschaftung von Wohnungen keinen Koalitionsvertrag unterschreiben wird. Eine andere Möglichkeit wäre dann eine CDU-geführte Koalition mit Grünen und SPD. Wenn die drei sich irgendwie einigen würden, dann wäre die Linke wieder raus, um es anders zu sagen. Die Wahl war spannend, die Gespräche jetzt, die werden umso spannender.
4: Werden wir natürlich begleiten. Welche Geschichten hat die Wahl denn ansonsten noch so bereitgehalten?
5: Naja, zum einen die hohe Wahlbeteiligung. Knapp 75% der Berlinerinnen und Berliner haben abgestimmt. Schöne Zahl. Dazu kommt, es gab trotzdem keine größeren Zwischenfälle, sagt der Landeswahlleiter. Und spannend sind auch immer die Direktmandate. Und Franziska Giffey hat es da nicht mehr ins Parlament geschafft, genauso wie viele weitere Spitzenkandidaten. Evers, Krach, Brinker und Graf. Nur Elif Eralp, die hat ihr Direktmandat gewonnen. Kai Wegner übrigens auch.
4: Alles klar, Micha, vielen Dank für die Infos zur Berlinwahl. Und gewählt wurde auch in Mecklenburg-Vorpommern. Dort hat die AfD gewonnen. Nach dem vorläufigen amtlichen Ergebnis der Landeswahlleitung kommt sie auf 38,2%. Die SPD von Ministerpräsidentin Manuela Schwesig landet mit 35,5% auf Platz 2. Die Linke schafft 6,5%, die Grünen 5,7%. Die CDU und das BSW verpassen dagegen beide den Einzug in den Landtag. Die einzig realistische Koalition ist damit ebenfalls ein Dreierbündnis aus SPD, Linken und Grünen. 104.6 RTL, immer 10 Minuten früher, auf den Punkt informiert.
6: 6 Uhr und 23 Minuten. Guten Morgen. Ich bin Commander Frank Hellberg, live aus dem 104.6 RTL Verkehrslagezentrum. Ein Liegenbleiber. Achtung für alle, die die A113 jetzt einwärts fahren. Zwischen Schönefeld Nord und dem Tunnel Altlinike ist die rechte Spur gesperrt. Da kommt ein PKW nicht weiter auf der rechten Spur A113 einwärts. Geblitzt wird Westend Messedamm, Haselhorst am Juliusturm und in Lichtenberg, Landsberger Allee. Da steht am Baustellenbereich, wurde umgestellt, hat Sebastian entdeckt. Danke. Staus zum Blitzer, bitte an die 030 8848 110. 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
1: Guten Morgen. Mal Wolken, mal Sonne heute, mal auch so ein bisschen Regen. 18 Grad kriegen wir maximal. Morgen meist trocken, auch mal sonnig, mal bewölkt, bei 19 Grad höchstens.
0: Die erste Wahl in Sachen WhatsApp-Chat. Na klar, die Morgencrew Promi-Gruppe hörst du gleich zum Start in deine neue Woche um kurz nach halb.
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0: Guten Morgen, wir haben 6:27 Uhr.

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0: Stibas Nonitz, Jel und Solto, Jamaikan, 6 Uhr und 37
1: Morgen, hallo.
0: Hier ist die 104.6 RTL Morgencrew. Und genau so klang es gestern bei den Berliner Linken, ja, als die erste Prognose reingekommen ist. Und seitdem wird, glaube ich, durchgejubelt.
1: Vermutlich.
0: Fast 26% in Berlin, ein historischer Sieg. Die Linken haben jetzt fast so viele Wähler wie Jürgen Klopp Spieler in seinem Kader. Nee, aber Spaß beiseite. Also die schwarz-rote Koalition ist mit der Wahl in Berlin gestern auf jeden Fall abgewählt. Mhm. Und wie es jetzt weitergeht, was die Konsequenzen sind für Berlin, aber auch für den Kanzler, das beschäftigt uns heute natürlich den ganzen Morgen.
1: Ja, klar.
0: Man kann nämlich immerhin schon mal sagen, die Wahl verlief größtenteils ohne Pannen.
1: Ja.
0: Das können wir jetzt schon mal zeigen, was ja nicht selbstverständlich ist.
1: Das
0: in Berlin,
1: ist schon,
0: ne,
1: mal was. Also, wo es mal ganz kurz Probleme gab, war in der Sporthalle in Schöneberg, die als Wahllokal genutzt wurde. Da haben irgendwelche die Schlösser voll mit Sekundenkleber zugeklebt und ein Schlüsseldienst musste das Ganze dann erst aufbohren. Also offensichtlich wollte da irgendjemand die Wahl torpedieren.
0: Na, oder Schüler hatten einfach keinen Bock auf Sportunterricht, kann auch
1: das
0: sein.
1: Auch, ja.
0: Aber insgesamt gab es in Berlin diesmal über 2500 Wahllokale und in einem konnte man dieses Wort sogar wörtlich nehmen. Das Wahllokal war nämlich im Nebenzimmer eines Restaurants.
1: Och, praktisch.
0: So, da konnte man dann zweimal wählen. Erst die Partei, später noch aus der Speisekarte.
1: 6 Uhr, gleich 39 haben wir es. Jetzt weiter mit unseren Promis.
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3: Harald Glückler hier. Happy Birthday, Stephen King, trotz allem. Seit so vielen Jahren arbeite ich an meinem Gesicht und du schreibst immer noch nichts über mich als Horrorclown. Mann!
4: Ja, hallo, hier spricht Hazel Brugger. Seit Stephen King denken ja viele AutorInnen, sie können auch Horror schreiben. Hier gucken sie allein mal in die Zeitungen.
5: Achtung, hier denkt Richard David Precht. Ich sollte auch Horrorliteratur schreiben oder ich nenne meinen Podcast mit dem Lanz einfach Friedhof der Kuscheltiere.
6: Ja, hallo, ihr seid ihr Reichnick. Ich liebe Stephen King. Der schreibt schneller, als ich rede. Oh, gerade ein neues Buch aus. Ich muss noch schnell den Satz beenden. Oh, da kommt schon die Fortsetzung.
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0: 6.40 Uhr, wir schauen rüber zu Commander Frank ins 104.6 RTL Verkehrslagezentrum. Frank, die Straße des 17. Juni wird aktuell gesperrt.
7: Jan, das sind die Vorbereitungen für den Berlin-Marathon. Am Wochenende laufen sie ja los. Die Straße des 17. Juni wird jetzt gerade gesperrt, genau zwischen Großer Stern und Brandenburger Tor in beiden Richtungen. Übrigens auch die Yitzhak-Rabin-Straße ist von der Sperrung betroffen. Die Ebertstraße hingegen, die bleibt zurzeit durchgängig befahrbar. Diese gesamte Strecke soll dann wieder am 1.10. freigegeben werden. Aktuellster Blitzer kommt aus Haselhorst. Am Juliusturm stehen sie, hat Nadine entdeckt. Danke. Staus und Blitzer bitte an die 030 88484 110.
1: Und zum Wetter noch kurz. 12 Grad haben wir jetzt, 19 Grad werden's. Wir haben Wolken, wir haben Sonne und auch ab und zu mal einen Schauer im Laufe des Tages.
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0: 6:43.
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0: Lewis, Be Alright, 6.50 Uhr. Schönen guten Morgen. Hier ist die 104.6 RTL Morgencrew mit deiner Chance auf 250.000 yes. Euro. Immer wenn du unsere Gewinner-Hits hörst, natürlich auch in dieser Woche, natürlich auch an diesem Montagmorgen und natürlich auch in dieser Stunde. Sven aus Oranienburg am Telefon. Schönen guten Morgen.
1: Hi Sven, morgen.
2: Ja, morgen. Alle gute Laune. Ist ja auch eine neue Woche.
0: Ja, so genau. Sieht's aus. Ey, dich brauchen wir. Wie viel Kaffee hast du schon getankt, sag mal?
2: Ich bin schon unterwegs. Wir fahren Obst, Gemüse und meine zweite Tour kommt jetzt noch. Wir haben ja in Berlin Brandenburg zu beliefern und das Frische soll ja auch gerne ankommen.
0: So
2: ja,
0: ist sehr es. Gut. Ey, Sven, perfekt. Schön, dass du schon auf den Füßen bist, unterwegs bist. Und gute Nachrichten haben wir heute Morgen auch für dich. 100 Euro Sofortcash gibt es schon mal für dich.
1: Herzlich Glückwunsch.
2: Glückwunsch. Das ist ja schon mal was. Danke.
0: Man könnte sagen, super. Die nächste Tankrechnung geht dann auf uns.
1: Und fast noch wichtiger, Sven, du gewinnst natürlich auch einen Startplatz für den Tresor. 5 Ziffern denkst du dir aus. Und wenn die Tür aufgeht bei deinem Code, dann gewinnst du die ganzen 250.000 Euro auf einmal.
0: Wow.
2: Na, die wird aber nicht verteilt.
0: Ja, nein, Halleluja. Das glauben wir. Also, ob sich die Tresortür öffnet, das checken wir in ein paar Wochen. Sven, die Daumen sind gedrückt. Jo. Schönen Montag, gutes Durchhalten und danke fürs Einschalten.
1: Gute Fahrt.
2: Okay, erstmal danke und weitermachen so. Danke.
1: Machen wir. Tschüss.
0: Also, länger hören, mehr gewinnen. Das gilt auch für Sven. Also, welchen Hit du als nächstes bei uns im Programm, auf den du achten musst, das verraten wir dir gleich um 7 und dann hast du deine Chance auf 250.000 Euro bei
1: genau.
0: uns.
1: Genau.
0: Und jetzt gibt's aber erstmal alle Updates zu dieser tatsächlich historischen Berlin-Fahr gestern.
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4: Es ist 6.51 Uhr. Ich bin Benjamin Herrmann. Guten Morgen. Die Linke hat die Wahl zum Abgeordnetenhaus deutlich gewonnen. Mit 25,7% hat sie mit Spitzenkandidatin Elif Ereib die meisten Stimmen bekommen.
5: In unserer Stadt hat die Liebe und die Gerechtigkeit über den Hass gewonnen. Das haben wir heute alle gemeinsam gezeigt und dieses Signal geht raus in die Welt.
4: Sie sieht die Wahl auch als klaren Regierungsauftrag und will Bürgermeisterin werden. Möglich wäre das mit Grünen und SPD. Alles andere schließt sie aus. Zum Beispiel die CDU. Dort herrscht heute Katerstimmung. Sie ist mit 18,8% zwar zweitstärkste Kraft, für Spitzenkandidat Stefan Evers aber trotzdem kein gutes Ergebnis.
6: Wir kommen von einem außerordentlich guten Ergebnis, das wir bei der Wahl 2023 erreicht haben und haben heute deutlich verloren. Das ist kein Grund zur Freude.
4: Auch Evers will Gespräche mit anderen Parteien führen, möglich wäre aber nur eine Koalition mit SPD und Grünen. An dritter Stelle kommt die AfD mit Kirstin Brinker auf 16,3%. Mit ihr will allerdings niemand zusammenarbeiten.
7: Und das wird nicht weiter so gehen. Die Linke wird hier wieder verlieren. Dafür stehen wir und wir sind eine starke Oppositionsfraktion.
4: Ziemlich sicher im Senat sitzen werden die Grünen mit 14,3% als Partner. Spitzenkandidat Werner Graf schaut dabei vor allem nach links.
8: Wir sehen, dass Schwarz-Rot abgewählt wurde. Die haben sehr deutlich Verluste, beide Parteien. Und wir sehen, dass wir hier auch die Parteien einen Richtungswechsel gewählt hat. Und genau den müssen wir jetzt dann umsetzen.
4: Und dann wäre da noch die SPD. Sie darf mit hoher Wahrscheinlichkeit ebenfalls mitregieren, trotz des schlechten Wahlergebnisses von 12,1% von Steffen Krach.
9: Wir waren an so vielen Türen wie nie zuvor, waren auf den Straßen, haben Gespräche geführt. Aber man muss heute Abend feststellen, wir haben die Berlinerinnen und Berliner nicht geschafft, von der SPD zu überzeugen.
4: Rechnerisch möglich sind aktuell also nur Dreierbündnisse, entweder von den Linken oder der CDU angeführt. In den nächsten Tagen sollen erste Sondierungsgespräche starten. Gewählt wurde auch in Mecklenburg-Vorpommern. Dort hat die AfD gewonnen. Nach dem vorläufigen amtlichen Ergebnis der Landeswahlleitung kommt sie auf 38,2%. Die SPD von Ministerpräsidentin Manuela Schwesig landet mit 35,5% auf Platz 2. Die Linke schafft 6,5%, die Grünen 5,7%. Die CDU und das BSW verpassen dagegen beide den Einzug in den Landtag. Die einzig realistische Koalition ist damit ebenfalls ein Dreierbündnis aus SPD, Linken und Grünen. 104.6 RTL, immer 10 Minuten früher, auf den Punkt informiert.
10: 6 Uhr und 54 Minuten. Guten Morgen. Ich bin Commander Frank Hellberg, live aus dem 104.6 RTL Verkehrslagezentrum. Der Liegenbleiber steht immer noch auf der 113, der Autobahnzubringer Richtung Neukölln. Der steht genau zwischen Schönefeld Nord und Tunnel Altglienicke. Rechte Spur ist blockiert und die Polizei wird ihn gleich absichern. Dann schauen wir zum längsten Stau von Berlin und Brandenburg. Das ist die A100. Klar, Richtung Tegel. Klar, und das ist die Baustelle im Gesamt Bereich Kreuz-Schöneberg. 100 ist jetzt hochgegangen auf 12 Minuten. Längster Stau von Berlin und Brandenburg. Geblitzt wird Westend-Messedamm, Haselhorst am Juliusturm und in Lichtenberg, Landsberger Allee. Da steht er im Baustellenbereich, wurde umgestellt, hat Sebastian entdeckt. Danke. Staus zum Blitzer, bitte an die 030 8848 110. 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
1: Guten Morgen, 12 Grad bis zu 19 Grad kriegen wir. Sonnige Phasen haben wir, aber auch mal dicke Wolken und Regen zwischendurch. Morgen geht's sonnig los, später wird's etwas bewölkter, bleibt aber trocken bei nochmal um die 19 Grad.
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0: 7 Uhr in Berlin, Berlin und Brandenburg.
1: Hallo,
0: einen schönen
1: Morgen.
0: Montag. Hier ist die 104.6 RTL Morgencrew, Berlins und Brandenburgs lustigste Morgenshow. Jo. 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
1: Jawohl.
0: Dich. Plus die Chance, unseren 250.000 Euro Tresor
1: Ganz
0: zu knacken.
1: Genau.
0: Also, länger hören, mehr gewinnen. Okay.

0: Wir haben es 7:02. Guten Morgen.
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0: David Guetta und Sia, Beautiful People, 7.05 Uhr, hier ist die 104.6 RTL Morgencrew. Berlins und Magdeburgs lustigste Morgenshow. Mit heute Morgen dem Thema aus der City. Berlin hat gewählt und es wird sich einiges verändern im Abgeordnetenhaus.
1: Oh ja.
0: Was genau besprechen wir im Laufe dieses Morgens? Benny Herrmann aus der 104.6 RTL aktuell Redaktion ist bei uns.
2: Ja.
0: Die Hochrechnungen, die wurden ja gestern Abend immer mal wieder aktualisiert und angepasst, wie das mit Hochrechnungen halt so ist.
2: Logisch.
0: Was ist denn jetzt das offizielle Endergebnis? Wer sind die größten Gewinner, wer die größten Verlierer?
2: Ja, nach Zahlen zumindest kann man die Gewinner und Verlierer relativ klar benennen. Und zwar, ich habe mal auf und abgerundet, die Linke kommt mit einem deutlichen Plus auf 26%. Dahinter, Zweitplatzierte, die CDU hat deutlich verloren, kommt auf 19% aufgerundet. Dann haben wir die AfD auch mit einem sehr, sehr deutlichen Plus auf 16%. Dann die Grünen mit 14 und dahinter die SPD abgeschlagen mit 12.
0: Also die Linken haben die meisten Stimmen bekommen, sind Wahlsieger, muss
2: ganz
0: man
2: genau.
0: unterm Strich so sagen.
2: Mhm.
0: Trotzdem liest man heute Morgen ganz oft, wer regiert jetzt eigentlich Berlin? Wie passt das zusammen? Also wie geht's jetzt weiter?
2: Und da wird's jetzt spannend. Es gibt eigentlich nur in Anführungszeichen zwei Möglichkeiten. Einmal von den Linken geführt mit Grünen und SPD zusammen oder aber die CDU. Die könnte auch noch Gespräche führen und auf eine Einkunft mit den Grünen und mit der SPD kommen. Und da wird's jetzt spannend. Ich habe gerade die zahlenmäßigen Verlierer und Gewinner genannt. Eigentlich muss man aber sagen, die SPD hat extrem verloren. Auf die kommt es jetzt aber eigentlich an.
1: Ja.
2: Die sind eigentlich in jeder Regierung mit dabei. Deshalb macht es das so spannend. Und auch die Grünen sind natürlich sicher dabei. Auch die haben verloren. Und deswegen sind irgendwie Gewinner und Verlierer zugleich. Und das macht es irgendwie so spannend.
1: Wir müssen auch mal kurz über die Wahlbeteiligung sprechen.
2: Oh,
1: die war ja deutlich höher als beim letzten Mal. Von 63% auf über 74% angestiegen. Wer ist denn diesmal zusätzlich zur Wahl gegangen? Und vor allem, welcher Partei hat das jetzt wirklich geholfen?
2: Ja, erstmal ist das natürlich ein super Wert. Ist auf jeden Fall schön zu sehen, wie viele da mitgemacht haben. Vor allem mobilisiert wurden tatsächlich nicht Wähler. Das ist ziemlich überraschend.
1: Okay.
2: Das war ja in Sachsen-Anhalt so, dass die AfD da viele mobilisiert hat. Hier in Berlin ist es so, dass die Linken davon extrem profitiert haben, dass die viele mitgezogen haben. Auch die Briefwahl hat sehr, sehr viele Leute dann nochmal eben dazu gebracht zu wählen. Und auch die Themen. Es war vor allem was uns alle betrifft. Das Wohnen war ein sehr, sehr großes Thema. Auch das hat nochmal viele zum Wählen dazu gebracht. Profitiert hat tatsächlich von vielen einfach wirklich die Linke. Da haben viele junge Menschen abgestimmt. Waren ja auch Erstwähler ab 16 erste Mal mit dabei. Und auch Frauen. Die gehen auch aufs Konto der Linken.
0: Ja, und Social Media war ja gerade bei den Linken ein großes Thema. Klingt so, als müssten CDU und SPD da nochmal aufstocken, um dann in den nächsten Wahlen wieder Prozente zu holen. Benny, danke dir an der Stelle für die Einordnung zur Berlin-Wahl. Machen wir den ganzen Morgen weiter. Und mehr Reaktionen und auch mögliche Konsequenzen hörst du natürlich gleich in RTL aktuell um 20 nach. Schauen wir uns 104.6 RTL Verkehrslagezentrum. 7.08 Uhr haben wir es jetzt. Das Neueste kommt von Commander Frank. Ich gehe mal von aus, Frank, neue Wochen, neue Baustellen, ne?
3: Das ist am Montag genau der Spruch. Und los geht's in Biesdorf. Die Zizilienstraße ist an der Kreuzung Hellersdorfer Straße jetzt gesperrt worden. Die Hellersdorfer Straße ist dort einspurig, gebaut wird bis Anfang Oktober. Fahrbahnsanierungsarbeiten heißt das Thema. Und in Mitte die Gleisbauarbeiten auf der Kastanienallee rücken heute weiter. Sie ist jetzt Richtung Färbeliner Straße zwischen Schönhauser Allee und Oderberger Straße gesperrt. Geblitzt wird auf der L40 zwischen Großbeeren und Diedersdorf. Hat Leon entdeckt. Dankeschön. Schönen Wochenstart. Staus und Blitzer bitte an die 030 88 484 110.
1: Und kurz zum Wetter noch. 12 Grad. Wir haben dicke Wolken. Ab und zu ein bisschen Sonne. Ab und zu auch Regen heute. 19 Grad werden es höchstens.
0: Ja, also die Wahl. Logischerweise Thema heute Morgen bei uns. Gerade schon besprochen. Aber es geht auch um den Kanzler. Der hat jetzt reagiert. Klare Worte gefunden. Vor allem für das Ergebnis der CDU in Mecklenburg-Vorpommern.
1: Ja.
0: Der wurde ja gestern, wie gesagt, auch gewählt. Hörst du alles gleich in RTL aktuell

0: Die besten neuen Hits, another Talk to You. 7.12 Uhr, hier ist die 104.6 RTL.
1: Hi, morgen.
0: Mit richtig schönen Nachrichten vom Wochenende aus dem Berliner Tierpark. Da ist nämlich ein roter Panda geboren worden.
1: Das ist aber süß.
0: Googelt mal die Fotos, das sieht super sweet aus.
1: Sehr niedlich.
0: Kleine. Einen Namen hat das Panda-Mädchen übrigens noch nicht. Da könnten wir uns vielleicht auch mal Gedanken machen.
1: Ja, ja.
0: Aber wenn ich mir das Bild angucke, sieht aus wie so ein Labubu.
1: Ja, stimmt.
0: Oder?
1: Ach, süß, mit aber freundlicher.
0: Ja. Roter Panda, habe ich auch noch nie gesehen.
1: Nee.

0: 7.19, die besten neuen Hits. Howdy Humbridge, down to love
1: somebody. Guten Morgen.
0: Hier ist die 104.6 RTL Morgencrew am Montag mit unseren Trends. Verena, du hast was mitgebracht für alle Essensfanatiker, wollte ich schon mal sagen.
1: Ja, in New York gehen gerade alle ab auf ein Sauerteigbrot aus einer neuen österreichischen Bäckerei. Und Achtung, ein einziges Brot kostet $60.
0: Was? Ein Leibbrot,
1: ja,
0: normal.
1: Es ist ein ganz normales Brot, da ist nicht so richtig wirklich was Besonderes dran, okay. Aber die Leute bezahlen das. Die Schlange an dem Bäcker geht wirklich dreimal um den Block. Videos von den Broten gehen viral.
0: Crazy.
1: Und man muss ja sagen, in New York gibt es ja jetzt nicht so viel Brot oder so Sauerteig-Sachen oder so. Aber trotzdem jetzt also $60, wirst du das zahlen?
0: Niemals.
1: Ich auch nicht.
0: Also ich denke mir, gut, wir als Deutsche kennen ja gutes Brot.
1: Ja.
0: Wenn du das als Ami nicht kennst und du hörst, oh, das Brot soll so gut sein,
1: ja.
0: Vielleicht probierst du es mal. Das ist wie bei uns damals die Dubai-Schokolade.
1: Kann sein, aber so auf Dauer, also nee, dann Toast.
0: Nein. $60, ist da Gold drin oder was?
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3: 7.20 Uhr, ich bin Benjamin Herrmann, guten Morgen. Die Linke hat die Abgeordnetenhauswahl gewonnen. Im vorläufigen amtlichen Ergebnis kommt sie mit Spitzenkandidatin Elif Eralp auf 25,7% aller Stimmen. Und aus der 104.6 RTL aktuell Redaktion ist jetzt Michael Bottlick da, guten Morgen. Micha, wie haben die anderen Parteien abgeschnitten und vor allem die wichtige Frage, was heißt das denn jetzt?
4: Also zweitstärkste Kraft ist die CDU mit 18,8%, gefolgt von der AfD 16,3%, die Grünen 14,3% und die SPD mit 12,1%. Weil die AfD für keine Partei eine Möglichkeit ist, gibt es jetzt genau zwei Varianten für eine Koalition. Links geführt mit Grünen und SPD und an den Sozialdemokraten, da hängt es jetzt auch tatsächlich. Die SPD hat schon gesagt, dass sie mit der linken Bedingung der Enteignung bzw. Vergesellschaftung von Wohnungen keinen Koalitionsvertrag unterschreiben wird. Eine andere Möglichkeit wäre dann eine CDU-geführte Koalition mit Grünen und SPD. Wenn die drei sich irgendwie einigen würden, dann wäre die Linke wieder raus, um es anders zu sagen. Die Wahl war spannend, die Gespräche jetzt, die werden umso spannender.
3: Werden wir natürlich begleiten. Welche Geschichten hat die Wahl denn ansonsten noch so bereitgehalten?
4: Naja, zum einen die hohe Wahlbeteiligung. Knapp 75% der Berlinerinnen und Berliner haben abgestimmt. Schöne Zahl. Dazu kommt, es gab trotzdem keine größeren Zwischenfälle, sagt der Landeswahlleiter. Und spannend sind auch immer die Direktmandate. Und Franziska Giffey hat es da nicht mehr ins Parlament geschafft, genauso wie viele weitere Spitzenkandidaten. Evers, Krach, Brinker und Graf. Nur Elif Eralp, die hat ihr Direktmandat gewonnen. Kai Wegner übrigens auch.
3: Alles klar, Micha, vielen Dank für die Infos zur Berlinwahl. Und gewählt wurde auch in Mecklenburg-Vorpommern. Dort hat die AfD gewonnen. Nach dem vorläufigen amtlichen Ergebnis der Landeswahlleitung kommt sie auf 38,2%. Die SPD von Ministerpräsidentin Manuela Schwesig landet mit 35,5% auf Platz 2. Die Linke schafft 6,5%, die Grünen 5,7%. Die CDU und das BSW verpassen dagegen beide den Einzug in den Landtag. Die einzig realistische Koalition ist damit ebenfalls ein Dreierbündnis aus SPD, Linken und Grünen. Bundeskanzler Friedrich Merz hat auf beide Ergebnisse ungewöhnlich direkt nach den Prognosen um 18 Uhr reagiert und das gesagt.
5: Das Ergebnis in Mecklenburg-Vorpommern können wir nicht schönreden. Es ist ein Desaster. In unserer Hauptstadt, hier in Berlin, hat Stefan Evers mit vollem Einsatz und großem Engagement die CDU zu einem ordentlichen Ergebnis geführt.
3: Heute kommen die CDU-Parteigremien zu einer Krisensitzung zusammen, um über das historische Debakel bei den gestrigen Landtagswahlen zu beraten. 104.6 RTL, immer 10 Minuten früher, auf den Punkt informiert.
6: 7:23 Uhr. Guten Morgen, ich bin Commander von Kellberg, live aus dem 104.6 RTL Verkehrslagezentrum. So, für alle, die jetzt die Heerstraße nutzen wollen. Die Spurregelungsanlage aus den 70er Jahren funktioniert mal wieder nicht. In beiden Richtungen nur zwei Spuren. Die alte Dampfmaschine ist heute Morgen wieder ausgestiegen. Nur zwei Spuren zwischen Pichelsdorfer Straße und Theodor-Heuss-Platz. Jetzt geht's noch ganz gut durch, wird garantiert aber dichter. Geblitzt wird in Pretzerberg auf der Schönhauser Allee, dann in Westend auf dem Messedamm und auf der L40 mal wieder zwischen Großbeeren und Diedersdorf hat Leon entdeckt. Dankeschön. Staus und Blitzer bitte an die 030 884 84110, der beste Verkehrs- und Blitzerport Berlin-Brandenburgs, morgens alle 15 Minuten neu.
1: RTL Wetter. Morgen, 12 Grad, dicke Wolken, ab und zu Sonne heute. Zwischendurch kann es auch mal so ein bisschen nieseln. 19 Grad werden es höchstens. Morgen erst freundlich mit Sonne, später wolkiger, aber meist trocken bei auch noch mal bis zu 19 Grad.
0: 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Samba 12 to 12. 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
1: Unbedingt.
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1: Ja.
0: 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Und ich habe das Gefühl, es dauert nicht mehr so lange. 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
0: Wir haben es 7.28 Uhr.
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0: Die besten neuen Hits. Taylor Swift, Inuit, Anuja, 7.35 Uhr. Hier ist die 104.6 RTL Morgencrew mit deiner Chance auf 250.000 Euro. 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Und das hat Claudia aus Köpenick gemacht. Schönen guten Morgen, Claudia.
1: Hallo, Claudia.
2: Hallo, guten Morgen.
1: Morgen.
0: Du bist nicht alleine, du bist gerade in Elternzeit und dein Sohn liegt gerade irgendwo bei dir, hoffentlich auf dem Arm, ne?
2: Ja, er ist neben mir. Wir sind gerade in der Küche und ich wollte mir nach der harten Nacht mal einen Kaffee machen.
1: Okay.
0: Genau. Na, dann hoffe ich... ich hoffe, du brauchst nicht nur Koffein, sondern 100 Euro reichen auch, um wach zu werden heute Morgen.
1: Glückwunsch. Herzlichen Glückwunsch.
0: Jetzt Claudia
1: wo
0: weg.
1: Ist sie?
0: Claudia ist einfach weg. Hat sie aufgelegt? Wahrscheinlich. Claudia, wir melden uns bei dir. Du hast auf jeden Fall 100 Euro gewonnen.
1: Ja.
0: Und vor allem noch deine Chance, einen Startplatz am Tresor mit 250.000.
1: Natürlich, genau.
0: Also wenn du den knackst, kannst du in ein paar Wochen ordentlich viel Geld ausgeben. Also toi, toi, toi. Und Claudia, falls du uns irgendwo hören solltest, schönen Wochenstart.
1: Wir drücken die Daumen für den Tresor. Der nächste Gewinner-Hit, auf welchen Song du achten musst, gleich um 8.
0: Und das hier Robbie Williams und

0: Robbie Williams on Feel. Schönen guten Morgen, hier ist die 104.6 RTL Morgencrew. 7:39 haben wir's. Ja, die Berlin-Wahl heute Morgen nicht das einzige Top-Thema vom Wochenende. Es gibt auch noch ein Update aus der Politik, das glaube ich jeden happy machen dürfte. Mhm. Verena nickt ganz eindrücklich. Der Tankrabatt kommt zurück. So, Friedrich Merz hat eine Entlastung bei den hohen Spritpreisen angekündigt und jetzt soll zum 1. Oktober der Tankrabatt wieder eingeführt werden, wo Diesel und Benzin wieder 17 Cent pro Liter günstiger werden. Mhm. Gerade noch rechtzeitig. Ich glaube, Verena hat ganz kurz schon überlegt, mit den Öffis aufs Spandauer zu kommen.
1: Ja, war kurz da, so langsam. Im Netz wird das Ganze natürlich aber sehr kritisch beäugt. Tankrabatt bringt doch nichts, wird da gesagt, wird gar nicht vollständig weitergegeben, wird nicht zielgerichtet eingesetzt. Aber man muss halt auch ehrlich sagen, immerhin passiert irgendwas mit den Preisen.
0: Auch wenn viele wahrscheinlich denken werden, warum erst im Oktober, ich muss heute tanken.
1: Genau.
0: Das Gute ist aber, der Tankrabatt soll bis Ende des Jahres laufen und danach soll direkt ein Spritpreisdeckel folgen. Also, dass der Staat dann Höchstpreise für Diesel und Benzin festlegt. Mhm. Wir schauen mal, was das wird. Eine echte Entlastung erkennt man, glaube ich, dann spätestens daran, wenn die Polen nach Deutschland kommen zum Tanken.
1: 7:40 haben wir es. Wir schalten rüber zum Bundestrainer. Ist unsere neue Comedy.
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3: Ja, ihr kennt das. Bargeld oder Karte. Willst du dir im Kiosk nur ein Ananas-Kaugummi reinschrammeln, um deinen Jumbo-Döner-Atem wenigstens eine tropische Note zu verleihen, dann heißt es, Karte nur ab 10 Euro. Ja, ist klar. Dann musst du natürlich noch ein paar Pilz und das Mettbrötchen vom Vormittag dazu nehmen und schon riechst du wieder wie Alpaka von hinten. Ja, Karte hilft also nicht immer. Ja, da vorne war eine Frage.
4: Matthias von Mammon vom Fondsmanager-Magazin Mensch und Gier. Befürworten Sie die Abschaffung von Bargeld?
3: Naja, ganz ehrlich, ich weiß nicht, wie lange du an der Stadionwurstbude mit deinen Senfgriffeln das Kartenlesegerät versiffen kannst, bis das abraucht wie Mario Basler. Ja! Besser ist, du fummelst ein Scheinchen unter deiner Plauze raus. Ja. Du hast noch eine Frage?
5: Dieter Dispo vom manuellen Überweiser. Welche Kreditkarte benutzen Sie?
3: Naja, also ich habe die DFB-Card. Da hast du so lange Kredit, bis du eine Vorrundenniederlage auf dem Konto hast. Heißt, ich habe kein Limit. Also, ihr wisst ja, mit Klopp to the top.
0: 7:42 haben wir es. Wir schalten zu Commander Frank ins 104.6 RTL Verkehrslagezentrum. Frank, am Wochenende ist Marathon. Die ersten Sperrungen gibt's schon jetzt?
6: So läuft es los, Jan. Berlin-Marathon am Wochenende. Die Straße des 17. Juni ist jetzt gesperrt zwischen Großer Stern und Brandenburger Tor. Jetzt stehen da die rot-weißen Zäune. Da muss man am Großen Stern einmal drum rumfahren. Auch die Yitzhak-Rabin-Straße wird jetzt gerade gesperrt. Übrigens, die Ebertstraße hingegen, die bleibt die ganze Zeit durchgängig befahrbar. Alle Sperrungen werden am 1. Oktober wieder aufgehoben sein. Geblitzt wird jetzt im Prenzlauer Berg auf der Schönhauser Allee, hat Caroline entdeckt. Dankeschön, schönen Wochenstart. Staus und Blitzer bitte an die 030 8844 110.
1: Und kurz zum Wetter noch, 12 Grad jetzt bis zu 19 Grad werden es. Dicke Wolken, die Sonne kommt aber mal raus und so ein bisschen nieseln kann es auch immer mal.
0: Berlin hat gewählt, die Linke hat deutlich gewonnen und trotzdem stellt sich heute Morgen die Frage, wer regiert Berlin jetzt künftig? 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

0: Es ist 7.49 Uhr. Moin.
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0: Neue Woche, neue Songverhörer. Wir haben eine Sprachnachricht bekommen.
2: Hi, hier ist die Mira aus Tempelhof.
0: Moin.
2: Und ich habe was richtig Cooles gefunden. Und zwar bei den Rolling Stones im Song Streets of Love.
0: Okay.
2: Verstehe ich bei ca. 35 Sekunden, der Apfel brennt. Hört unbedingt mal rein. Das ist so witzig.
0: Okay, müssen wir erstmal rauskramen und entstauben die Platte.
3: Wir hören mal den Song.
0: Die Stones und Streets of Love.
3: Ja, und bei 35 Sekunden versteht man da jetzt also, der Apfel brennt.
0: Okay,
3: hören wir mal.
4: Ja, Apfel brennt.
0: Ja, das klingt
3: das
0: schon
3: hat er aber
0: so,
3: mit Liebe gesungen.
0: Ich finde, das klingt nach so 5-6 Bier irgendwie.
3: Können wir nochmal der Apfel brennen?
4: Ja, Apfel brennt.
0: Der Apfel brennt.
3: Nach 5-6 Bier aber sehr verliebt.
0: Voll, richtig gefühlvoll. Also startet man noch gut in eine neue Woche. Mira, vielen Dank für die Sprachnachricht. Auch für dich eine schöne Woche.
3: Wenn du auch irgendwo was gehört hast, eine deutsche Stelle oder wie auch immer, dann schick uns gerne deine Songverhörer als Sprachnachricht an die 030 884 8484. Auf Insta geht auch.
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5: 7.50 Uhr. Ich bin Benjamin Herrmann. Guten Morgen. In Berlin steht ein Regierungswechsel bevor. Die Linke hat mit Abstand die meisten Stimmen bekommen. Schwarz-Rot ist damit Geschichte. David Riemer.
6: Die Linke könnte mit ihrer Spitzenkandidatin Elif Eralp erstmals die regierende Bürgermeisterin stellen. Sie hat sich am Abend kräftig feiern lassen und das hier gesagt.
7: Liebe Berlinerinnen, liebe Berliner, ab heute verändern wir gemeinsam unser Berlin und machen es zu einem besseren Ort. Alle zusammen!
6: Das bisherige Bündnis aus CDU und SPD hat keine Mehrheit mehr. Als mögliche neue Regierung gilt deshalb auch hier wie in MacPom ein Dreierbündnis aus Linken, Grünen und SPD.
5: Doch diese Regierungsbildung dürfte gar nicht so leicht werden. Denn es wäre auch ein Bündnis aus CDU, Grünen und SPD möglich. Von den Sozialdemokraten hängt also alles ab. Deren Spitzenkandidat Steffen Krach wollte sich am Abend aber noch nicht festlegen.
8: Ich habe das in den letzten Wochen und Monaten auch immer gesagt, dass wir das von den Inhalten abhängig machen. Aber wie gesagt, heute bin ich noch nicht so weit zu sagen, wir gehen in die eine oder in die andere Koalition. Wir werden erstmal intern beraten. Wir haben ein katastrophales Ergebnis eingefahren, das möchte ich so ganz klar sagen. Und deswegen ist es, glaube ich, heute nicht der richtige Zeitpunkt, schon über einen zukünftigen Senat oder eine zukünftige Koalition zu sprechen.
5: In den nächsten Tagen sollen die ersten Sondierungsgespräche starten. Linke und CDU werden dazu einladen. Gewählt wurde auch in Mecklenburg-Vorpommern. Dort hat die AfD gewonnen. Nach dem vorläufigen amtlichen Ergebnis der Landeswahlleitung kommt sie auf 38,2%. Die SPD von Ministerpräsidentin Manuela Schwesig landet mit 35,5% auf Platz 2. Die Linke schafft 6,5%, die Grünen 5,7%. Die CDU und das BSW verpassen dagegen beide den Einzug in den Landtag. Die einzig realistische Koalition ist damit ebenfalls ein Dreierbündnis aus SPD, Linken und Grünen. Beim DFB startet heute die neue Klopp-Ära so richtig. In Herzogenaurach versammelt der neue Bundestrainer den ersten Teil seines XXL-Kaders für die Nations League-Spiele gegen die Niederlande und Griechenland. 24 Spieler sind dabei, darunter Kapitän Joshua Kimmich und auch Torwart Marc-André Ter Stegen, der nach langer Pause als Nummer 1 zurückkehrt. Dazu kommen außerdem auch noch 6 komplett neue. Das erste Spiel unter Jürgen Klopp gegen die Niederlande gibt's am Donnerstag. 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
9: 7.53 Uhr. Guten Morgen, ich bin Commander von Kellberg, live aus dem 104.6 RTL Verkehrslagezentrum. Wir haben gerade aktuell einen Unfall reinbekommen. Das betrifft den Stadtring 100 und das auch in beiden Richtungen. Der Unfall ist Richtung Tegel passiert, genau zwischen Albuinstraße und Kreuz Schöneberg. Mehrere Pkw sind zusammengefahren und bei dem Unfall wurde auch die Baustelle verschoben. Das heißt also, Richtung Tegel ist der Stadtring 100 jetzt gerade voll gesperrt. Richtung BR fehlt eine Spur, Unfallbergung zwischen der Albuinstraße und Kreuz Schöneberg. Geblitzt wird, Prenzlauer Berg, Schönhauser Allee, hat Caroline entdeckt. Danke, Staus und Blitzer, bitte an die 030 8848 4110, der beste Verkehrs- und Blitzerreport Berlin-Brandenburgs, morgens alle 15 Minuten neu.
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3: guten Morgen. 12 Grad. Die Sonne schafft es immer mal durch die Wolken durch. Es kann aber auch mal ein Schauer durchziehen. 19 Grad werden es höchstens. Morgen auch noch mal so um die 19 Grad. Da bleibt es aber meist trocken, wird erst sonnig und später ein bisschen bewölkter.
0: Ja, ein historisches Wahlwochenende. Nicht nur für Berlin, sondern speziell auch für die CDU. Jetzt fragen wir uns alle, was bedeutet denn das für die Zukunft von Friedrich Merz? Die Antwort hörst du gleich um kurz nach 8.
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2: 8 Uhr in Berlin, Berlin und Brandenburg. Einen schönen Montag. Hier Hi. Ist die 104.6 RTL Morgencrew, Berlins und Brandenburgs lustigste Morgenshow. Neun mit mir, Jan Lohan. 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

0: Uhr und 4.
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0: Nico Santos, Why Don't You Stay? 8:07 Uhr. Schönen guten Morgen.
1: Morgen.
0: Hier ist 104.6 RTL Morgen Crew. Am Montag nach einer historischen Wahl. Das kann man wirklich sagen.
1: Ja.
0: Was ist mit Sicherheit schon mal festzustehen oder festzuhalten? Die CDU und die SPD haben beide verloren. Die Große Koalition ist vorbei. Und ich glaube, dafür können sich dann vor allem die Linken freuen, die erstmals eine Abgeordnetenhauswahl gewonnen haben mit fast 26%. Ne?
1: Ja, und politisch ist Berlin wirklich ziemlich zerrissen. Also so viel kann man festhalten. Die Union mit knapp 19%, AfD 16%, die Grünen 14% und die SPD mit gut 12%. Immerhin gab es aber eine sehr hohe Wahlbeteiligung, die liegt bei über 74%.
0: Das ist schon praktisch mit dieser Briefwahl. Ich frage mich ja, wie das in den Bezirken aussieht. Benjamin Herrmann aus der 104.6 RTL aktuell Redaktion. Wie unterschiedlich hat Berlin denn jetzt eigentlich gewählt? Gibt es da so eine klare Stimmenverteilung?
2: Kann man schon sagen, denn auch da ist die Linke ziemlich weit vorne gelandet, hat ordentlich Plus gemacht. In ganzen 6 Bezirken hat sie die Mehrheit bekommen. Ist vor allem, wenn man sich das bildlich vorstellt, die Mitte, die ist sehr linksorientiert, sage ich mal. Die CDU hat immerhin noch in 4 Bezirken, vor allem im Westen, sich die meisten Stimmen geholt. Die Grünen in einem Bezirk, nämlich in Tempelhof-Schöneberg, und die AfD dann in Marzahn-Hellersdorf noch.
0: Hat die Wahl denn eigentlich überall reibungslos geklappt? Das ist so eine Frage, die muss man ja stellen mittlerweile in Berlin. Ich meine, so die ganz großen Wahlpannen wie vor 5 Jahren sind wahrscheinlich ausgeblieben.
2: Das ganz genau, ja, auf jeden Fall. Alles in allem ist alles gut gelaufen. Das ist auch sehr schön, eben wegen dieser hohen Wahlbeteiligung, weil es vorher nicht unbedingt abzusehen. Beides nicht, sowohl, dass es gut läuft, als auch, dass die Wahlbeteiligung so hoch ist. Gab es ein paar Einzelfälle, da war zum Beispiel Graffiti an einigen Gebäuden mit gewissen politischen Parolen dran. Die mussten relativ schnell dann wieder übermalt werden und so weiter vor den Wahllokalen. Und in Marzahn-Hellersdorf war es auch so, dass ein Wahllokal später geöffnet hat oder später öffnen konnte und dementsprechend man dann erstmal draußen anfangen musste, die Stimmen zu zählen mit so Pappkartons und so weiter. Also ein witziges Bild auf jeden Fall.
1: Okay, dann gucken wir mal vom Kleinen raus ins ganz Große. In Mecklenburg-Vorpommern ist ja auch gewählt worden. Da steht man jetzt gefühlt kurz vor einem Zwei-Parteien-Landtag. SPD knapp 36%, AfD gut 38%. Und die CDU ist tatsächlich raus. Krass, aus dem Landtag. Ja. Zum allerersten Mal in ihrer Geschichte 4,9% nur. Was heißt denn das jetzt genau für Friedrich Merz?
2: Ja, der hat enorm viel Druck. Er kämpft richtig um sein Amt. Ohne Grund hat er nämlich 13 Minuten nach den ersten Prognosen um 18 Uhr super ungewöhnlich sofort ein Statement abgegeben und unter anderem das hier gesagt.
3: Die Reformen müssen kommen. Natürlich bringt uns das alle in eine schwierige Situation. Aber wir übernehmen diese Verantwortung. Ich übernehme diese Verantwortung, denn ich möchte unser Land voranbringen. Was jetzt zu tun ist, erfordert Rückgrat, Standhaftigkeit und Geduld. Ich werde das aufbringen. Als Parteivorsitzender der CDU und vor allem als Bundeskanzler unseres Landes.
2: Also er hat wirklich enorm gekämpft. Er ist auch ein Kämpfer, muss man sagen. Alleine so lange, wie er schon um die Macht sich bemüht hat, das kann man ihm nicht wegsprechen. Es war natürlich aber, man hat erstmal was anderes erwartet, als die Ankündigung kam, 17:30 Uhr, Herr Merz gibt gleich ein Statement ab. Da hat man schon gedacht, oh, kommt jetzt ein Rücktritt oder so. So war es jetzt nicht. Er möchte durchhalten, möchte das Land voranbringen. Und das war sein Statement dazu.
0: Es gibt die ersten Stimmen, die sagen, Friedrich Merz ist dann in diesem Jahr vielleicht schon wieder weg. Aber das werden wir verfolgen. Und man fragt sich nach diesem Wochenende dann, glaube ich, wirklich, welche Klatsche war größer? Die von Union bei den Wahlen oder die von Union gegen die Bayern zum Freitag? Man weiß es nicht. Danke dir, Benni, zum Gerne. Update. Und mehr zur Berlin-Wahl gibt es dann natürlich den ganzen Morgen bei uns weiterhin in der Show. Schauen wir rüber ins 104.6 RTL Verkehrslagezentrum. Auch von dort wichtige Meldungen. 8:10 Uhr haben wir es jetzt. Frank, es gibt eine Vollsperrung auf dem Stadtring. Was ist da los?
4: Jan, Unfall mit Motorrad und Pkw auf dem Stadtring 100 Richtung Tegel. Und das auch noch im Baustellenbereich. Zwischen Albuinstraße und Kreuz Schöneberg sind sie verunglückt. Dabei wurde auch noch die Baustellenführung in die Gegenrichtung verschoben, sodass jetzt nur noch eine Spur dort zur Verfügung steht. So sieht's aus. Richtung Tegel ist der Stadtring zwischen Albuinstraße und Kreuz Schöneberg vollgesperrt, Richtung BER nur eine Spur und ich rechne damit, dass die Bergung aufgrund des Motorradunfalls garantiert eine Stunde dauern wird. Vollsperrung Richtung Tegel. Geblitzt wird in Lichtenberg auf der Landsberger Allee, hat Sebastian entdeckt. Dankeschön. Staus und Blitzer wird an die 030 8848 110.
1: Und zum Wetter noch kurz. 12 Grad, die Wolken lockern so ein bisschen auf, Sonne kann mal rausblitzen heute, aber es regnet auch zwischendurch bei maximal 19 Grad.
0: So, also gestern Abgeordnete Hauswahl in Berlin. Die Ergebnisse haben wir gerade besprochen. Aber wie geht's jetzt eigentlich weiter? Weil, ich meine, Linke, ja, sind klarer Sieger. Stellt sich nur die Frage, wer sich was mit wem vorstellen kann. Das klären wir gleich in RTL aktuell um 8:20 Uhr.

0: Schönen Montag, hier ist die 104.6 RTL Morgencrew. Morgen. Berlins und Brandenburgs lustigste Morgenshow. Ich habe das gerade schon angerissen, es war ein, ich sag mal, gemischtes Wochenende für Berliner Fußballfans.
1: Okay.
0: Auf der einen Seite gewinnt Hertha mit 2:1 gegen Dresden. Ah, das ist der sechste Sieg im sechsten Ligaspiel.
1: Oh ja.
0: Also was Hertha in der letzten Saison höchstens beim Dartspielen geschafft hat, funktioniert, das war immer auf dem Platz.
1: Ja, nicht schlecht.
0: Freut mich sehr als Hertha-Fan. Mhm. Auf der anderen Seite Union, die haben 7:0 gegen die Bayern verloren.
1: Ja, aber die Bayern.
0: Ja, aber also 7:0. Es gibt eine Ausrede, glaube ich, und zwar diese Wiesentrikots von den Bayern, die sind so hässlich, da kann man ja gar nicht hingeguckt. Verständlich, dass die Spieler sich nicht aufs Spiel konzentrieren konnten, wenn du mich
1: fragst.

0: Oliver Rodrigo, Drop Dead, 8 Uhr 18. Schönen guten Morgen, hier ist die 104.6 RTL Morgencrew.
1: Guten Morgen.
0: Berlins und Brandenburgs lustigste Morgenshow mit einem Blick auf unsere Trends. Und du weißt, dass etwas trendy ist, wenn es das in Deutschland gar nicht zu kaufen gibt, sondern nur in den USA, Verena.
1: Ja, jetzt kommt was, wo viele erstmal gedacht haben, es ist KI, ist es aber gar nicht. Von Febreze, ne, das ist ja dieses Duftspray, ja, so für Couch und Teppich und so, gibt es jetzt die Sorten Vanilla Coffee, Zimtschnecke und Erdbeerdonut. Und es ist auch wirklich eine Kooperation mit Dunkin' Donuts. Im Laden gibt's das jetzt erstmal nur in den USA. Bestellen kann man es aber natürlich. Und die Leute gehen dermaßen ab drauf.
0: Also
1: das gibt's gar nicht. Es war sofort ausverkauft erstmal. Und auf TikTok sehe ich nur Leute, die das vollkommen begeistert testen.
0: Verständlich.
1: Jan, wirklich, hättest du Lust, dass deine Couch nach Erdbeerdonut riecht?
0: Ja, wenn du es jetzt so sagst, vielleicht nicht. Aber ich habe das Gefühl, ich würde das schon gerne irgendwie mal probieren wollen. Also im Raum.
1: Naja.
0: Ey, das stell dir mal vor, da kommen Leute zu dir nach Hause und denken, hast du Donuts
1: gebacken?
0: Super geil.
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3: Es ist 8.19 Uhr. Ich bin Benjamin Herrmann. Guten Morgen. Berlin hat gewählt. Die Linke um Spitzenkandidatin Elif Eralp hat das mit Abstand beste Ergebnis geholt. Die große Frage, die sich jetzt stellt, ist, wie geht's aus Sicht der Berliner Parteien weiter? Michael Bottlick aus der 104.6 RTL aktuell Redaktion.
4: Die linken Spitzenkandidatin Eralp sieht im Wahlergebnis einen klaren Regierungsauftrag für ihre Partei. Ende der Woche soll ein Parteitag über mögliche Sondierungsgespräche entscheiden. SPD-Spitzenkandidat Krach sagt, jetzt liege der Ball bei den Linken. Sein schlechtes Ergebnis erklärt er auch mit 37 Jahren Regierungsverantwortung. Die SPD werde für alles verantwortlich gemacht, was in Berlin nicht läuft. Rückenwind von der Bundesregierung habe es auch nicht gegeben. CDU-Mann Evers pocht auf eine stabile, handlungsfähige Regierung, die wieder Vertrauen aufbaut. Und die Grünen könnten sich ein Bündnis mit Linken und SPD vorstellen. Die AfD sieht sich als künftige Oppositionsführerin.
3: Und jetzt weitere wichtige Meldungen heute Morgen. Für den Berlin-Marathon am Wochenende werden heute schon erste Strecken gesperrt. Die Route führt unter anderem durch den Tiergarten, über den Kuhdamm, Wittenberg und Potsdamer Platz und endet auf der Straße des 17. Juni. Die ist heute teilweise schon gesperrt und wird es nach dem Lauf auch am längsten bleiben. Insgesamt werden mehr als 56.000 Läuferinnen und Läufer erwartet, dazu hunderttausende Zuschauer entlang der Strecke. Die Polizei bereitet sich auf einen Großeinsatz vor. Für Teile der Strecke gilt ein Messer- und Waffenverbot. Der Kölner Dom bleibt diese Woche teilweise eintrittsfrei. Grund ist der Dreikönigswallfahrt. Der Pilgerweg durch den Dom ist Donnerstag und Freitag von 14 bis 18 Uhr, am Samstag von 10 bis 17 und am Sonntag von 13 bis 17 Uhr geöffnet, und zwar kostenlos. Seit dem 1. Juli kostet der Besuch in den Kölner Dom ansonsten 12 Euro. Beim DFB startet heute die neue Klopp-Ära so richtig. In Herzogenaurach versammelt der neue Bundestrainer den ersten Teil seines XXL-Kaders für die Nations League-Spiele gegen die Niederlande und Griechenland. 24 Spieler sind dabei, darunter Kapitän Joshua Kimmich und auch Torwart Marc-André Ter Stegen, der nach langer Pause als Nummer 1 zurückkehrt. Dazu kommen außerdem auch noch 6 komplett neue. Das erste Spiel unter Jürgen Klopp gegen die Niederlande gibt's am Donnerstag. 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
5: 8 Uhr und 22 Minuten, guten Morgen, ich bin Commander Frank Hellberg, live aus dem 104.6 RTL Verkehrslagezentrum. 2 Unfälle und wir beschäftigen uns jetzt gleich mal mit dem neuesten, der reingefunkt wurde. Reinickendorf-Zubringer A111 einwärts, Höhe Seidelstraße im Baustellenbereich, 3 Pkw, linke und mittlere Spur sind gesperrt. Die Polizei ist an der Unfallaufnahme. Passierdauer liegt jetzt bei 38 Minuten. Und dickes Problem auf der A100 Richtung Tegel, da gab es einen Motorradunfall im Baustellenbereich, genau zwischen Albuinstraße und Kreuz Schöneberg. Und auch die Baustellenführung ist dort im Unfallbereich verschoben worden. Das heißt jetzt, Richtung Tegel ist eine Vollsperrung und Richtung BR ist nur noch eine Spur. Und das wird garantiert noch eine Weile dauern. Geblitzt wird in Lichtenberg, Landsberger Allee, hat Sebastian entdeckt. Dankeschön. Staus und Blitzer, bitte an die 030 8848410. 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
1: Guten Morgen. 12 Grad, 19 Grad höchstens heute. Joa, es ist ziemlich wechselhaft, regnet ab und zu, aber auch die Sonne kommt mal durch die Wolken durch. Morgen erst sonnig, später wolkiger, aber meist trocken bei nochmal um die 19 Grad.
0: Ja, damit du und ich uns auch in dieser Woche noch mal ein bisschen kennenlernen können. Ich bin ja nach wie vor der Neue. Gibt's gleich eine neue Runde, Jans oder Janich? Ein sehr lustiges Enthüllungsquiz, vielleicht das lustigste Berlins, zumindest für dich.
1: Ja.
0: Für mich eher weniger. Um kurz nach halb.
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0: 8.26 Uhr.

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0: Gentlemen und Michael Patrick Kelly, Wildfire. Du hörst die 104.6 RTL Morgencrew. Berlins und Brandenburgs lustigste Morgen.
1: Morgen.
0: Schönen Montag.
2: Jens oder Janich?
0: Schönen guten Morgen, Jenny aus Marienfelde.
1: Hi Jenny.
3: Guten Morgen Jan. Hi Verena.
1: Hi.
3: Entschuldigung, ich bin so aufgeregt.
1: Alles gut.
0: Kein Problem.
1: Wir sind auch aufgeregt.
0: Also, wir spielen Jans oder Janich, wo du rausfinden musst, welche Aussage über mich ist wirklich wahr, was ist wirklich Jan und was ist es Janich.
1: Dann kommen hier jetzt zwei Dinge über Jan, also gut aufpassen. Aussage Nummer 1, Jan hat 2 Jahre lang ein Frettchen als Haustier gehabt. Oder stimmt Aussage Nummer 2, Jan hat erst seit diesem Sommer seinen Führerschein. Hm. Was glaubst du, was ist Jan und was ist es Janich?
3: Ich sage Nummer 1 ist Jan. Und Nummer 2 ist es Janich.
0: Wie kommst du darauf?
3: Ich weiß nicht. Ich habe gehört, dass du jeden Morgen mit der Bahn zur Arbeit kommst, weil du ja aus Potsdam kommst.
0: Ja.
3: Ich glaube aber, dass das nichts mit deinem Führerschein zu tun hat, sondern dass
0: sicher?
3: Nee, ich bin mir nicht mehr sicher. Ich tausche.
1: Okay.
3: Ja, also ich glaube es jetzt doch tatsächlich so rum, genau. Ja, du hast jetzt nochmal deinen Führerschein, genau.
0: Jenny? Glückwunsch, das ist richtig.
1: Ja, da ist auf Anhieb ja richtig gelegen, voll gut.
3: Mega cool.
1: Der Beutel gehört dir.
3: Ja? Zum Führerschein.
0: Dankeschön, ja.
1: Cool, Jenny.
3: Stets gute Fahrt. Danke euch.
1: Danke fürs Mitspielen.
0: Danke dir.
1: Und wer auch mal mitspielen möchte, melde dich an per WhatsApp 030 88 4884. Nächste Runde morgen früh.

0: wieder, 8.35 Uhr.
1: Yes. 8.37 Uhr, wir schalten zu Commander Frank ins 104.6 RTL Verkehrslagezentrum. Frank, mehrere Unfälle gibt's am Montagmorgen in der City. Wie ist denn die Lage gerade?
2: Jan, das größte Problem bleibt der Motorradunfall auf dem Stadtring 100 Richtung Tegel. Und der Unfall ist auch noch im Baustellenbereich passiert. Wir schauen mal genau hin. Das ist zwischen Albuinstraße und Kreuz Schöneberg. Und dort haben wir die Baustelle auch. Der Unfall ist im Baustellenbereich passiert. Und im Unfall wurde die Baustellenführung verschoben. Das heißt, für alle, die Richtung Tegel unterwegs sind, ist der Stadtring zwischen Albuinstraße und Kreuz Schöneberg vollgesperrt. Richtung BR nur eine Spur. Motorradunfall, ich sag mal, da haben wir mindestens noch eine Stunde mit zu tun. Der zweite Unfall, Reinickendorf-Zubringer 111 einwärts, Höhe Seidelstraße, auch im Baustellenbereich. Da sind drei Pkw dran beteiligt. Linke und mittlere Spur sind gesperrt. Die Passierdauer liegt dort bei jetzt 28 Minuten. Und jetzt kommt noch eine Meldung rein. Ja, der Britzer Tunnel wurde in diesem Zusammenhang Richtung Tegel auf der 100 ebenfalls jetzt gesperrt. Das sind unsere beiden größten Probleme auf den Straßen zurzeit. Staus und Blitzer, bitte an die 030 88484 110.
0: Und kurz zum Wetter noch, 13 Grad, so ein paar Wolkenlücken haben wir so langsam. Die Sonne blitzt auch mal raus, stellenweise kann es ein bisschen nieseln.
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0: 20 vor 9, morgen.
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0: Die besten neuen Hits. Kygo, Khalid und Griffin. Save my love. Kleiner Tipp. Schnell anrufen.
1: Ja,
0: für
1: unbedingt.
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0: 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Ansonsten Thema heute Morgen, klar. Der erste Tag nach der Berlin-Wahl am Wochenende.
1: Natürlich, ja.
0: Es gibt viele offene Fragen,
1: ja,
0: die im Laufe der nächsten Tage hoffentlich geklärt werden. Und das dann natürlich auch bei uns in RTL aktuell gleich wieder. Nur eins ist jetzt schon mal mit absoluter Sicherheit zu sagen.
1: Okay, was?
0: Die Wahlplakate hängen garantiert noch viel zu lange.
1: Davon können wir ausgehen. 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

0: viel zu lange nicht mehr gehört.
1: Aber wirklich?
0: Good here, somebody that I used to know. 8 Uhr und 48
1: Uhr. Morgen!
0: Du hörst die 104.6 RTL Morgencrew zum Start in die neue Woche. In den Montagmorgen. Und auch heute Morgen übrigens, deine Chance auf 250.000 Euro. Einfach auf unsere Gewinnheits achten im Programm und dir sofort Cash sichern, plus eben deinen Startplatz am Tresor. Das möchte auch Matthias aus Wittenau. Schönen guten Morgen, Matthias.
1: Hi, Matthias.
2: Jo, hi, guten Morgen.
1: Morgen.
0: Du hast gerade schon klingen lassen, gute Laune am Montagmorgen geht nicht, sagst du?
2: Schwer.
0: Ich verstehe das. Nach so einem schönen Wochenende, ne, kann ich nachvollziehen. Aber wir haben gute Laune für dich. 100 Euro kriegst du von uns geschenkt.
1: Herzlichen Glückwunsch.
2: Super. Perfekt. Danke.
0: Endlich mal wieder Volltank, wa?
1: Und ist natürlich auch nur...
0: Also, wie du willst, das entscheidest du.
1: Reicht für beide vielleicht. Und es ist natürlich erst der Anfang. Natürlich kriegst du auch die Chance, unseren gläsernen Tresor zu knacken. Und wenn du das schaffst, dann gibt es 250.000 Euro auf einen Schlag. Also überleg dir schon mal einen guten fünfstelligen Code, Matthias.
2: Jo, klar, auf jeden Fall.
0: Showdown ist dann in ein paar Wochen und ich möchte mir gar nicht vorstellen, was du mit 250.000 Euro so volltanken kannst. Eine ganze Menge wahrscheinlich.
2: Ja, auf jeden Fall.
0: Danke fürs Einschalten, Matthias, und habt eine schöne Woche, ja?
1: Jo, ciao.
2: Jo, klar, ja auch, danke.
1: Danke. Ciao.
0: Also länger hören, mehr gewinnen und auf welchen Hit du als nächstes achten musst für deine Chance auf 250.000 Euro. Das verrät dir Eileen, und zwar um Punkt 11. Jetzt aber erstmal rüber in die News mit der Antwort auf die meistgestellte Frage heute Morgen. Wie geht's eigentlich nach der Berlin-Wahl weiter für Berlin?
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4: Es ist 8.50 Uhr. Ich bin Benjamin Herrmann. Guten Morgen. In Berlin steht ein Regierungswechsel bevor. Die Linke hat mit Abstand die meisten Stimmen bekommen. Schwarz-Rot ist damit Geschichte. David Riemer.
5: Die Linke könnte mit ihrer Spitzenkandidatin Elif Eralp erstmals die regierende Bürgermeisterin stellen. Sie hat sich am Abend kräftig feiern lassen und das hier gesagt.
6: Liebe Berlinerinnen, liebe Berliner, ab heute verändern wir gemeinsam unser Berlin und machen es zu einem besseren Ort. Alle zusammen!
5: Das bisherige Bündnis aus CDU und SPD hat keine Mehrheit mehr. Als mögliche neue Regierung gilt deshalb auch hier wie in MacPom ein Dreierbündnis aus Linken, Grünen und SPD.
4: Doch diese Regierungsbildung dürfte gar nicht so leicht werden. Denn es wäre auch ein Bündnis aus CDU, Grünen und SPD möglich. Von den Sozialdemokraten hängt also alles ab. Deren Spitzenkandidat Steffen Krach wollte sich am Abend aber noch nicht festlegen.
7: Ich habe das in den letzten Wochen und Monaten auch immer gesagt, dass wir das von den Inhalten abhängig machen. Aber wie gesagt, heute bin ich noch nicht so weit zu sagen, wir gehen in die eine oder in die andere Koalition. Wir werden erstmal intern beraten. Wir haben ein katastrophales Ergebnis eingefahren, das möchte ich so ganz klar sagen. Und deswegen ist es, glaube ich, heute nicht der richtige Zeitpunkt, schon über einen zukünftigen Senat oder eine zukünftige Koalition zu sprechen.
4: In den nächsten Tagen sollen die ersten Sondierungsgespräche starten. Linke und CDU werden dazu einladen. Und jetzt weitere wichtige Meldungen heute Morgen. Für den Berlin-Marathon am Wochenende werden heute schon erste Strecken gesperrt. Die Route führt unter anderem durch den Tiergarten, über den Kuhdamm, Wittenberg und Potsdamer Platz und endet auf der Straße des 17. Juni. Die ist heute teilweise schon gesperrt und wird es nach dem Lauf auch am längsten bleiben. Insgesamt werden mehr als 56.000 Läuferinnen und Läufer erwartet, dazu hunderttausende Zuschauer entlang der Strecke. Die Polizei bereitet sich auf einen Großeinsatz vor. Für Teile der Strecke gilt ein Messer- und Waffenverbot. Beim DFB startet heute die neue Klopp-Ära so richtig. In Herzogenaurach versammelt der neue Bundestrainer den ersten Teil seines XXL-Kaders für die Nations League-Spiele gegen die Niederlande und Griechenland. 24 Spieler sind dabei, darunter Kapitän Joshua Kimmich und auch Torwart Marc-André Ter Stegen, der nach langer Pause als Nummer 1 zurückkehrt. Dazu kommen außerdem auch noch 6 komplett neue. Das erste Spiel unter Jürgen Klopp gegen die Niederlande gibt's am Donnerstag. 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
8: 8 Uhr und 52 Minuten. Guten Morgen, ich bin Commander van Kelberg, live aus dem 104.6 RTL Verkehrslagezentrum. Zwei Unfälle machen den Berufsverkehr echt zu schaffen. Der erste ist auf der A100, Motorradunfall mit PKW auf dem Stadtring 100 Richtung Tegel. Und das auch noch im Baustellenbereich. Zwischen Albuinstraße und Kreuz-Schöneberg hatten wir bis jetzt eine Vollsperrung. Und jetzt gerade wurde wieder eine Spur freigemacht. Also, wir haben 40 Minuten Richtung Tegel. Gegenrichtung, Richtung BR, sind alle zwei Spuren wieder geöffnet worden. Da sind 32 Minuten. Der Tunnel Britz bleibt in diesem Zusammenhang Richtung Tegel ebenfalls noch gesperrt. Zweiter Unfall, Reinickendorf Zuringer 111 einwärts, Höhe Seidelstraße im Baustellenbereich. 3 PKW passiert, aber 50 Minuten. Staus und Blitzer bitte an die 030 884 4110. 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
1: Guten Morgen, 13 Grad, immer mal so ein kleiner Schauer heute im Laufe des Tages, aber auch die Sonne wurschtelt sich raus, 19 Grad werden es höchstens. Morgen meist trocken, da geht's sonnig los, später ein paar mehr Wolken, bei nochmal so um die 19 Grad.
0: Mein größter Nervenkitzel am Wochenende war überraschenderweise nicht die Berlin-Wahl, sondern ein ganz anderes Erlebnis. Und Verena darf jetzt ausbaden. Erzähl ich gleich.
1: Was war los?
0: Um kurz nach 9.
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0: Es ist 8.57 Uhr. 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
2: 9 Uhr in Berlin, Berlin und Brandenburg. Einen schönen Montag. Hier ist die 104.6 RTL Morgencrew. Berlins und Brandenburgs lustigste Morgenshow. Ab sofort mit mir, Jan Lohan. Gewinne deine Chance auf 250.000 Euro.
3: Ja.
2: Du musst einfach nur auf unsere Hits achten, kannst dir schon mal ein bisschen Sofort-Cash abgreifen und eben kriegst eine Chance, unseren 250.000 Euro Tresor zu knacken.
3: Ganz genau.
2: Je länger du hörst, desto mehr Chancen kannst du gewinnen. Und die nächste Runde gibt's um Punkt 11 bei Aline. Yeah.

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1: Glaubt ihr doch keiner.

0: Die Imagine Dragons und Demons. Schönen guten Morgen, hier ist die 104.6 RTL Morgencrew.
1: Guten Morgen.
0: Berlins und Brandenburgs lustigste Morgenshow hast du an. Und du kannst dich jetzt schon mal auf unsere Show morgen freuen, denn dann gibt's eine neue Runde des Morgencrew Song Battles.
1: Wir freuen uns schon. Ja,
0: das härteste und lustigste Songduell Deutschlands,
1: wenn man
0: so
1: will.
0: So, und ich habe Verena gestern schon geschrieben, heute Morgen auch schon kurz erzählt.
1: Ja.
0: Ich habe die perfekte Battle-Kategorie gefunden für morgen.
1: Na, sag.
0: Karaoke-Songs.
1: So, und warum hat sich Jan das ausgesucht? Weil er nämlich am Wochenende dafür schon heimlich trainiert hat.
0: Ja, nicht heimlich, nee, ich war ziemlich laut. Das kann ich dir versprechen. Ich war mit Freunden in der Green Mango in Babelsberg.
1: Okay.
0: Und ich will ja nicht angeben, aber ich habe den Laden ein bisschen abgerissen.
1: Alles klar, was hast du denn gesungen? Also wenn ich mal so an unsere letzten Songbattles denke, ich tippe mal irgendwie auf ABBA.
0: ABBA geht immer. ABBA geht immer. Nee, diesmal tatsächlich der Banger hier von Sido.
2: Für dich würde ich sterben
1: kann. Oh.
0: Hey. Da ging mit mir gar nicht. Also wirklich, nach dem Song war ich komplett platt, weil ich komplett alles
1: wirklich
0: in die Performance gerissen habe, ja.
1: Und sonst so?
0: Na, und sonst der hier noch?
1: Ach, hör doch auf.
0: Mädchen auf dem Pferd geht auch immer.
1: Na, sehe ich ja schon, was uns da im Songbattle erwartet. Welchen der zwei Songs möchtest du denn da performen?
0: Ich bin ja nicht doof. Nee, ich bin nicht doof. Also keinen davon, sonst hätte ich den nicht vorgespielt. Ich habe einen dritten Karaoke-Song performt.
1: Aha.
0: Und der war so geil, der hat die ganze Bude zum Brennen gebracht. Den werde ich auf jeden Fall morgen zum Songbattle mitbringen.
1: Alles klar.
0: Kann ich dir versprechen.
1: Also, ich habe mir jetzt ja auch schon einen Song ausgesucht.
0: Ja.
1: Und ich kann dir schon mal sagen, der ist sowas von gut, der schlägt alles.
0: Na klar. Logisch. Ein Trash-Talk hier, wie bei der Berlin-Wahl.
1: Ja, mindestens.
0: Wer das Rennen am Ende wirklich macht, das entscheidest natürlich du allein. Das Morgencrew Song Battle. Jawohl. Wer performt den besseren Karaoke-Hit? Einschalten und mitvoten. Morgen
1: bitte
0: früh
1: gerne
0: um 5:05. Wird sehr lustig und sehr laut.
1: Ja, natürlich.
3: 9:10. Guten Morgen. Ich bin Commander van Kellberg, live aus dem 104.6 RTL Verkehrslagezentrum. Das hat heute Morgen den Berufsverkehr ordentlich durchgeschüttelt. Unfall mit Motorrad und PKW auf dem Stadtring 100 Richtung Tegel und das auch noch im Baustellenbereich. Inzwischen ist zwischen Albuinstraße und Kreuz Schöneberg wieder eine Spur Richtung Tegel frei und in der Gegenrichtung BER sind alle Spuren frei, aber der Stau löst sich nicht auf und die Umfahrungsstrecken sind knüppeldicke voll. Die Passierdauern nach wie vor über 40 Minuten. Aber eine gute Nachricht habe ich. Der Tunnel Britz Richtung Tegel ist gerade wieder aufgemacht worden. Aktuellster Blitzer A12 Höhe Briesen hat mich ja entdeckt. Danke. Staus und Blitzer bitte an die 030 88484 110.
1: Guten Morgen, 13 Grad, 19 Grad höchstens heute. Wir haben ziemlich dicke Wolken, die aber zwischendurch auflockern. Da kommt auch noch die Sonne raus und so ein bisschen regnen kann es auch zwischendurch. Morgen erst sonnig, später mehr Wolken, aber kein Regen bei nochmal bis zu 19 Grad.
0: Ja, eigentlich egal, was das Wetter heute macht. Was auf jeden Fall safe ist, ist mehr Musik am Stück gleich
1: eben
0: bei uns. American
1: genau.
0: Girls, Harry Styles mit dabei. Purple Disco Machine oder die neue von Michael Schulte, Love Sick.
1: Voll
0: das
1: gut.
0: Ist alles gleich, bleibt dran.
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0: Harry Styles, American Gods. Schönen guten Morgen. Hier ist die 104.6 RTL Morgen. Morgen. Berlins und Brandenburgs lustigste Morgenshow. Der Oktober kommt immer
1: näher. Gott, oh Gott.
0: Verena hat, glaube ich, gar nicht so Bock drauf. Weil viel dicker anziehen kannst du ja schon gar
1: nicht. Stimmt, ich habe nicht mehr viel Luft nach oben.
0: Ey, aber dafür können sich alle Gigi D'Agostino-Fans auf Oktober freuen.
1: Das
0: Chris
1: stimmt.
0: Am Nachmittag ist schon bei uns.
2: Na klar.
1: Hi, Chris.
2: Guten Morgen. Gigi wird ja eine fette Show spielen Anfang Oktober, um genau zu sein, am 1. Oktober im Velodrom Berlin. Ganz spektakuläre 360-Grad-Show. Übrigens präsentiert von 104.6 RTL. Und Tickets gibt es diese Woche wieder bei mir, endet um 6 um 6, immer um 18 Uhr.
0: Wenn das kein goldener Herbst ist, weiß ich auch nicht.
1: Absolut.
0: Also 14 Uhr geht's los bei dir, Chris. Bis dann.
2: Freu mich. Bis nachher.
1: Bis später.

0: Lola Young und Messi. Du hast die 104.6 RTL Morgencrew.
1: Guten Berlin's Morgen.
0: Und Brandenburgs lustigste Morgenshow. Weißt du, was meine Beobachtung vom Wochenende war, Verena?
1: Nee.
0: Es geht wieder los.
1: Was denn?
0: Ich habe sie in Potsdam überall gesehen, auch
1: Wen
0: in Berlin.
1: Denn?
0: Na, Menschen mit Lederhose und einem Dirndl.
1: Ach, hör doch auf.
0: Ach, du nicht?
1: Niemals. Doch. Auf gar keinen Fall.
0: Ey, die Oktoberfestzelte stehen wieder in der Region. Es geht wieder los.
1: Hier, hä?
0: Da wird Bier geschoben, bis du nicht mehr kannst.
1: Naja, gut, aber doch nicht in der Lederhose.
0: Doch.
1: Ja?
0: Natürlich.
1: Hast du auch eine?
0: Ich hab vielleicht.
1: Kommst du morgen in einer?
0: Auf gar keinen Fall. Darum sollte es gar nicht gehen.
1: Das wäre nicht schön.
0: Nee, aber jetzt am Wochenende wurde ja auch in München das Oktoberfest angestoßen, wollte ich schon fast sagen. Zum ersten Mal vom neuen Oberbürgermeister. Der hat nur 2 Schläge gebraucht für den Fassanstich.
1: Herzlichen Glückwunsch. Ich finde, man kann sich auch einfach eine Flasche aufmachen. Hört doch auf mit dem Quatsch.

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0: Hier ist die 104.6 RTL
1: Mod Guten Morgen.
0: Mit One Republic. Good Life. Würde mich nicht wundern, wenn der Song gerade ganz laut bei den Linken gepumpt wird.
1: Ja, wahrscheinlich.
0: Good Life. Mit denen geht's an einem Montagmorgen aber wirklich ziemlich gut. Die haben die Wahl gestern in Berlin aber mal deutlich gewonnen als erste Partei. Ja. Und trotzdem stellt sich heute Morgen irgendwie jeder so die Frage, wer regiert jetzt Berlin künftig?
1: Naja, eben, genau.
0: Es bleibt nämlich, was das angeht, weiterhin spannend. Wir halten dich da auf dem Laufenden in RTL aktuell gleich wieder um 10 vor. Und dann geht's hier auch weiter mit Aileen.
1: Genau.
0: Arbeit.

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1: 9.48 Uhr. Ich bin Benjamin Herrmann. Guten Morgen. Berlin hat gewählt. Die Linke um Spitzenkandidatin Elif Eralp hat das mit Abstand beste Ergebnis geholt. Die große Frage, die sich jetzt stellt, ist, wie geht's aus Sicht der Berliner Parteien weiter? Michael Bottlick aus der 104.6 RTL aktuell Redaktion.
2: Die Linken Spitzenkandidatin Eralp sieht im Wahlergebnis einen klaren Regierungsauftrag für ihre Partei. Ende der Woche soll ein Parteitag über mögliche Sondierungsgespräche entscheiden. SPD-Spitzenkandidat Krach sagt, jetzt liege der Ball bei den Linken. Sein schlechtes Ergebnis erklärt er auch mit 37 Jahren Regierungsverantwortung. Die SPD werde für alles verantwortlich gemacht, was in Berlin nicht läuft. Rückenwind von der Bundesregierung habe es auch nicht gegeben. CDU-Mann Evers pocht auf eine stabile, handlungsfähige Regierung, die wieder Vertrauen aufbaut. Und die Grünen könnten sich ein Bündnis mit Linken und SPD vorstellen. Die AfD sieht sich als künftige Oppositionsführerin.
1: Und in Berlin treffen sich heute Vormittag die Bundesparteien, um über die Wahlen in Berlin und Mecklenburg-Vorpommern zu diskutieren. Bundeskanzler Friedrich Merz steht massiv unter Druck nach dem Debakel für die CDU. In Berlin hat die Linke die Kanzlerpartei abgehängt. In Mecklenburg-Vorpommern ist sie sogar aus dem Parlament geflogen. Claudia Wächter.
3: Merz spricht von einem Desaster, will aber die Reformen wie geplant durchziehen, geht also in die Offensive. Ob diese Strategie allerdings aufgeht, um sich zu retten, ist unklar, denn der Koalitionspartner SPD stellt bereits klar, wir müssen über die Reformen reden, die Botschaft der Wähler ernst nehmen. Und auch in der CDU rumort es gewaltig. Aber im Moment prescht niemand vor, um den Kanzlerjob zu übernehmen.
1: Immer mehr Menschen steigen auf Bus und Bahn um. Das Statistische Bundesamt meldet, dass im ersten Halbjahr gut 5,7 Milliarden Fahrgäste im Nahverkehr unterwegs waren, 2% mehr als im Vorjahr. Ein Grund dafür ist das Deutschlandticket, das aktuell 63 Euro im Monat kostet, der andere die hohen Spritpreise. Im Fernverkehr sieht es allerdings anders aus. Die Bahn hat 3% weniger Fahrgäste, vor allem wegen Wetterproblemen im ersten Quartal. Beim DFB startet heute die neue Klopp-Ära so richtig. In Herzogenaurach versammelt der neue Bundestrainer den ersten Teil seines XXL-Kaders für die Nations League-Spiele gegen die Niederlande und Griechenland. 24 Spieler sind dabei, darunter Kapitän Joshua Kimmich und auch Torwart Marc-André Ter Stegen, der nach langer Pause als Nummer 1 zurückkehrt. Dazu kommen außerdem auch noch 6 komplett neue. Das erste Spiel unter Jürgen Klopp gegen die Niederlande gibt's am Donnerstag. 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
4: 9.51 Uhr, guten Morgen, ich bin Commander von Kellberg, live aus dem 104.6 RTL Verkehrslagezentrum. Nun gucken wir mal zum Schwerpunkt, der heute war, der Unfall auf dem Stadtring A100 Richtung Tegel. Da hat uns seit 3 Stunden ein Motorradunfall beschäftigt, das genau passiert, A100 Richtung Tegel zwischen Albuinstraße und Kreuz Schöneberg. Das Motorrad ist von der Straße, es sind wieder alle Spuren frei, aber so eine Vollsperrung, die wir hatten, hat natürlich einiges ausgelöst. Die Umfahrung sind nach wie vor voll. Ich sehe hier Tempelhofer Damm. Da sind wir immer noch bei 20 Minuten der Stadtring 100. Der hat sich aber jetzt so ein bisschen erholt. Da sind wir bei 20 Minuten Richtung Tegel. Ist auch noch im Baustellenbereich. Löst sich also etwas langsamer auf. Geblitzt wird jetzt auf der L40 zwischen Großbeeren und Diedersdorf. Staus und Blitzer bitte an die 030 8848 4110. 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
5: Guten Morgen, 14 Grad. Ab und zu nieselt so ein bisschen heute, aber auch die Sonne kommt mal durch die Wolken hindurch. 19 Grad werden es maximal. Morgen auch um die 19 Grad. Da ist es erst sonnig, später etwas bewölkter, aber es regnet nicht.
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Ich wünsche dir einen guten Wochenstart in die neue Arbeitswoche und ganz schön herbstlich heute. Aber okay, wir sind ja auch schon jetzt im September. Montags braucht man immer extra Power. Halte gut durch mit den besten neuen Hits. Gleich auch David Guetta. Zuerst jetzt DJ

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Und bei Insta und TikTok läuft der Hit rauf und runter. Wenn du den Sound hörst, weißt du gleich wahrscheinlich Bescheid. Kimo Sounds, Rise Slow, entdecke neue Musik. Spiele ich gleich. Zuerst mit David Guetta, Run Run River, die besten neuen Hits.

0: stark, Rise Slow. Entdecke neue Musik auf 104.6 RTL, Berlins und Brandenburgs Radio, Kimo Sounds. Und gleich spiele ich unter anderem den Sommerhit 2026, Die Die, Shakira und Burna Boy, die besten neuen Hits.
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Nach dem Wahlsonntag gestern stellt sich heute die Frage, wer mit wem? Die Linke und CDU wollen erste Gespräche mit anderen Parteien führen. Alles dazu hörst du gleich bei RTL aktuell.

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1: 10.51 Uhr. Ich bin Benjamin Herrmann. Guten Tag. Berlin hat gewählt. Die Linke um Spitzenkandidatin Elif Eralp hat das mit Abstand beste Ergebnis geholt. Die große Frage, die sich jetzt stellt, ist, wie geht's aus Sicht der Berliner Parteien weiter? Michael Bottlick aus der 104.6 RTL aktuell Redaktion.
2: Die linken Spitzenkandidatin Eralp sieht im Wahlergebnis einen klaren Regierungsauftrag für ihre Partei. Ende der Woche soll ein Parteitag über mögliche Sondierungsgespräche entscheiden. SPD-Spitzenkandidat Krach sagt, jetzt liege der Ball bei den Linken. Sein schlechtes Ergebnis erklärt er auch mit 37 Jahren Regierungsverantwortung. Die SPD werde für alles verantwortlich gemacht, was in Berlin nicht läuft. Rückenwind von der Bundesregierung habe es auch nicht gegeben. CDU-Mann Evers pocht auf eine stabile, handlungsfähige Regierung, die wieder Vertrauen aufbaut. Und die Grünen könnten sich ein Bündnis mit Linken und SPD vorstellen. Die AfD sieht sich als künftige Oppositionsführerin.
1: Für den Berlin-Marathon am Wochenende werden heute schon erste Strecken gesperrt. Die Route führt unter anderem durch den Tiergarten, über den Kudamm, Wittenberg und Potsdamer Platz und endet auf der Straße des 17. Juni. Die ist heute teilweise schon gesperrt und wird es nach dem Lauf auch am längsten bleiben. Insgesamt werden mehr als 56.000 Läuferinnen und Läufer erwartet, dazu hunderttausende Zuschauer entlang der Strecke. Die Polizei bereitet sich auf einen Großeinsatz vor. Für Teile der Strecke gilt ein Messer- und Waffenverbot. Immer mehr Menschen steigen auf Bus und Bahn um. Das Statistische Bundesamt meldet, dass im ersten Halbjahr gut 5,7 Milliarden Fahrgäste im Nahverkehr unterwegs waren, 2% mehr als im Vorjahr. Ein Grund dafür ist das Deutschlandticket, das aktuell 63 Euro im Monat kostet, der andere die hohen Spritpreise. Im Fernverkehr sieht es allerdings anders aus. Die Bahn hat 3% weniger Fahrgäste, vor allem wegen Wetterproblemen im ersten Quartal. Beim DFB startet heute die neue Klopp-Ära so richtig. In Herzogenaurach versammelt der neue Bundestrainer den ersten Teil seines XXL-Kaders für die Nations-League-Spiele gegen die Niederlande und Griechenland. 24 Spieler sind dabei, darunter Kapitän Joshua Kimmich und auch Torwart Marc-André Ter Stegen, der nach langer Pause als Nummer 1 zurückkehrt. Dazu kommen außerdem auch noch 6 komplett neue. Das erste Spiel unter Jürgen Klopp gegen die Niederlande gibt's am Donnerstag. RTL überträgt die Partie unter dem Motto Schwarz-Rot-Klopp ab 20.45 Uhr live. 104.6 RTL, immer 10 Minuten früher, auf den Punkt informiert.
3: Hallo, ich bin Commander Frank Hellberg, live aus dem 104.6 RTL Verkehrslagezentrum. Die Vorbereitungen für den Berlin-Marathon am Wochenende laufen. Die Straße des 17. Juni ist jetzt in beiden Richtungen zwischen Großer Stern und Brandenburger Tor gesperrt. Auch die Jetzer-Grabin-Straße ist jetzt gesperrt. Neu ist, die Ebertstraße bleibt die ganze Zeit durchgängig befahrbar. Das ist schön. Alle Sperrungen sollen am 1. Oktober wieder aufgehoben sein. Geblitzt wird A12 Höhe Briesen Richtung Frankfurt oder hat Micha entdeckt. Danke und schönen Start in die Woche. Staus und Blitzer bitte an die 030 884 84 110.
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5: Wetter. 15 Grad aktuell. Heute geht es ein bisschen hin und her. Einige Wolken, auch mal kurz Sonne, aber auch mal Sprühregen. Zum Abend hin dann eher zunehmend trocken bei 17 bis 19 Grad heute maximal. Nachts dann kein Regen bei 9 bis 7 Grad und morgen ähnlich wie heute, aber viel mehr Sonne und trocken morgen bei 18 bis 20 Grad.
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2: 11 Uhr in Berlin, Berlin und Brandenburg. Hallo, ich bin's, Eileen, für Juliane bei der Arbeit und gewinne 250.000 Euro. Hör Tom Odell mit Another

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Yeah.

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Jetzt auf 104.6 RTL, Berlin zum Brandenburgs Hitradio, Jamaican, richtig cool, gibt richtig Power. Und das ist er hier, der Tresorhit in dieser Stunde, Tom Odell, Another Love. 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

0: 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Hallo.
1: Ich bin Jenny und komme aus Lichtenberg.
0: Du hast ja gerade den Tresor-Hit gehört. Another Love, Tom Odell, und angerufen. Das heißt 100 Euro für dich.
1: Mega, vielen lieben Dank.
0: Herzlichen cool. Glückwunsch. Und dazu hast du auch noch sicher deinen Startplatz am 250.000 Euro Tresor bei unserem großen Mega. Finale dann. Ich drücke dir ganz doll die Daumen.
1: Vielen lieben Dank. Ich habe heute Geburtstag, das ist die letzte 3. Nächstes Jahr entscheidend die 4. Genau. Ach,
0: dann hast du ja heute richtig Glück. Dann sind die 100 Euro Cash ja noch besser.
1: Ja, mega. Ich freue mich. Total, wirklich.
0: Und Happy Birthday.
1: Ja, vielen Dank.
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1: Hinter den Kulissen sind die beiden schon lange ein eingespieltes Team. Ray Garvey und sein Produzent Imran. Jetzt singen sie aber auch zusammen. Und in dem Hit geht's darum, wenn man einen Menschen gefunden hat, ohne den man sich das Leben nicht mehr vorstellen kann. Richtig schön, brandneu. Ray Garvey und Imran.

Camper City auf 104.6 RTL, Berlin zum Brandenburg Hit Radio. Self-Aware, die besten neuen Hits powern dich heute durch den Arbeitstag rein in die neue Arbeitswoche. Ich habe ja auch richtig viel Kaffee stehen im Studio. Halte gut durch at work, gleich mit Somber Homewrecker. Zuerst jetzt Chaperone. Good luck, babe. Die besten neuen Hits.

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1: 11.49 Uhr. Ich bin Benjamin Herrmann. Guten Tag. Berlin hat gewählt. Die Linke um Spitzenkandidatin Elif Eralp hat das mit Abstand beste Ergebnis geholt. Die große Frage, die sich jetzt stellt, ist, wie geht's aus Sicht der Berliner Parteien weiter? Michael Bottlick aus der 104.6 RTL Aktuell-Redaktion.
2: Die linken Spitzenkandidatin Eralp sieht im Wahlergebnis einen klaren Regierungsauftrag für ihre Partei. Ende der Woche soll ein Parteitag über mögliche Sondierungsgespräche entscheiden. SPD-Spitzenkandidat Krach sagt, jetzt liege der Ball bei den Linken. Sein schlechtes Ergebnis erklärt er auch mit 37 Jahren Regierungsverantwortung. Die SPD werde für alles verantwortlich gemacht, was in Berlin nicht läuft. Rückenwind von der Bundesregierung habe es auch nicht gegeben. CDU-Mann Evers pocht auf eine stabile, handlungsfähige Regierung, die wieder Vertrauen aufbaut. Und die Grünen könnten sich ein Bündnis mit Linken und SPD vorstellen. Die AfD sieht sich als künftige Oppositionsführerin.
1: Nach dem Wahldebakel der CDU in Berlin und Mecklenburg-Vorpommern steht der Kanzler noch mehr unter Druck. Die Diskussionen um seine Person hören nicht auf, aber sollte er zurücktreten? Wir sind mit dieser Frage mal auf die Straße gegangen.
3: Nee, warum zurücktreten? Ist ja gewählt. Also, keine Ahnung. Wahrscheinlich wird sich was verändern.
4: Ich denke, dass er nicht zurücktreten wird. Er hat so lange gekämpft, um Kanzler zu werden. Ich denke nicht, dass er deswegen jetzt zurücktreten wird. Wünschen würde ich es mir trotzdem.
5: Er sollte schon lange zurücktreten. Ich denke aber nicht, dass er es machen wird. Und ich glaube, er wird bis zum bitteren Ende durchhalten.
6: Also ich glaube, wenn Sie die Reformen, die Sie da planen, durchziehen wollen, sollte er bleiben. Wenn nicht, dann sollte er gehen.
1: In Berlin hat die CDU die Wahl gegen die Linke verloren. In Mecklenburg-Vorpommern ist sie sogar aus dem Landtag geflogen. Merz hat darauf mit Durchhalteparolen reagiert. Heute Vormittag treffen sich die Bundesparteien, um über die Wahlen zu diskutieren. Über 200 Chöre wollen heute Mittag in Berlin einen Weltrekordversuch starten. Ihr Plan? Über 125 Stunden am Stück im Atze Musiktheater in Wedding singen. Alle 30 Minuten tritt dabei ein anderer Chor auf, bis Samstag. Anlass ist das 125-jährige Bestehen des Berliner Chorverbands. Jeder kann vorbeikommen, der Eintritt ist frei. 104.6 RTL, immer 10 Minuten früher, auf den Punkt informiert.
7: 11.51 Uhr, der 104.6 RTL Verkehrsreport A100 Stadtring Richtung Wedding. Zwischen Oberlandstraße und Innsbrucker Platz Stau. Es dauert hier ungefähr 10 Minuten länger. Und A115 Autobahnzubringer Magdeburg-Leipzig, Dreieck Nutetal Richtung Dreieck Funkturm zwischen Potsdam-Babelsberg und Kreuz Zehlendorf. 1 Kilometer Stau. Es dauert ungefähr 6 Minuten länger. Und geblitzt wird in Tiergarten direkt auf der Straße der 17. Juni. In Neukölln auf der Pflügerstraße und unter anderem auch in Charlottenburg-Nord auf der Charlottenburger Chaussee. Staus und Blitzer bitte melden unter 030 884 84110.
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7: RTL-Wetter. 16 Grad haben wir jetzt und Sonne, Wolken und Sprühregen wechseln sich heute immer mal so ab. Zum Abend hin wird es aber zunehmend trocken bei 17 bis 19 Grad und nachts dann kein Regen bei 9 bis 7 Grad. Morgen ähnlich wie heute, aber noch viel mehr Sonne und morgen trocken. Ein angenehmer Sonne-Wolken-Mix bei 18 bis 20 Grad.
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8: Die Avus hat jetzt am Wochenende Geburtstag.
7: Ach, Glückwunsch.
8: Und im Verkehrsreport hörst du dann natürlich auch, wie viele zum Feiern kommen. Der Weltkindertag im Strandbad Wendenschloss in Treptow-Köpenick. Da gibt es ein abwechslungsreiches Kinderprogramm mit Spielen, mit einer Hüpfburg. Oder wie Eltern wahrscheinlich sagen würden, Hauptsache die Kids werden irgendwie müde.
7: So.
8: Und es gibt auch ein Kinderkino. Da wird dann Papa müde.
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1: Okay.

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0: 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Julia bei mir in der Show. Du arbeitest im Außendienst. Wie machst du das mit deiner Mittagspause?
1: Ja, das kann man sich so selber so ein bisschen einteilen.
0: Okay, machst du die dann im Auto oder wo, oder gehst du ins Restaurant? Oder?
1: Unterschiedlich, aber öfters im Auto eher.
0: Ah, verstehe. Nimmst du dir dann selber was zu essen mit?
1: Ja, oder?

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0: Neue Musik auf 104.6 RTL, Berlin zu Brandenburgs Hitradio von Miley. Und gleich spiele ich Ariana Grande und auch BTS. Die besten neuen Hits.
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Ariana Grande auf 104.6 RTL, Berlins und Brandenburgs Hitradio. Lass dich heute durch den Arbeitstag powern mit den besten neuen Hits. Gleich auch American Girls, Harry Styles und in knapp 3 Minuten der Mega-Hit von BTS, Swim. Zuerst jetzt Home, Glockenbach und Tom Walker.

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Autofahrerinnen und Autofahrer aufgepasst. Gleich zum Wochenstart gibt's ein paar dicke Einschränkungen hier bei uns in der City. Am Wochenende ist ja wieder Berlin-Marathon. Welche Straßen jetzt schon mal dicht sind, das erfährst du gleich bei 104.6

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1: 12.50 Uhr, ich bin Philipp Ringel, guten Tag. Die Nacht nach den Wahlen und jetzt werden die Ergebnisse erstmal aufgearbeitet. Die Linke ist in Berlin mit breiter Brust unterwegs nach dem deutlichen Wahlsieg. Bald soll es auch schon Gespräche rund um eine Regierungsbildung geben. Linken-Spitzenkandidatin Elif Eralp hat im RBB nochmal klargemacht, ihr geht's vor allem um bezahlbare Mieten in der Hauptstadt, deshalb auch die Vergesellschaftung von großen Wohnungsunternehmen. Sie würde gerne mit den Grünen und der SPD koalieren. Gedrückte Stimmung dagegen in Mecklenburg-Vorpommern nach dem Albtraumabend für die CDU. Sie ist das erste Mal in der Parteigeschichte aus einem Landtag geflogen. Gewonnen hat die Wahl die AfD, die absolute Mehrheit aber verpasst. Zweitstärkste Kraft wurde die SPD. Ministerpräsidentin Schwesig will ein rot-rot-grünes Bündnis. Daneben gab es nicht nur für die etlichen Wahlhelfer viel zu tun, auch die Feuerwehr war ziemlich beschäftigt. Gleich zweimal in Steglitz, unter anderem waren an einer Baustelle an einem Gebäude Bauteile runtergestürzt, knapp 30 Meter über dem Boden. Die Höhenrettung war im Einsatz, gelangte mit Seilen aufs Dach und schnappte sich weitere lose Teile, damit die nicht auch noch runterfallen. Verletzt wurde niemand. Und außerdem brannte an einer Schule noch Müll sowie Teile der Fassade der Schule. Die Einsatzkräfte konnten die Flammen aber schnell löschen, auch hier wurde niemand verletzt. Die Polizei ermittelt jetzt zur Brandursache. Gleich zum Wochenstart müssen sich viele in der City, die mit dem Auto unterwegs sind, auf Einschränkungen einstellen. Für den Berlin-Marathon am Wochenende werden jetzt nach und nach mehrere Straßen gesperrt. Etwa die Straße des 17. Juni, die ist bereits in beide Richtungen zwischen Siegessäule und Brandenburger Tor dicht. Rund um das Großevent werden bisher wahrscheinlich fast 60.000 Läuferinnen und Läufer unterwegs sein. Und wieder Hunderttausende werden dabei sein, die sie anfeuern. Die Polizei bereitet sich schon mal auf einen Großeinsatz vor. Jetzt wird so langsam ernst für unsere DFB 11. Unter Neucoach Jürgen Klopp beginnen jetzt die Vorbereitungen auf die ersten Nations League-Spiele. Am Donnerstag geht's ja schon gegen Holland los. Trainiert wird übrigens auf dem DFB-Campus in Herzogenaurach. Thomas Bremser berichtet.
2: Es gibt einiges zu tun für den Neuen. Klopp muss nicht nur jede Menge Spieler kennenlernen, sondern ihnen auch seine Spielweise und Taktik erklären. Nach nur wenigen Trainingseinheiten geht es Mittwoch dann schon weiter nach Amsterdam. Klopp hat ja für seine ersten vier Spiele fast zwei komplett unterschiedliche Kader nominiert. Heute trifft er unter anderem auf seinen neuen Stammtorhüter Marc-André Ter Stegen, Kapitän Joshua Kimmich und gleich sechs Neulinge.
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3: 12.52 Uhr, der 104.6 RTL Verkehrsreport A100. Werding Richtung Wilmersdorf, zwischen Jakob-Kaiser-Platz und Messedamm. 3 Kilometer Stau, es dauert hier ungefähr 10 Minuten länger. Und A24, Berliner Ring Richtung Pritzwalk, zwischen Neuruppin und Herzsprung. 3 Kilometer Stau, hier dauert es ungefähr 14 Minuten länger. Geblitzt wird unter anderem im Wedding auf dem Kurt-Schumacher-Damm, in Marzahn auf der Märkischen Allee und auch in Schöneberg auf der Hauptstraße. Staus und Blitzer bitte melden unter 030 884 84110.
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3: RTL-Wetter. 16 Grad haben wir aktuell und heute geht es immer so ein bisschen hin und her. Ein paar schöne Sonnenstrahlen kommen zwischen den Wolken immer mal wieder durch, aber auch Sprühregen ist nochmal möglich. Das Ganze heute bei 17 bis 19 Grad maximal. Nachts dann kein Regen bei 9 bis 7 Grad und morgen ähnlich wie heute, aber mehr Sonne und trocken. Ein schöner Sonne-Wolken-Mix morgen bei 18 bis 20 Grad.
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2: Es ist kurz nach 13 Uhr Mittag hier bei uns in Berlin und Brandenburg. 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

0: 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Jenny, du hast heute Geburtstag, deshalb hat dir dein Arbeitgeber einen halben Tag freigegeben.
1: Ja, ich muss noch eine Benjamin-Blümchentorte kaufen. Meine Tochter wünscht sich die Benjamin-Blümchentorte für mich, damit sie die essen kann. Ne?
0: Oh, wie schön. Ja, dann feiert heute noch schönen Geburtstag und ja, toll, dass danke. Du auch schon Schluss hast von der Arbeit.
1: Ja.

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0: Woche. 104.6 RTL, Berlin zu Brandenburgs Hit Radio. Gleich unter anderem mit Turn the Lights Off, Kato und John und auch die brandneue Single von Tame Impala. Die besten neuen Hits.
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2: Brandneue Musik von Tame Impala. Und die klingt ja meist etwas mysteriös. Richtig cool. Im Video dazu spielt der Musiker und Schauspieler Joe Keery mit. Der heißt ja in der Musikszene auch Joe, bekannt auch aus Stranger Things. Und hier ist die brandneue Single Tame Impala.

0: 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Chris gleich ab 14 Uhr.
1: Hey, heute ist das erste Mal im Pullover hier. Und wir freuen uns natürlich auf den nächsten Platz am 250.000 Euro Tresor. Hol dir die nächste Chance und sofort Cash. Kurz nach 15 Uhr bei mir.
0: Juhu, jetzt. Dai, dai.

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1: 13.52 Uhr, ich bin Philipp Ringel, guten Tag. Es ist eine historische Wahlschlappe in Mecklenburg-Vorpommern. Die CDU fliegt erstmals in ihrer Parteigeschichte aus einem Landesparlament. Breite Brust gibt's dagegen bei den Linken in Berlin. Sie haben die Wahl für ein neues Abgeordnetenhaus klar gewonnen und die CDU abgelöst. Der Druck auf den Kanzler wächst damit weiter. Der denkt aber nicht daran, zurückzutreten. David Riemer berichtet.
2: Er will um seine Ämter kämpfen und den geplanten Reformkurs fortsetzen. Seine politische Zukunft hängt unter anderem von den CDU-Landesparteichefs ab. Im Moment scheinen sie noch hinter Merz zu stehen. Unkalkulierbar ist aber der Druck, der von der Basis auf Merz und die Parteispitze entstehen kann. Der Kanzler wackelt gewaltig. Merz muss Vertrauen zurückgewinnen und vor allem das bereits beschlossene Reformpaket auch gegen Widerstände aus der SPD durchsetzen. Daran wird die CDU ihn messen. Geht das schief, dürfte für ihn als Kanzler und Parteichef Schluss sein.
1: Neue Infos von der U3, die hält nach dem Brand nämlich jetzt auch wieder am Bahnhof Wittenbergplatz. Damit ist die Linie wieder komplett in Betrieb. Anders sieht's noch bei der U1 und der U2 aus. Wann die wieder durchgängig fahren, ist noch nicht klar. Berlin versucht sich am Chöre-Weltrekord. Im Atze Musiktheater im Wedding wollen über 200 Chöre bis Samstag 125 Stunden am Stück singen. Alle 30 Minuten ein anderer Chor. Die Chöre kommen dabei nicht nur aus Berlin, sondern aus ganz Deutschland und auch aus anderen Ländern. Wer beim Weltrekordversuch dabei sein möchte, kann einfach ins Atze Musiktheater kommen. Der Eintritt ist kostenlos. Dank des Deutschland-Tickets sind nochmal mehr Menschen mit Bus und Bahn unterwegs und das trotz gestiegenen Kosten. Laut dem Statistischen Bundesamt wurden im ersten Halbjahr im Nahverkehr gut 5,7 Milliarden Fahrgäste gezählt. Das sind 2% mehr als im Jahr davor. Angesichts der rekordhohen Spritpreise wurden zuletzt Forderungen nach einem günstigeren Deutschland-Ticket wieder lauter. Aktuell kostet das pro Monat 63 Euro. Die Bundesregierung setzt aber erstmal auf einen neuen Tankrabatt und einen Spritpreisdeckel. Einen Besuch im Kölner Dom bekommt man in dieser Woche gratis. Hintergrund ist die sogenannte Dreikönigswallfahrt. Deshalb kann man das weltberühmte Wahrzeichen komplett kostenlos sehen. Normalerweise kostet der Besuch für Touris ja seit dem Sommer Eintritt und das auch nicht so knapp. Pro Person sind es 12 Euro. 104.6 RTL, immer 10 Minuten früher. 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
3: 13.54 Uhr, der 104.6 RTL Verkehrsreport A100 Stadtring Richtung Wedding. Zwischen Oberlandstraße und Innsbrucker Platz immer noch Stau. Es dauert ungefähr 10 Minuten länger. Und B96 Heidestraße, Tunnel Tiergarten Spreebogen. Zwischen Sellerstraße und Invalidenstraße dichter Verkehr. Es dauert hier ungefähr 12 Minuten länger. Geblitzt wird im Westend auf dem Kaiserdamm und auch unter anderem in Dahlem auf der Brümmerstraße und auch weiterhin in Neukölln auf der Pflügerstraße. Staus und Blitzer bitte melden unter 030 884 84110.
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3: RTL Wetter. 17 Grad haben wir aktuell und heute geht es immer etwas hin und her. Viele Wolken, dazwischen dann Sonne oder Sprühregen, zum Abend hin dann aber trocken. Bei 17 bis 19 Grad heute maximal, nachts kein Regen, 9 bis 7 Grad. Und morgen ähnlich wie heute, aber mehr Sonne, morgen trocken, ein angenehmer Sonne-Wolken-Mix bei 18 bis 20 Grad.
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5: Und das um 14 Uhr in Berlin, Berlin und Brandenburg. Wir freuen uns jetzt zusammen auf den ersten Feierabend der Woche. Und ich freue mich, dass du mit dabei bist. Chris am Nachmittag hier. Hi. 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Bei mir geht's gleich schon weiter um 3.

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0: Lady Gaga, 104.6 RTL, Berlin zum Brandenburg sind Radio. Chris am Nachmittag. So, wir begrüßen Melli zurück in der Hauptstadt, frisch aus dem Urlaub zurück und jetzt im Büro. Läuft ja alles?
1: Also bis jetzt noch okay. Ich habe ja noch nicht ins Arbeitsfach geguckt, aber...
0: Der Zöger ist einfach möglichst lang nach hinten noch. Also so bis kurz vor Feierabend. Und dann kannst du ja mal so ganz vorsichtig reinlönsen und dann haust du einfach schnell ab und sagst, ah, habe ich heute leider gar nichts mehr geschafft. Aber morgen vielleicht.
1: Gute Idee.
0: Und das könnte dein Motto sein. Watch it burn. Das ist die ganz, ganz neue Katy Perry hier bei mir in der Nachmittagsshow. Die besten neuen Hits für dich.

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Ja, die Hauptstadt am Tag nach der Berlin-Wahl. Die Ergebnisse heute auf jeden Fall das Top-Thema in den Büros. Also zumindest hier bei uns. Die neueste Entwicklung bekommst du natürlich immer in 104.6 RTL aktuell. Und die neueste Musik, die gibt's von mir oben drauf. Gleich erstmal die neue von Somba. Klingt richtig gut nach so einem Spätsommer-Track. Body Isn't Ready. Entdecken wir direkt nach Teddy Swims. Mr. Neudo.

0: Das ist die neue Sonnenbar auf Berlin zum Brandenburgs Hit Radio. Body isn't ready. Entdecke neue Musik um 14.23 Uhr. Jetzt der 104.6 RTL Verkehrsreport. Erst an Beuthen Gasleck auf der Heerstraße. Und jetzt das, Achtung, in beiden Richtungen. Heerstraße zwischen Westend und Wilhelmstadt. Da sind diese Fahrtrichtungsanzeiger im Moment defekt. Also zwischen Theodor-Heuss-Platz und Alt-Pichelsdorf. Deswegen ist die Mittelspur auch in beiden Richtungen gesperrt. Und zumindest stadtauswärts haben wir da auch ein bisschen Stau jetzt. Von Scholzplatz steht es im Moment gute 5 Minuten an. So, und dann müssen wir uns nochmal angucken im Bereich Mitte. Die Heidestraße in beiden Richtung gut gefüllt. Zwischen Invalidenstraße und der Sellerstraße kommen pro Richtung gute 15 Minuten obendrauf. Und geblitzt wird in Charlottenburg auf dem Kaiserdamm, in Wittenau am Nordgraben und in Lichtenberg auf der Ringstraße. Mehr Verkehr in einer halben Stunde. Gleich habe ich die neue Nico Santos für dich und vorher noch Rihanna mit Calvin Harris.
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0: 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Und jetzt Ray Garvey hier. Und Halo, die besten neuen Hits.

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Ed Sheeran auf 104.6 RTL, Berlins und Brandenburgs Hitradio. Die ersten Gespräche nach der Berlin-Wahl laufen. Alle neuesten Infos gleich bei Philipp Ringe in 104.6 RTL aktuell. Und ich versorge dich auf jeden Fall mit den Hits heute Nachmittag. Gleich Dermot Kennedy, Kiss Me. Und das ist Taylor Swift. 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
1: 14.50 Uhr, ich bin Philipp Ringel, guten Tag. Die Nacht nach den Wahlen und jetzt werden die Ergebnisse erstmal aufgearbeitet. Die Linke ist in Berlin mit breiter Brust unterwegs nach dem deutlichen Wahlsieg. Bald soll es auch schon Gespräche rund um eine Regierungsbildung geben. Linken-Spitzenkandidatin Elif Eralp hat im RBB nochmal klargemacht, ihr geht's vor allem um bezahlbare Mieten in der Hauptstadt, deshalb auch die Vergesellschaftung von großen Wohnungsunternehmen. Sie würde gerne mit den Grünen und der SPD koalieren. Gedrückte Stimmung dagegen in Mecklenburg-Vorpommern nach dem Albtraumabend für die CDU. Sie ist das erste Mal in der Parteigeschichte aus einem Landtag geflogen. Gewonnen hat die Wahl die AfD, die absolute Mehrheit aber verpasst. Zweitstärkste Kraft wurde die SPD. Ministerpräsidentin Schwesig will ein rot-rot-grünes Bündnis. Einsteigen oder doch auf die nächste Bahn warten? Die S-Bahn baut in Berlin ihre Anzeigensysteme an den Bahnhöfen aus. Die gibt es mittlerweile an 14 Stationen und zeigen an, wie voll der einfahrende Zug ist. Und das ist nicht alles, weiß Jan Seifert.
2: Neu ist die Anzeige, die informiert, wie voll auch der nächste Zug ist. Die Bahn hofft, dass sich Fahrgäste so rechtzeitig auf dem Bahnsteig verteilen und der Betrieb damit stabiler wird. Ein Großteil der Bahnhöfe mit der neuen Anzeige liegt auf der Stadtbahn zwischen Janowitzbrücke und Zoo sowie an der Messe und in Hermannstraße. Der Testlauf hat ergeben, dass die Züge dadurch rund 30% besser ausgelastet sind, so die S-Bahn. Bis Jahresende soll die Anzeige auf rund 50 Bahnhöfe ausgeweitet werden.
1: Gleich zum Wochenstart müssen sich viele in der City, die mit dem Auto unterwegs sind, auf Einschränkungen einstellen. Für den Berlin-Marathon am Wochenende werden jetzt nach und nach mehrere Straßen gesperrt. Etwa die Straße des 17. Juni, die ist bereits in beide Richtungen zwischen Siegessäule und Brandenburger Tor dicht. Rund um das Großevent werden bisher wahrscheinlich fast 60.000 Läuferinnen und Läufer unterwegs sein. Und wieder Hunderttausende werden dabei sein, die sie anfeuern. Die Polizei bereitet sich schon mal auf einen Großeinsatz vor. Jetzt wird so langsam ernst für unsere DFB 11. Unter Neucoach Jürgen Klopp beginnen jetzt die Vorbereitungen auf die ersten Nations League-Spiele. Am Donnerstag geht's ja schon gegen Holland los. Trainiert wird übrigens auf dem DFB-Campus in Herzogenaurach. Thomas Bremser berichtet.
3: Es gibt einiges zu tun für den Neuen. Klopp muss nicht nur jede Menge Spieler kennenlernen, sondern ihnen auch seine Spielweise und Taktik erklären. Nach nur wenigen Trainingseinheiten geht es Mittwoch dann schon weiter nach Amsterdam. Klopp hat ja für seine ersten vier Spiele fast zwei komplett unterschiedliche Kader nominiert. Heute trifft er unter anderem auf seinen neuen Stammtorhüter Marc-André Ter Stegen, Kapitän Joshua Kimmich und gleich sechs Neulinge.
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4: 14.53 Uhr, hier ist der 104.6 RTL Verkehrsreport mit dicken Problemen gerade auf der A113 stadteinwärts, also Richtung Neukölln. Da hat es einen Unfall gegeben zwischen Atlashof und Stubenrauchstraße, im Moment mit Vollsperrung. Tobi hat mich gerade angerufen aus dem Stau, der sagt, ja, Feuerwehr, Polizei rücken jetzt gerade an, die Rettungsgasse funktioniert so halbwegs wohl und wir haben natürlich auch schon einen dicken Stau. Passierdauer sind wir bei mindestens 15 Minuten, also die leiten jetzt ab Atlashof ab. Wenn du kannst, mach da auf jeden Fall einen großen Bogen drum. Dann dicke Probleme auch im Bereich ja, Tiergarten Moabit und zwar auf der Heidestraße B96 Richtung Kreuzberg. Zwischen Sellerstraße und Invalidenstraße kommen im Moment 20 Minuten obendrauf. Da haben wir dicken Stau. Und raus nach Brandenburg, Achtung, die A13 habe ich Richtung Dresden. Zwischen Teupitz und Barut-Mark ist ein Laster liegen geblieben. Achtung, sehr gefährlich in der Ausfahrt da. Und auf der A10 im westlichen Berliner Ring Richtung Hamburg dauert es im Moment 21 Minuten länger wegen der Baustelle. Geblitzt wird in Lichtenberg auf der Rienstraße, in Wittenau am Nordgraben und in Charlottenburg auf dem Kaiserdamm. Staus und Blitzer bitte wie immer an die 030 8844 110.
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4: RTL-Wetter. 17 Grad. Unten Sonne-Wolken-Mix. Ich merke gerade irgendwie auch, ich bin ein bisschen zu dick angezogen mit meinem Pullover heute. Also die Sonne ist auf jeden Fall mit am Start, aber auch immer wieder kurze Schauer aus Richtung Norden. Heute Nacht, da wenige Wolken, meist trocken, wird auch frisch, geht runter auf 9 bis 7 Grad. Morgen am Dienstag viele Wolken mit am Start, bis 20 Grad am
0: maximal. 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
2: 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Hier ist Chris am Nachmittag auf dem Weg in den Montag Feierabend. Wie immer von 14 bis 19. Und das ist so viel Geld. Gewinn 250.000 Euro. Als nächstes hier auf The Weeknd mit Save Your Tears. Wenn die nun mal gleich läuft, dann sofort anrufen oder eine WhatsApp schicken. 030 884 8484. Gewinn sofort Cash plus deine Chance, den 250.000 Euro Tresor zu öffnen. Yeah.

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Der ist übermorgen leider vorbei, der Golden Summer. Lloyd David Prentice mit dem besten neuen Hits hier von der 4.6 RTL. Ja, kalendarischer Herbstanfang am Mittwochmorgen. Und dann können wir uns zur Feier des Tages eigentlich auch direkt mit einer Ladung Spekulatius eindenken, oder? Wochen-Einkauf geht auf jeden Fall auf mich. Hol dir jetzt 100 Euro sofort Cash und einen Platz am 250.000 Euro Tresor. 030 884 8484. Weiter anrufen oder WhatsAppen. Und das sind Bastille auf Berlin zum Brandenburg-Hit-Radio.

Michael Schulte mit den besten neuen Hits. 104.6 RTL Berlins und Brandenburgs Hitradio. Und Berlin bekommt Pop-Up-Spielstraßen für einen einzigen Tag. Ja, wo deine Kids sich ungestört austoben können und wo für Autofahrer morgen gar kein Durchkommen mehr ist. Das war's um 7.35 Uhr. Natürlich in der 104.6 RTL Morgenshow. Berlins und Brandenburgs lustigster Morgenshow. Jetzt Kaigo Kalitär.

0: Pink ist das auf 104.6 RTL, Berlins und Brandenburgs Hitradio. Na, wen habe ich jetzt in der Show?
1: Hallo, hier ist die Anke.
0: Hey Anke, es gibt sofort Cash für dich. Und natürlich die Chance auf 250.000 Euro.
1: Ja, das ist eigentlich unvorstellbar, ne?
0: Ist wirklich so. Was würdest du machen mit so viel Geld?
1: Ich weiß nicht. Ich habe mich schon dazu gezwungen, eigentlich gar nicht drüber nachzudenken, weil das ist eigentlich viel zu krass. Aber ich glaube, es würde irgendwie in unser neues Gartengrundstück oder so fließen erstmal. Und ein bisschen was wird natürlich weggepackt. Also das ist ja klar.
0: Na, logisch. Ey, dann drücke ich dir alle Daumen, die ich habe. Ja, du hast auf jeden Fall Platz im Tresor, sicher. Und darfst auch gerne weiter mitmachen, länger hören, mehr gewinnen. Nächste Chance schon wieder nach 16 Uhr, hier bei mir am Nachmittag, ja? Es ist 15:25 Uhr, der 104.6 RTL Verkehrsreport mit den dicksten Problemen immer noch auf der A113 stadteinwärts, also Richtung Neukölln. Da hat es einen Unfall gegeben zwischen Schönefeld Nord und Stubenrauchstraße. So, beziehungsweise zwischen Adlershof und Stubenrauchstraße. Es gibt nach wie vor eine Vollsperrung. Passierdauer ist bei guten 26 Minuten und auch die Umfahrungen sind jetzt sehr gut überlastet. Das trifft zum Beispiel die Waltersdorfer Chaussee. Trifft aber auch den Neudecker Weg, die Ruduer Straße und den Bereich rund um die Wegedornstraße und das Ernst-Ruska-Ufer. Also auch da deutlich mehr Zeit einplanen. Dann Probleme Richtung Tiergartentunnel auf der Heidestraße B96 Richtung Kreuzberg. Da kommen 15 Minuten obendrauf. Dicker Stau. Tagesbaustelle auf der A111 Richtung Hamburg zwischen Stolpe und Kreuz-Oranienburg kommen 11 Minuten obendrauf. Und Achtung auf der A10 im südlichen Berliner Ring Richtung Dreieck Werder. Da liegen zwischen Dreieck-Potsdam und Glindow gerade Metallteile auf der Fahrbahn. Hier bist du den Lichtenberg, Rienstraße, Wittenau im Nordgraben und in Charlottenburg-Kaiserdamm. Mehr Verkehr in einer halben Stunde, gleich Lola Young.
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1: Also wenn Kamerad neue Songs raushaut, dann bin ich eigentlich immer sofort Fan. Aber von der Nummer hier, dieses Mal ganz besonders. Ich liebe nämlich den Sound. Der ist noch besser als sonst, finde ich. Das ist Love Sober. Ganz neue Kamerad auf 104.6 RTL.

0: Ariana Grande mit den besten neuen Hits. 104.6 RTL Berlins und Brandenburg sind Radio Chris am Nachmittag. Und jetzt wissen wir auch endlich, was vom Tiergartentunnel los ist. Der ist nämlich voll gesperrt in beiden Richtungen, meldet mir Andrea gerade rein. Na, wie ist die Stimmung da bei dir auf der Heidestraße jetzt in Richtung Kreuzberg?
1: Na, also ich bin allein in meinem Auto, von daher ist es noch in Ordnung. Und kommt drauf an, wie viele Idioten mir jetzt noch im Weg fahren, deswegen ich fluchen muss, aber ansonsten geht's gerade.
0: Aber Andrea, du bist ja gar nicht so allein, ich bin ja noch da. Und ich bleibe auch noch bis 19 Uhr, also ich hoffe, so lange dauert der Stau nicht mehr, aber ich bin auf jeden Fall dabei, ja?
1: Nee, also ich müsste rein theoretisch in 30 Minuten zu Hause sein, ist meine Herausforderung.
0: Ja, okay, dann huben wir die jetzt mal alle weg, okay? Soll ich hier noch so eine Hupe spielen im Radio? Warte mal, habe ich so eine Hupe? Ich muss mal kurz gucken.
1: Ich weiß nicht.
0: Hup, hup, hup, hup. Machen wir so.
1: Super, ich danke dir.
0: Gute Fahrt.

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1: 15.50 Uhr, ich bin Philipp Ringe, guten Tag. Aufarbeitung nach den Wahlen in Berlin und Mecklenburg-Vorpommern. In der City ist klar, die Linke hat mit Abstand vor der CDU gewonnen. Für Linken-Spitzenkandidatin Elif Eralp steht damit auch fest, weitergehen kann es in Berlin nur mit einer Linkspartei an der Spitze.
2: Die Berlinerinnen und Berliner haben mir ganz klar einen Regierungsauftrag gegeben, um die CDU aus dem Roten Rathaus abzulösen, um ein bezahlbares Berlin herzustellen, das für alle Menschen sorgt, egal woher sie kommen, egal an was sie glauben, egal wen sie lieben und egal welches Einkommen sie haben. Und das werde ich jetzt auch tun.
1: Sie würde gerne mit den Grünen und der SPD koalieren. Die SPD macht Enteignungen aber nicht mit. Daneben gab es nicht nur für die etlichen Wahlhelfer viel zu tun, auch die Feuerwehr war ziemlich beschäftigt. Gleich zweimal in Steglitz. Unter anderem waren an einer Baustelle an einem Gebäude Bauteile runtergestürzt, knapp 30 Meter über dem Boden. Die Höhenrettung war im Einsatz, gelangte mit Seilen aufs Dach und schnappte sich weitere lose Teile, damit die nicht auch noch runterfallen. Verletzt wurde niemand. Und außerdem brannte an einer Schule noch Müll sowie Teile der Fassade der Schule. Die Einsatzkräfte konnten die Flammen aber schnell löschen, auch hier wurde niemand verletzt. Die Polizei ermittelt jetzt zur Brandursache. Neue Infos von der U3, die hält nach dem Brand nämlich jetzt auch wieder am Bahnhof Wittenbergplatz. Damit ist die Linie wieder komplett in Betrieb. Anders sieht's noch bei der U1 und der U2 aus. Wann die wieder durchgängig fahren, ist noch nicht klar. Auf den Tech-Riesen Google kommt die nächste EU-Millionenstrafe zu. Denn der Konzern hat angeblich gegen Datenschutzgesetze verstoßen. Konkret soll er Standortdaten seiner User für Werbezwecke genutzt haben, wahrscheinlich ohne, dass die was davon wussten. Das Unternehmen soll jetzt mehr als 400 Millionen Euro zahlen. Dank des Deutschland-Tickets sind nochmal mehr Menschen mit Bus und Bahn unterwegs und das trotz gestiegenen Kosten. Laut dem Statistischen Bundesamt wurden im ersten Halbjahr im Nahverkehr gut 5,7 Milliarden Fahrgäste gezählt. Das sind 2% mehr als im Jahr davor. Angesichts der rekordhohen Spritpreise wurden zuletzt Forderungen nach einem günstigeren Deutschland-Ticket wieder lauter. Aktuell kostet das pro Monat 63 Euro. Die Bundesregierung setzt aber erstmal auf einen neuen Tankrabatt und einen Spritpreisdeckel. 104.6 RTL immer 10 Minuten früher. 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
3: 15.52 Uhr, der 104.6 RTL Verkehrsreport. Achtung, hier kommt eine Meldung rein von der A111 Richtung Hamburg. Da man Liegenbleiber und zwar Höhe Dreieck-Charlottenburg. Blöderweise auf der linken Spur, ziemlich gefährlich, passt da gut auf. Wir haben dahinter auch schon ein bisschen Stau, Passierdauer bei guten 6-7 Minuten jetzt. Dann gerade ja gehört, Andrea hat mir das reingemeldet, der Tiergartentunnel, der ist in beiden Richtungen voll gesperrt zwischen Moabit und Kreuzberg, also zwischen Heidestraße und Reichpietschufer. Das erklärt natürlich auch den Stau, vor allem im Bereich Heidestraße. Richtung Kreuzberg kommen locker 20 Minuten obendrauf und auch Umfahrungsstaus im Bereich Reichpietschufer, Tiergartenstraße und Helmut-Kohl-Allee. Also da auf jeden Fall Zeit extra rechnen. Und gute Nachrichten habe ich von der A113 Richtung Neukölln. Da ist die Unfallstelle geräumt zwischen Adlershof und Stubenrauchstraße. Gewitzt in den Lichtenberg, an der Rienstraße, dann in Wittenau am Nordgraben und in Charlottenburg auf dem Kaiserdamm. Staus und Blitzer bitte melden an die 030 884 84 110.
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3: Ah, sorry, ich kämpfe hier gerade noch mit dem Schokoriegel. Das weiß man als Radiomoderator auch nicht, dass man sich den vor der Moderation nicht noch reinziehen sollte. Habe ich trotzdem gemacht. Ey, aber es liegt vielleicht am herbstlichen Wetter. Da brauche ich ein bisschen Schokolade, um wieder gute Laune zu kriegen. Wir haben nämlich wirklich viele Wolken heute. Es war nicht so richtig nass, aber auch nicht so richtig sonnig und nur 17 Grad. Ja, die Nacht, die wird dann auch sehr frisch, 9 bis 7 Grad und morgen am Dienstag auch viele Wolken, nicht wärmer als 20 Grad.
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2: 16 Uhr durch in Berlin, Berlin und Brandenburg. Hier ist Chris am Nachmittag auf dem Weg in den Montag. Feierabend und du kannst 250.000 Euro gewinnen. Achte als nächstes auf diesen Banger hier. Down Shah von Pussycat Dolls. Wenn der läuft, dann sofort anrufen oder eine WhatsApp schicken. 030 884 8484. Gewinnen sofort Cash bei mir. Plus deine Chance, den 250.000 Euro Tresor zu öffnen. Und der Track hier läuft garantiert in den nächsten 15 Minuten.

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Also ganz ehrlich, als der Song Ende 2000 rausgekommen ist, da hättest du doch auch nicht gedacht, dass sich die Nummer mal an einen 250.000 Euro Tresor bringt, oder? Pussycat Dolls, Don't Show auf 104.6 RTL. Also jetzt weiter anrufen oder WhatsAppen, sofort Cash gewinnen plus deine Chance auf 250.000 Euro. 030 884 8484. Und für einen Stau vor dem gesperrten Tiergartentunnel habe ich natürlich die besten neuen Hits in der Show. Another aus den Niederlanden. Talk to you. 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

0: Loi auf 104.6 RTL Berlin zum Brandenburg-Hit-Radio. Das Morgenshow Song Battle morgen mit einem ganz besonderen Motto, ne? Jan Luan?
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0: Okay.
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0: Klingt jetzt schon lustig. 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Und jetzt die besten neuen Hits hier. David Guetta, Alok mit Run, Run.

0: Wow, was eine fette neue Nummer hier. Rise Low, Kimo Sounds startet schon im Streaming und auch auf Insta zum Beispiel durch. 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
1: Hallo?
0: Hallo?
1: Ja?
0: Chris am Nachmittag ist hier. Wen habe ich dran?
1: Lea, hallo.
0: Lea, was würdest denn du mit 250.000 Euro machen?
1: Ja, gute Frage. Wahrscheinlich ein Haus kaufen, aufbauen, neu bauen.
0: Klingt nach einem Plan. Ich kann dir sagen, hier ist erstmal sofort Cash für dich und deine Chance auf 250.000 Euro.
1: Danke, danke, danke. Cool.
0: Du kommst an unseren Tresor, darfst deinen fünfstelligen Glückscode eingeben. Hast du schon einen im Kopf?
1: Ja, wahrscheinlich das Geburtsdatum von meinem Kind. Was man so macht als Mutter.
0: Na klar. Verraten wir jetzt aber nicht im Radio, nicht, dass es jemand anderes auch noch nimmt. Und dann drücke ich natürlich die Daumen, dass du den Tresor öffnest. Länger hören, mehr gewinnen. Nächste Chance schon wieder morgen um 6 in der 104.6 RTL Morgenshow mit Jan Lohan. Und jetzt haben wir es 16.27 Uhr. Hier ist der 104.6 RTL Verkehrsreport. Dickstes Problem ist der vollgesperrte Tiergartentunnel in beiden Richtungen. Mal wieder zwischen Moabit und Kreuzberg. Es gibt dicke Umfahrungsstaus. Reichpietschufer, Tiergartenstraße, Helmut-Kohl-Allee, der 17. Juni vom Großen Stern. Spreeweg betroffen, Invalidenstraße, Heidestraße. Also mal mindestens 20 Minuten extra rechnen. Und dann haben wir noch diese Tagesbaustelle auf der A111 Richtung Hamburg. Zwischen Schulzendorfer Straße und Dreikoranienburg kommt im Moment gute 14 Minuten obendrauf. Und geblitzt wird in Lichtenberg, Rienstraße, Wittenau am Nordgraben und Charlottenburg-Kaiserdamm. Mehr Verkehr in einer halben Stunde und gleich spiele ich dir richtig gut hier den Bowser mit dem besten neuen Hits. Freu dich auf Magnetic.
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0: sauber mit den besten neuen Hits. 104.6 RTL, Berlin und Brandenburg sind Radio. Chris am Nachmittag. Na, schon getankt heute? Hab mal geguckt in der App hier. 2,37, 2,38. Der Liter super. Ich meine, im Vergleich zu gestern 13 Uhr, als ich an der Tanke stand, ist das fast ein Schnapper im Moment. Sarah macht das einzig Richtige. Die ist schon umgestiegen.
1: Ja, also ich laufe ganz viel. Ich liebe es, auch zur Arbeit zu laufen.
0: Damit ja, du.
1: Auch bei Regen und ist mir eigentlich egal.
0: Seh ich mich auch? Gern. Gut, ich bräuchte 4 Stunden wahrscheinlich. Spannender zum Kudamm. Aber ja, warum nicht?
1: Ja, ich glaube eine Stunde. Das ist dann, hat man so ein.
0: Boah, das ist aber wirklich, da bist du aber auch 3, 4, 5 Kilometer unterwegs, oder?
1: Ja, 5.
0: Crazy, okay.
1: Ja, aber das tut gut denn morgens. Ein bisschen schneller laufen und dann starte ich schon ein bisschen fitter an den Tag.
0: Ja, und ich habe mal gehört, dass es tatsächlich das Laufen effektiver ist als Joggen gehen. Also von daher machst du doch alles richtig.
1: Ja.

Kaigo Konrad, 104.6 RTL, Berlin zum Brandenburg-Z-Radio. Ja, erstmal durchatmen, ne? Nach der Wahl gestern wird sich ja einiges verändern hier bei uns in der Hauptstadt. Was die Parteien zum Wahlausgang sagen, das hörst du gleich um 10 vor 5 in 104.6 RTL aktuell. Martin Garrix jetzt mit Ed Sheeran, die besten neuen Hits hier am Montagnachmittag.

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1: 16.51 Uhr, ich bin Philipp Ringel, guten Tag. Jubelstimmung bei den Linken. Sie sind das erste Mal stärkste Kraft in Berlin und dürften damit in Zukunft auch das Rote Rathaus besetzen. Aber erstmal stehen Gespräche an. Deutliche Verluste dagegen bei der CDU und der SPD. Spitzenkandidat Steffen Krach sagte nach der Wahl:
2: Deswegen hat die SPD Berlin keinen Regierungsauftrag. Der Regierungsauftrag liegt bei anderen Parteien. Die Linkspartei wird nach meinen Informationen am Freitag erstmal auf einem Parteitag darüber beraten, ob sie überhaupt regieren wollen. Und das werden wir natürlich abwarten und ich gehe dann davon aus, dass irgendwann ein Gesprächsangebot von der Linkspartei an uns geht.
1: Das größte Ziel von Linken-Wahlsiegerin Elif Eralp: Wohnen in Berlin wieder bezahlbar machen.
3: Wir sehen, dass sich in unserer Stadt die Menschen die Mieten nicht mehr leisten können, die Preise nicht mehr leisten können. Und sie haben sich für ein bezahlbares Berlin entschieden, dafür, dass wir hier endlich einen Politikwechsel in unserer Stadt vornehmen können. Alle haben dieses Thema, denn 85% der Menschen in unserer Stadt leben zur Miete. Und für diese Menschen machen wir Politik.
1: Neues von der Berliner S-Bahn: Die Auslastungsanzeigen, die also eine Info darüber geben, wie voll der nächste Zug ist, gibt's jetzt an noch mehr Bahnhöfen, insgesamt an 14 Stationen. Ein Großteil davon auf der Stadtbahn zwischen Jannowitzbrücke und Zoo sowie an der Messe und in der Hermannstraße. Neu dabei auch: Die Anzeigen zeigen jetzt auch an, wie voll der darauffolgende Zug ist. Und Updates von der BVG: Nach dem Brand hält die U3 jetzt auch wieder am U-Bahnhof Wittenbergplatz, fährt also komplett. Wann die U1 und U2 wieder wie gewohnt unterwegs sind, ist aber noch nicht klar. Der Kanzler will weitermachen. Nach den Wahlschlappen in Sachsen-Anhalt, Berlin und Mecklenburg-Vorpommern denkt Kanzler Merz nicht an einen Rücktritt, weist alle Rücktrittsgerüchte um seine Person von sich.
4: Es hat weder gestern Abend noch heute Vormittag von irgendjemandem irgendeine personelle Frage, geschweige denn eine Personaldebatte gegeben. Von niemandem.
1: Er will weiter an Deutschlands Reformen arbeiten und zu einem neuen Miteinander der Ministerpräsidenten der Länder finden. In Berlin hat die Linke der CDU den Rang ja abgelaufen, ist stärkste Kraft geworden und könnte mit SPD und Grünen koalieren. Und in Mecklenburg-Vorpommern ist die CDU sogar aus dem Landtag geflogen. Die AfD hat die meisten Stimmen geholt, aber nicht die absolute Mehrheit. 104.6 RTL, immer 10 Minuten früher auf den Punkt informiert.
5: 16.53 Uhr, der 104.6 RTL Verkehrsreport. Weiter dran denken, der Tiergartentunnel ist gesperrt in beiden Richtungen zwischen Heidestraße und Reichpietschufer und das sorgt nach wie vor für Umfahrungsstaus. Tiergartenstraße, Linnéstraße, Reichpietschufer, Helmut-Kohl-Allee zugestaut, Invalidenstraße, vor allem auch die Heidestraße, dann da 20 Minuten extra Richtung Kreuzberg. Und dran denken, für den Berlin-Marathon ist der 17. Juni schon dicht, zwischen Großem Stern und Brandenburger Tor. Das fällt dann natürlich jetzt auch irgendwie mit rein. Also wenn du kannst, mach einen großen Bogen um den Bereich. Dann raus nach Brandenburg. Achtung, die A13 kommt gerade rein Richtung Dresden. Zwischen Teupitz und Baruth-Mark ist gerade einer liegen geblieben. Da gut aufpassen in der Ausfahrt, wollte ich sagen. Und die 111 macht noch Stress Richtung Hamburg. Zwischen Stolpe und ja, Kreuz Oranienburg haben wir ja diese Tagesbaustelle wieder. Plus 13 Minuten im Moment. Geblitzt. Rienstraße in Lichtenberg, am Nordgraben Wittenau und auf dem Kaiserdamm in Charlottenburg. Staus und Blitzer bitte wie immer an die 030 88484 110.
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5: Ja, jetzt gerade hier am Kudamm lässt sich die Sonne ein bisschen mehr blicken. Es bleibt aber dabei, viele Wolken am Start. Ab und zu nur Sonne, aber meist auch trocken. Und das war 17 Grad. Heute Nacht wird es dann frisch, geht runter auf 9 bis 7 Grad. Morgen am Dienstag auch viele Wolken mit dabei. Mehr als 20 Grad sind nicht drin.
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0: Good old days, Chris, Dis und Randy hier mit den besten neuen Hits auf 104.6 RTL, Berlin zur Brandenburg Set Radio. Das ist Chris am Nachmittag, am Montag Feierabend. Das steht dann bei vielen der Wocheneinkauf an. Tina aus Schorfheide muss dafür nicht mal unbedingt in den Supermarkt, also zumindest nicht jedes Mal, ne?
1: Genau, und da wir auf dem Dorf wohnen, haben wir Glück und haben auch unsere eigenen Eier.
0: Also gut. Geil, habt ihr das schon mal gespart, das Geld?
1: Ja, genau.
0: Also wenn ich jetzt ein richtig leckeres Frühstücksei will, dann muss ich bei euch vorbeikommen.
1: Ja, genau.
0: Nach Schorfheide.
1: Richtig, sogar Bio-Eier.
0: Sag mal, bei den Spritkosten kann ich mir wahrscheinlich auch 100 Eier in Berlin kaufen, aber dann lernen wir uns mal kennen. Also vielleicht lohnt sich das ja. Ich spiele gleich BTS und hier ist Sarah Larsson.

0: 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Ja, Pop-Up-Stores kennen wir hier in der Hauptstadt. Sowas eher noch nicht. Jan Lohan aus der Morgenshow.
1: Das wäre ja richtig geil, ne? Berlin bekommt Pop-Up-Spielstraßen. 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Das hörst du um 7.35 Uhr in Berlins und Brandenburgs lustigster Morgenshow.
0: Nice, wir sind dabei. Zum Wachwerden, Aufstehen und natürlich auch auf dem Weg zur Arbeit. Jetzt die besten neuen Hits hier für den Montag Feierabend. Taylor Swift, I Knew It, I Knew You.

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0: Coldplay. Sky full of stars. Hier ist Berlin zum Brandenburgset Radio am Montag Feierabend. Um 17.26 Uhr und wir schauen mal, was der Feierabendverkehr macht. Hier ist 104.6 RTL Verkehrsreport. Stadtregen A100 schluckt Richtung Neukölln im Moment gute 20 Minuten zwischen Detmolder Straße und der Albuinstraße in der Gegenrichtung, also Richtung Wedding. Da kommen 19 Minuten obendrauf zwischen Britzerdamm und Kreuz Schöneberg. Beides liegt an dieser Baustelle. Dann ist der Tiergartentunnel weiter voll gesperrt in beiden Richtungen zwischen Moabit und Kreuzberg. Deswegen nach wie vor Umfahrungsstaus im Bereich Reichpietschufer, Tiergartenstraße, auch Helmut-Kohler-Allee betroffen und Invalidenstraße und Heidestraße. Planer mindestens 20 Minuten extra ein. Und die Heerstraße macht Stress zwischen Westend und Wilhelmstadt. Da sind nämlich diese Fahrtrichtungsanzeiger kaputt, deswegen ist die mittlere Spur stadtauswärts gerade gesperrt. Und das sorgt für ein bisschen mehr Stop-and-Go als normalerweise um die Zeit. Aber ich werde da gleich auch festhängen und mich da wieder aufregen. Einfach entspannt machen. Gibt Schlimmeres. Geblitzt wird in Lichtenberg auf der Rienstraße, in Wittenau am Nordgraben und in Charlottenburg auf dem Kaiserdamm. Mehr Verkehr in einer halben Stunde und gleich die neue von Ray Garvey hier in der Show.
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0: Jetzt. Oh, könntest du das? Mit einem guten Kumpel, mit einem Freund zusammenarbeiten, so gemeinsam Business machen? Ist ja auch nicht jeder ein Typ für. Er auf jeden Fall. Ray Gavi hat sich nämlich Kumpel Imran geschnappt und rausgekommen ist diese coole Nummer hier. Also ich finde, die dürfen gerne immer was zusammen machen. Das ist Rivers.

Alex Born mit den besten neuen Hits. 104.6 RTL, Berlins und Brandenburgs Hitradio. Gleich schicke ich dich zum Konzert von Gigi D'Agostino in den Top 6 um 6. Ja, und vorher 104.6 RTL aktuell um 10 vor 6. Da wird erstmal durchgeatmet nach der Berlin-Wahl gestern. Die Linke hat ja deutlich gewonnen. Was die jetzt vorhat bei uns in der Hauptstadt, hörst du gleich nochmal.

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1: 17.49 Uhr. Ich bin Philipp Ringe. Guten Tag. Aufarbeitung nach den Wahlen in Berlin und Mecklenburg-Vorpommern. In der City ist klar, die Linke hat mit Abstand vor der CDU gewonnen. Für linken Spitzenkandidatin Elif Eralp steht damit auch fest, weitergehen kann es in Berlin nur mit einer Linkspartei an der Spitze.
2: Die Berlinerinnen und Berliner haben mir ganz klar einen Regierungsauftrag gegeben, um die CDU aus dem Roten Rathaus abzulösen, um ein bezahlbares Berlin herzustellen, das für alle Menschen sorgt, egal woher sie kommen, egal an was sie glauben, egal wen sie lieben und egal welches Einkommen sie haben, und das werde ich jetzt auch tun.
1: Sie würde gerne mit den Grünen und der SPD koalieren. Die SPD macht Enteignungen aber nicht mit. Neues von der Berliner S-Bahn, die Auslastungsanzeigen, die also eine Info darüber geben, wie voll der nächste Zug ist, gibt's jetzt an noch mehr Bahnhöfen, insgesamt an 14 Stationen. Ein Großteil davon auf der Stadtbahn zwischen Janowitzbrücke und Zoo, sowie an der Messe und in der Hermannstraße. Neu dabei auch, die Anzeigen zeigen jetzt auch an, wie voll der darauffolgende Zug ist. Und Updates von der BVG, nach dem Brand hält die U3 jetzt auch wieder am U-Bahnhof Wittenbergplatz, fährt also komplett. Wann die U1 und U2 wieder wie gewohnt unterwegs sind, ist aber noch nicht klar. Gleich zum Wochenstart müssen sich viele in der City, die mit dem Auto unterwegs sind, auf Einschränkungen einstellen. Für den Berlin-Marathon am Wochenende werden jetzt nach und nach mehrere Straßen gesperrt. Etwa die Straße des 17. Juni, die ist bereits in beide Richtungen zwischen Siegessäule und Brandenburger Tor dicht. Rund um das Großevent werden bisher wahrscheinlich fast 60.000 Läuferinnen und Läufer unterwegs sein. Und wieder Hunderttausende werden dabei sein, die sie anfeuern. Die Polizei bereitet sich schon mal auf einen Großeinsatz vor. Grünes Licht für den Tankrabatt. Noch heute soll es das geben. Das Bundeskabinett will den Gesetzesentwurf heute noch abnicken, heißt es aus Regierungskreisen. Sollte das passieren, müssen noch Bundestag und Bundesrat ihren Haken hintersetzen. Dann könnte die Maßnahme schon ab Oktober greifen. Der Plan, die Energiesteuer auf Benzin und Diesel soll bis Ende des Jahres sinken. Das soll Sprit an den Tankstellen um 17 Cent pro Liter günstiger machen. In den USA haben mehrere US-Medien jetzt Präsident Trump verklagt. Dabei geht's um CNN, Politico und MS Now. Alle drei haben quasi Hausverbot im Weißen Haus, dürfen also nicht mehr an Pressekonferenzen teilnehmen. Und das ohne Ankündigung oder Verfahren, einfach aufgrund der Berichterstattung, sagen die Medien. Trump hatte das am Freitag auf seiner eigenen Social-Media-Plattform angekündigt, ohne Begründung. 104.6 RTL, immer 10 Minuten früher, auf den Punkt informiert.
3: 17.52 Uhr, der 104.6 RTL Verkehrsreport. Also heute scheint es mal nicht am fehlenden Personal zu liegen für die Tunnelüberwachung. Nee, heute haben wir technische Probleme im Tiergartentunnel. Deswegen ist er aber leider nach wie vor in beiden Richtungen gesperrt. Zwischen Moabit und Kreuzberg, und das Ganze sorgt für richtig dicken Umfahrungsstau und mixt sich mit dem vollgesperrten 17. Juni für den Berlin-Marathon. Also Tiergartenstraße, Lenné-Straße, Klingelhöferstraße, Helmut-Kohler-Allee, der gesamte Bereich rund um den Großen Stern, Invalidenstraße, Paulstraße, Heidestraße, alles zugestaut, mindestens 20 Minuten extra rechnen. Dann geht's raus Richtung Spandau, da nach wie vor Achtung auf der Heerstraße, vor allem jetzt stadtauswärts. Da ist diese Spurwechselanlage mal wieder kaputt und deswegen gibt es stadtauswärts deutlich mehr Verkehr als sonst. Sind nämlich nur zwei Spuren offen, also da auch nochmal gute 5 bis 10 Minuten extra rechnen. Ansonsten raus auf dem Stadtring noch länger, plus 15 Minuten im Moment zwischen beiden Richtungen. Betroffen der Bereich zwischen Dreieck Charlottenburg und der Oberlandstraße im Moment. Und Witz wird natürlich auch noch fleißig. Lichtenberg habe ich die Rienstraße, Wittenau den Nordgraben und Charlottenburg den Kaiserdamm. Staus und Blitzer bitte wie immer an den 030 884 84 110.
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3: Sonne geht gleich schon unter. Das Ganze bei 17 Grad. Im Moment bleibt auf jeden Fall trocken. Auch in der Nacht. Dabei gut einpacken, falls irgendwie Nachtdienst hast. Geht runter auf 9 bis 7 Grad. Morgen am Dienstag viele Wolken, sehr grau. Maximal 20 Grad sind drin.
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4: Die Avus hat jetzt am Wochenende Geburtstag.
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4: Und im Verkehrsreport hörst du dann natürlich auch, wie viele zum Feiern kommen. Der Weltkindertag im Strandbad Wendenschloss in Treptow-Köpenick. Da gibt es ein abwechslungsreiches Kinderprogramm mit Spielen, mit einer Hüpfburg. Oder wie Eltern wahrscheinlich sagen würden, Hauptsache die Kids werden irgendwie müde.
5: So.
4: Und es gibt auch ein Kinderkino. Da wird dann Papa müde.
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2: Und das um 18 Uhr durch in Berlin, Berlin und Brandenburg. Hab einen entspannten Montag, Feierabend. Hier ist Chris am Nachmittag. 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Und jetzt die Top 6 um 6 mit deinen Tickets für Gigi D'Agostino live am 1. Oktober im Velodrom. Schick mir eine WhatsApp, Kennwort wie immer Chartmann an 030-884-8484 und wir starten den Countdown mit der 6. Hier ist Nico Santos. Why don't you stay?

Body isn't ready, sagt zumindest Somba hier auf der 5 in den Top 6 um 6. 104.6 RTL Berlin zum Brandenburg-Z-Radio. 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Schick mir eine WhatsApp. Kein Wort Schadmann an 030 884 8484. Und das hier ist die 4. Das sind Topic und Becky G mit Sorry Puppy. Die besten neuen Hits bei mir.

0: Freitag ist ihr neues Album rausgekommen. Erster Hit direkt platziert auf der 2 in den Top 6 um 6. Miley mit der neuen Best Passades. 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
1: Hallo.
0: Chartmann Chris Hartmann. Wen habe ich in der Show?
1: Jacqueline.
0: Jacqueline geht zu Gigi D'Agostino. Live in Berlin.
1: Super.
0: Am 1. Oktober im Velodrom Berlin. Präsentiert von uns 104.6 RTL. Kann sich auf seine ganzen Hits freuen. In My Mind The Riddle. Also es wird ganz, ganz toll. Ja, ganz viel Spaß. 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Und hier ist die Eins des Tages.
1: Shakira.
0: Ganz genau, mit Burna Boy und Die Die.

0: beste Eins der Woche geht an Shakira und Burna Boy mit Dai Dai. Top 6 um 6, Berlin zum Brandenburg Set Radio. 18:21. Ja, 104.6 RTL Verkehrsreport mit einer richtig dicken, großen Pfütze in Niederschöneweide. Achtung, wir haben Wasserrohrbruch im Bereich Schnellerstraße zwischen Niederschöneweide und Baumschulenweg. Das Ganze ganz genau zwischen Brückenstraßen und Karlshorsterstraße. In beiden Richtungen jetzt eine Vollsperrung. Ines hat mich gerade angerufen und gesagt, Chris, wirklich eine riesen Pfütze auf der Straße, Stau ohne Ende, ganz viel Polizei, Kollegen der Berliner Feuerwehr sind da, die Wasserbetriebe, also ganz viel Blaulicht und natürlich auch Stau, betrifft nicht nur die Schneller Straße selbst, betrifft auch die Spreestraße, die Edisonstraße, Wilhelminenhofstraße, da ist alles zugestaut. Also wenn du kannst, mach einen großen Bogen um den Bereich. Und weiter dran denken, Tegartentunnel ist wegen technischer Probleme in beiden Richtungen gesperrt. Zwischen Heidestraße und Reichpietschufer. Wir haben ordentlich Umfahrungsstau in dem Bereich. Dazu kommt ja noch der gesperrte 17. Juni für den Aufbau vom Berlin-Marathon. Plan da auf jeden Fall auch mehr Zeit ein. Geblitzt wird Lichtenberg-Rienstraße, Wittenau-Nordgraben und Charlottenburg-Kaiserdamm. Mehr Verkehr in einer halben Stunde. Vielleicht habe ich die neue Infotainment Impala für dich.
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0: Ed Sheeran, 104.6 RTL, Berlin zur Brandenburg-Subradio. Chris hier hat heute bei vielen am Vormittag für Stress auf dem Weg zur Arbeit gesorgt. Gasaustritt im Bereich Heerstraße mit Vollsperrung. Jetzt tritt auf der anderen Seite der Hauptstadt Wasser aus. Auch nicht viel besser. Wir haben Wasserrohrbruch in Niederschöneweide im Bereich Schnellerstraße. Ines?
1: Es ist da abgesperrt. Du kannst auch nicht in die Karlsdorfer abbiegen, wenn du von der anderen, also von Stadteinwärts kommst. Und Polizei, Feuerwehr, Wasserbetriebe, die sind alle da.
0: Ja, für die dicken Umfahrungsstaus spiele ich dir jetzt die neue Tame Impala. Hier ist Loser. 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

Justin Timberlake, 104.6 RTL, Berlin zum Brandenburgs Hitradio. 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Yeah.

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1: 18.49 Uhr, ich bin Philipp Ringe, guten Abend. Die Nacht nach den Wahlen und jetzt werden die Ergebnisse erstmal aufgearbeitet. Die Linke ist in Berlin mit breiter Brust unterwegs nach dem deutlichen Wahlsieg. Bald soll es auch schon Gespräche rund um eine Regierungsbildung geben. Linken-Spitzenkandidatin Elif Eralp hat im RBB nochmal klargemacht, ihr geht's vor allem um bezahlbare Mieten in der Hauptstadt, deshalb auch die Vergesellschaftung von großen Wohnungsunternehmen. Sie würde gerne mit den Grünen und der SPD koalieren. Gedrückte Stimmung dagegen in Mecklenburg-Vorpommern nach dem Albtraumabend für die CDU. Sie ist das erste Mal in der Parteigeschichte aus einem Landtag geflogen. Gewonnen hat die Wahl die AfD, die absolute Mehrheit aber verpasst. Zweitstärkste Kraft wurde die SPD. Ministerpräsidentin Schwesig will ein rot-rot-grünes Bündnis. Einsteigen oder doch auf die nächste Bahn warten? Die S-Bahn baut in Berlin ihre Anzeigensysteme an den Bahnhöfen aus. Die gibt es mittlerweile an 14 Stationen und zeigen an, wie voll der einfahrende Zug ist. Und das ist nicht alles, weiß Jan Seifert.
2: Neu ist die Anzeige, die informiert, wie voll auch der nächste Zug ist. Die Bahn hofft, dass sich Fahrgäste so rechtzeitig auf dem Bahnsteig verteilen und der Betrieb damit stabiler wird. Ein Großteil der Bahnhöfe mit der neuen Anzeige liegt auf der Stadtbahn zwischen Janowitzbrücke und Zoo sowie an der Messe und in Hermannstraße. Der Testlauf hat ergeben, dass die Züge dadurch rund 30% besser ausgelastet sind, so die S-Bahn. Bis Jahresende soll die Anzeige auf rund 50 Bahnhöfe ausgeweitet werden.
1: Grünes Licht für den Tankrabatt. Noch heute soll's das geben. Das Bundeskabinett will den Gesetzesentwurf heute noch abnicken, heißt es aus Regierungskreisen. Sollte das passieren, müssen noch Bundestag und Bundesrat ihren Haken hintersetzen. Dann könnte die Maßnahme schon ab Oktober greifen. Der Plan, die Energiesteuer auf Benzin und Diesel soll bis Ende des Jahres sinken. Das soll Sprit an den Tankstellen um 17 Cent pro Liter günstiger machen. Berlin versucht sich am Chöre-Weltrekord. Im Atze-Musiktheater im Bezirk Wedding wollen über 200 Chöre bis Samstag 125 Stunden am Stück singen. Alle 30 Minuten ein anderer Chor. Die Chöre kommen dabei nicht nur aus Berlin, sondern aus ganz Deutschland und auch aus anderen Ländern. Wer beim Weltrekordversuch dabei sein möchte, kann einfach vorbeikommen. Der Eintritt ist kostenlos. 104.6 RTL, immer 10 Minuten früher auf den Punkt informiert.
3: 18.51 Uhr, der 104.6 RTL Verkehrsreport, dicke Probleme in Niederschöneweide. Da hat es ja einen Wasserrohrbruch gerade eben gegeben. Im Bereich Schnellerstraße, da jetzt weiter voll gesperrt zwischen Brückenstraßen und Karlshorster Straße und das in beiden Richtungen. Ines hat sich eben reingemeldet, hat gesagt, Chris, eine ganz große Wasserpfütze auf der Straße, viel Polizei, viel Feuerwehr, Wasserbetriebe, alle vor Ort. Also ganz viel Blaulicht, macht da einen großen Bogen drum. Wir haben auch immer noch dicke Staus in dem Bereich. Und es trifft im Moment auch die Spreestraße und Edisonstraße. Also da kommen mindestens 20 Minuten obendrauf. Dann Tiergartentunnel, nach wie vor gesperrt in beiden Richtungen wegen technischer Probleme zwischen Moabit und Kreuzberg. Drumherum immer noch Umfahrungsstaus, vor allem im Bereich Helmut-Kohler-Allee, Klingelhöfer Straße, Tiergartenstraße und Invalidenstraße bzw. Heidelstraße. Und nochmal schnell auf den Stadtring A100 Richtung Neukölln. Ich aktualisiere nochmal. Ja, 16 Minuten plus zwischen Schmargendorf und Albuinstraße. Und in der Gegenrichtung kommen im Moment 13 Minuten obendrauf zwischen Grade Straße und Kolsch-Schöneberg. Die neuesten Blitzer, Steglitz-Grazer Damm hat Ines entdeckt, danke. Dann Lichtenberg-Rienstraße und Wittenau am Nordgraben. Staus und Blitzer bitte wie immer an die 030 884 8410.
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3: Ja, also jetzt bereue ich es doch nicht, dass ich heute einen dicken Pullover angezogen habe. Wir haben nämlich nur noch 15 Grad in der Hauptstadt. Sonne geht auch schon unter. Also das war's mit dem Tag. Die Nacht bleibt auch trocken, wird noch frischer. Geht runter auf 9 bis 7 Grad. Morgen am Dienstag viele Wolken, sehr grau und dann bis 20 Grad. Habt einen nice Feierabend. Bis morgen Nachmittag.
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1: Ich bin Philipp Ringe und das sind die wichtigsten Meldungen aus Berlin und Brandenburg. Aufarbeitung nach den Wahlen in Berlin und Mecklenburg-Vorpommern. In der City ist klar, die Linke hat mit Abstand vor der CDU gewonnen. Für Linken-Spitzenkandidatin Elif Eralp steht damit auch fest, weitergehen kann es in Berlin nur mit einer Linkspartei an der Spitze.
2: Die Berlinerinnen und Berliner haben mir ganz klar einen Regierungsauftrag gegeben, um die CDU aus dem Roten Rathaus abzulösen, um ein bezahlbares Berlin herzustellen, das für alle Menschen sorgt, egal woher sie kommen, egal an was sie glauben, egal wen sie lieben und egal welches Einkommen sie haben. Und das werde ich jetzt auch tun.
1: Sie würde gerne mit den Grünen und der SPD koalieren. Die SPD macht Enteignungen aber nicht mit. Neues von der Berliner S-Bahn, die Auslastungsanzeigen, die also eine Info darüber geben, wie voll der nächste Zug ist, gibt's jetzt an noch mehr Bahnhöfen, insgesamt an 14 Stationen. Ein Großteil davon auf der Stadtbahn zwischen Jannowitzbrücke und Zoo sowie an der Messe und in der Hermannstraße. Neu dabei auch, die Anzeigen zeigen jetzt auch an, wie voll der darauffolgende Zug ist. Und Updates von der BVG, nach dem Brand hält die U3 jetzt auch wieder am U-Bahnhof Wittenbergplatz, fährt also komplett. Wann die U1 und U2 wieder wie gewohnt unterwegs sind, ist aber noch nicht klar. Berlin versucht sich am Chöre-Weltrekord. Im Atze-Musiktheater im Bezirk Wedding wollen über 200 Chöre bis Samstag 125 Stunden am Stück singen. Alle 30 Minuten ein anderer Chor. Die Chöre kommen dabei nicht nur aus Berlin, sondern aus ganz Deutschland und auch aus anderen Ländern. Wer beim Weltrekordversuch dabei sein möchte, kann einfach vorbeikommen. Der Eintritt ist kostenlos. Und jetzt weitere Meldungen aus Deutschland und der Welt.
3: Ich bin Thomas Bleskin. CDU-Chef und Bundeskanzler Friedrich Merz hält trotz der schweren Wahlniederlagen seiner Partei in Mecklenburg-Vorpommern und Berlin an der Koalition mit der SPD im Bund fest. Er sei dankbar, dass auch die SPD die Zusammenarbeit fortsetzen wolle, sagte Merz in Berlin.
4: Der Kanzler will mit den SPD-Vorsitzenden Baas und Klingbeil über die weitere Zusammenarbeit sprechen. Im CDU-Bundesvorstand sei seine Position nicht in Frage gestellt worden, von niemandem, stellte Merz klar. Es habe weder am Wahlabend noch heute eine Personaldebatte gegeben, sagte er. Gleichzeitig räumte er große Zustimmungsprobleme zur Politik der Bundesregierung ein. Das Gefühl, dass es im Land nicht mehr gerecht zugehe, erreiche die Menschen jenseits aller Parteipolitik. Darüber müsse die Koalition sprechen. Unklar, ob Schwarz-Rot danach was ändert. David Riemer, Nachrichtenredaktion.
3: Nach dem Wahlsieg der Linken in Berlin hat Bundeskanzler Friedrich Merz die geplante gesetzliche Begrenzung von Enteignungen großer Wohnungsgesellschaften bekräftigt. Der CDU-Chef sagte, privaten und internationalen Investoren müsse signalisiert werden, dass es in Deutschland keine Enteignungen privaten Eigentums gebe. Die Linke will dagegen Vergesellschaftungen gegen Entschädigung zum Thema möglicher Koalitionsverhandlungen machen. Die Bundesregierung drückt beim angestrebten Tankrabatt aufs Tempo. Der Gesetzentwurf soll noch heute vom Kabinett auf den Weg gebracht werden. Nach Angaben des Finanzministeriums sollen die reduzierten Steuersätze von Anfang Oktober bis Ende Dezember gelten.
5: Die Preise an den Zapfsäulen haben sich übers Wochenende zwar etwas entspannt, die Rohölpreise sanken. Aber trotzdem, tanken ist aktuell sehr teuer. Mit dem Rabatt greift die Regierung zu einem erprobten Mittel. Wie schon im Mai und Juni soll der Liter Sprit so rund 17 Cent günstiger werden. Beim letzten Mal wurden die Preise gesenkt. Allerdings gaben die Mineralölkonzerne die Steuersenkung nicht komplett an Autofahrer weiter. Die Regierung plant daneben eine weitere, neue Maßnahme. Spätestens zum Jahreswechsel soll befristet ein Spritpreisdeckel kommen. Ursula Winkler, Nachrichtenredaktion.
3: Mit Aktionen an mehr als 200 Orten hat die IG Metall mehr Verantwortung von Autoherstellern und Politik gefordert. Gewerkschaftschefin Christiane Benner kritisierte im Volkswagen-Stammwerk in Wolfsburg die Vorstände der Branche scharf. Die Unternehmensspitzen müssten Verantwortung für Beschäftigte, Arbeitsplätze und Standorte übernehmen.
1: 104.6 RTL, immer 10 Minuten früher auf den Punkt informiert. Erstmal rauf auf den Reinickendorf-Zubringer, die A111. Da laufen wir in Richtung Oranienburg Arbeiten auf Höhe Henningsdorf und bis Samstag gibt's da nur eine freie Spur und die Anschlussstelle Henningsdorf ist ebenfalls gesperrt. Weitere Bauarbeiten gibt's auch auf der A103 und zwar im Tunnel Feuerbachstraße. Bis Mitte November gibt's pro Richtung nur eine freie Spur und das zwischen Saar- und Philanderstraße. Außerdem sind die Einfahrt Saar und die Ausfahrt Philanderstraße gesperrt. Und dann noch nach Mitte, da startet um 6 Uhr ein Kraneinsatz auf der Schillingstraße. In beide Richtungen ist die Straße auf Höhe Karl-Marx-Allee dicht und das noch bis Mittwoch. Und geblitzt wird in Schöneberg auf dem Sachsendamm. 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
1: In der Nacht ein paar Wolken, es bleibt aber soweit trocken. Dazu gibt's Temperaturen mit kühlen 9 bis 7 Grad. Und am Tag dann weiter viele Wolken erstmal, ab dem Nachmittag etwas freundlicher und das bei 18 bis 20 Grad maximal.
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1: Ich bin Philipp Ringe und das sind die wichtigsten Meldungen aus Berlin und Brandenburg. Aufarbeitung nach den Wahlen in Berlin und Mecklenburg-Vorpommern. In der City ist klar, die Linke hat mit Abstand vor der CDU gewonnen. Für Linken-Spitzenkandidatin Elif Eralp steht damit auch fest, weitergehen kann es in Berlin nur mit einer Linkspartei an der Spitze.
2: Die Berlinerinnen und Berliner haben mir ganz klar einen Regierungsauftrag gegeben, um die CDU aus dem Roten Rathaus abzulösen, um ein bezahlbares Berlin herzustellen, das für alle Menschen sorgt, egal woher sie kommen, egal an was sie glauben, egal wen sie lieben und egal welches Einkommen sie haben. Und das werde ich jetzt auch tun.
1: Sie würde gerne mit den Grünen und der SPD koalieren. Die SPD macht Enteignungen aber nicht mit. Neues von der Berliner S-Bahn, die Auslastungsanzeigen, die also eine Info darüber geben, wie voll der nächste Zug ist, gibt's jetzt an noch mehr Bahnhöfen, insgesamt an 14 Stationen. Ein Großteil davon auf der Stadtbahn zwischen Janowitzbrücke und Zoo sowie an der Messe und in der Hermannstraße. Neu dabei auch, die Anzeigen zeigen jetzt auch an, wie voll der darauffolgende Zug ist. Und Updates von der BVG, nach dem Brand hält die U3 jetzt auch wieder am U-Bahnhof Wittenbergplatz, fährt also komplett. Wann die U1 und U2 wieder wie gewohnt unterwegs sind, ist aber noch nicht klar. Berlin versucht sich am Chöre-Weltrekord. Im Atze-Musiktheater im Bezirk Wedding wollen über 200 Chöre bis Samstag 125 Stunden am Stück singen. Alle 30 Minuten ein anderer Chor. Die Chöre kommen dabei nicht nur aus Berlin, sondern aus ganz Deutschland und auch aus anderen Ländern. Wer beim Weltrekordversuch dabei sein möchte, kann einfach vorbeikommen. Der Eintritt ist kostenlos. Und jetzt weitere Meldungen aus Deutschland und der Welt.
3: Ich bin Thomas Bleskin. Bundeskanzler Merz will trotz des historischen Wahldebakels der CDU an seinem Reformkurs festhalten. Eine Diskussion über seine politische Zukunft habe es in den Führungsgremien der Partei nicht gegeben, sagte Merz am Nachmittag in Berlin. Gleichzeitig bekannte er sich zur weiteren Zusammenarbeit mit der SPD.
4: Die Sozialdemokraten fordern Änderungen am bereits beschlossenen Reformpaket. Merz hat sich dazu bisher nicht bereit erklärt, auch nicht am Tag nach den Wahlen. In Meck-Pomm war die CDU aus dem Landtag geflogen, einmalig in der Parteigeschichte. Auch in Berlin erlitt sie eine schwere Niederlage. Merz kündigte eine Klausurtagung des Parteipräsidiums an, einen Termin gibt es noch nicht. In der CDU gibt es allerdings weiter Stimmen, die auch über eine Trennung von Kanzlerschaft und Parteivorsitz sprechen wollen. Merz soll nun noch eine Chance bekommen, sein Reformprogramm durchzusetzen. Daran wird ihn die Partei vor allem die Basis messen. David Riemer, Nachrichtenredaktion.
3: Die Bundesregierung will den geplanten Tankrabatt schnell auf den Weg bringen. Nach dem Gesetzentwurf soll die Energiesteuer auf Benzin und Diesel von Oktober bis Ende Dezember um rund 14 Cent je Liter sinken. Einschließlich Mehrwertsteuer könnten Autofahrer an der Zapfsäule um bis zu 17 Cent entlastet werden. Nach dem Ausschluss von CNN aus dem Weißen Haus schränken mehrere große US-Sender ihre tägliche Begleitung von Präsident Trump ein. Betroffen ist der sogenannte TV-Pool aus ABC, CBS, CNN, Fox News und NBC. Hintergrund ist das von Trump verhängte Zugangsverbot für CNN, MS Now und Politico.
5: Die verbannten Medien klagen gegen den Rauswurf. Sie sehen das Recht der Öffentlichkeit auf unabhängigen Journalismus unmittelbar bedroht. Die Regierung habe nicht zu entscheiden, worüber die Presse berichtet. Die anderen großen Networks sind solidarisch und verweigern die Begleitung Trumps im sogenannten Pressepool, mit dem die Medien Infos und Material zusammenlegen. Trump reist also ohne Begleitung zur UN-Generaldebatte nach New York. Er bezeichnet CNN und die anderen Medien als Müll, deren Fake News wie ein Krebs wuchere und die nationale Sicherheit bedrohe. Tina Eck, USA.
3: Intelligente Stromzähler sind in Deutschland weiterhin wenig verbreitet. Ende Juni waren sie nach Angaben der Bundesnetzagentur an knapp 6% der gut 54 Millionen Messstellen installiert. Die Geräte erfassen den Stromverbrauch alle 15 Minuten und können Verbrauchern helfen, Strom gezielt zu günstigeren Zeiten zu nutzen.
1: 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Erstmal rauf auf den Reinickendorf-Zubringer, die A111. Da laufen in Richtung Oranienburg Arbeiten auf Höhe Henningsdorf und bis Samstag gibt's da nur eine freie Spur und die Anschlussstelle Henningsdorf ist ebenfalls gesperrt. Weitere Bauarbeiten gibt's auch auf der A103 und zwar im Tunnel Feuerbachstraße. Bis Mitte November gibt's pro Richtung nur eine freie Spur und das zwischen Saar- und Philanderstraße. Außerdem sind die Einfahrt Saar und die Ausfahrt Philanderstraße gesperrt. Und dann noch nach Mitte, da startet um 6 Uhr ein Kraneinsatz auf der Schillingstraße. In beide Richtungen ist die Straße auf Höhe Karl-Marx-Allee dicht und das noch bis Mittwoch. Und geblitzt wird in Schöneberg auf dem Sachsendamm. Berlin und Brandenburgs einzige Verkehrsvorhersage. Nur auf 104.6 RTL. In der Nacht ein paar Wolken, es bleibt aber soweit trocken. Dazu gibt's Temperaturen mit kühlen 9 bis 7 Grad. Und am Tag dann weiter viele Wolken erstmal, ab dem Nachmittag etwas freundlicher und das bei 18 bis 20 Grad maximal.
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6: Die AWOS hat jetzt am Wochenende Geburtstag.
7: Ach, Glückwunsch.
6: Und im Verkehrsreport hörst du dann natürlich auch, wie viele zum Feiern kommen. Der Weltkindertag im Strandbad Wendenschloss in Treptow-Köpenick. Da gibt es ein abwechslungsreiches Kinderprogramm mit Spielen, mit einer Hüpfburg. Oder wie Eltern wahrscheinlich sagen würden, Hauptsache die Kids werden irgendwie müde.
7: So.
6: Und es gibt auch ein Kinderkino. 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
11: Hi, ihr Cuties. It's me, Davina.
12: Und Shania.
13: So, ihr Dukaten-Diven, hinsetzen. Der Papa erklärt euch mal, wie man vernünftig das Auto freikratzt. Tja, ihr Instagrazien, Schritt Nummer 1, auswandern in den Staat Richtung französisches Mittelmeer, am besten mit dem Namen Monaco, Problem gelöst.
12: Okay, bei mir.
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14: Robert, was soll denn der einfache Bürger machen?
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1: Ich bin Philipp Ringe und das sind die wichtigsten Meldungen aus Berlin und Brandenburg. Aufarbeitung nach den Wahlen in Berlin und Mecklenburg-Vorpommern. In der City ist klar, die Linke hat mit Abstand vor der CDU gewonnen. Für Linken-Spitzenkandidatin Elif Eralp steht damit auch fest, weitergehen kann es in Berlin nur mit einer Linkspartei an der Spitze.
2: Die Berlinerinnen und Berliner haben mir ganz klar einen Regierungsauftrag gegeben, um die CDU aus dem Roten Rathaus abzulösen, um ein bezahlbares Berlin herzustellen, das für alle Menschen sorgt, egal woher sie kommen, egal an was sie glauben, egal wen sie lieben und egal welches Einkommen sie haben. Und das werde ich jetzt auch tun.
1: Sie würde gerne mit den Grünen und der SPD koalieren. Die SPD macht Enteignungen aber nicht mit. Neues von der Berliner S-Bahn, die Auslastungsanzeigen, die also eine Info darüber geben, wie voll der nächste Zug ist, gibt's jetzt an noch mehr Bahnhöfen, insgesamt an 14 Stationen. Ein Großteil davon auf der Stadtbahn zwischen Janowitzbrücke und Zoo sowie an der Messe und in der Hermannstraße. Neu dabei auch, die Anzeigen zeigen jetzt auch an, wie voll der darauffolgende Zug ist. Und Updates von der BVG, nach dem Brand hält die U3 jetzt auch wieder am U-Bahnhof Wittenbergplatz, fährt also komplett. Wann die U1 und U2 wieder wie gewohnt unterwegs sind, ist aber noch nicht klar. Berlin versucht sich am Chöre-Weltrekord. Im Atze-Musiktheater im Bezirk Wedding wollen über 200 Chöre bis Samstag 125 Stunden am Stück singen. Alle 30 Minuten ein anderer Chor. Die Chöre kommen dabei nicht nur aus Berlin, sondern aus ganz Deutschland und auch aus anderen Ländern. Wer beim Weltrekordversuch dabei sein möchte, kann einfach vorbeikommen. Der Eintritt ist kostenlos. Und jetzt weitere Meldungen aus Deutschland und der Welt.
3: Ich bin Tine Klimach. Trotz des historischen Wahldebakels der CDU setzt Parteichef und Kanzler Friedrich Merz weiter auf den geplanten Reformkurs. Er hat ausgeschlossen, dass es in der CDU-Spitze eine Diskussion über seine politische Zukunft gegeben habe. Das sagte er am Nachmittag nach Beratungen seiner Partei in Berlin.
4: Merz steht nach den Wahlklatschen in Mecklenburg-Vorpommern, Berlin und vor 2 Wochen in Sachsen-Anhalt massiv unter Druck. Gut möglich, dass ihm die Union eine letzte Chance gibt, verlorenes Vertrauen zurückzugewinnen und die nötigen Reformen anzuschieben. Scheitert das Projekt, dürfte sein politisches Ende kaum noch zu verhindern sein. Merz taumelt gewaltig und die AfD reibt sich die Hände. Aus Berlin, David Riemer.
3: Nach dem Ausscheiden der CDU aus dem Landtag in Mecklenburg-Vorpommern ziehen mehrere Parteifunktionäre Konsequenzen. Spitzenkandidat Daniel Peters legte den Landesvorsitz nieder. Auch Generalsekretärin Kathi Hoffmeister trat zurück. Kommissarisch soll Staatsminister Philipp Amthor die Landespartei führen. Die CDU war bei der Wahl auf 4,9% gekommen und hatte damit erstmals den Einzug in ein Landesparlament verpasst. Die EU hat nach dem Beginn von Russlands Krieg gegen die Ukraine Sanktionen gegen viele milliardenschwere Oligarchen verhängt. Nun erzwingen Mitgliedstaaten aber einen umstrittenen Rückzieher. Das Bündnis will die Strafmaßnahmen gegen 2 Milliardäre aufheben.
5: Mit ihrer Entscheidung beugt sich die EU dem Druck mehrerer Mitgliedstaaten, die nämlich drohten, Sanktionen gegen rund 3000 andere Russen nicht mehr zu verlängern, wenn die Sanktionen gegen Usmanow und Friedmann nicht aufgehoben werden. Die Slowakei und Frankreich forderten Reisefreiheit für Usmanow. Paris tat das, um 2 eigene Bürger aus der Haft in Aserbaidschan zu befreien. Und Luxemburg forderte, dann dürfe auch Friedmann, einer der wichtigsten russischen Finanziers, nicht länger sanktioniert werden. An Bedenken gegen dieses Vorgehen fehlte es nicht, sagen Diplomaten. Aus Brüssel, Dieter Ebeling.
3: Nach den Rekordständen der vergangenen Woche haben die Spritpreise übers Wochenende nachgegeben. Im bundesweiten Tagesdurchschnitt des Sonntags kostete ein Liter Super E10 rund 2,28 Euro. Ein Liter Diesel knapp 2,45 Euro, wie der ADAC mitteilte. Angesichts der hohen Preise haben sich Bund und Länder auf einen neuen Tankrabatt von Anfang Oktober bis Ende Dezember geeinigt.
1: 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Erstmal rauf auf den Reinickendorf zu Bringer, die A111. Da laufen in Richtung Oranienburg Arbeiten auf Höhe Henningsdorf und bis Samstag gibt's da nur eine freie Spur und die Anschlussstelle Henningsdorf ist ebenfalls gesperrt. Weitere Bauarbeiten gibt's auch auf der A103 und zwar im Tunnel Feuerbachstraße. Bis Mitte November gibt's pro Richtung nur eine freie Spur und das zwischen Saar- und Philanderstraße. Außerdem sind die Einfahrt Saar und die Ausfahrt Philanderstraße gesperrt. Und dann noch noch nach Mitte. Da startet um 6 Uhr ein Kraneinsatz auf der Schillingstraße. In beide Richtungen ist die Straße auf Höhe Karl-Marx-Allee dicht und das noch bis Mittwoch. Und geblitzt wird in Schöneberg auf dem Sachsendamm. Berlin und Brandenburgs einzige Verkehrsvorhersage. Nur auf 104.6 RTL. In der Nacht ein paar Wolken, es bleibt aber soweit trocken. Dazu gibt's Temperaturen mit kühlen 9 bis 7 Grad. Und am Tag dann weiter viele Wolken erstmal, ab dem Nachmittag etwas freundlicher und das bei 18 bis 20 Grad maximal.
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1: Ich bin Philipp Ringe und das sind die wichtigsten Meldungen aus Berlin und Brandenburg. Aufarbeitung nach den Wahlen in Berlin und Mecklenburg-Vorpommern. In der City ist klar, die Linke hat mit Abstand vor der CDU gewonnen. Für linken Spitzenkandidatin Elif Eralp steht damit auch fest, weitergehen kann es in Berlin nur mit einer Linkspartei an der Spitze.
2: Die Berlinerinnen und Berliner haben mir ganz klar einen Regierungsauftrag gegeben, um die CDU aus dem Roten Rathaus abzulösen, um ein bezahlbares Berlin herzustellen, das für alle Menschen sorgt, egal woher sie kommen, egal an was sie glauben, egal wen sie lieben und egal welches Einkommen sie haben. Und das werde ich jetzt auch tun.
1: Sie würde gerne mit den Grünen und der SPD koalieren. Die SPD macht Enteignungen aber nicht mit. Neues von der Berliner S-Bahn, die Auslastungsanzeigen, die also eine Info darüber geben, wie voll der nächste Zug ist, gibt's jetzt an noch mehr Bahnhöfen, insgesamt an 14 Stationen. Ein Großteil davon auf der Stadtbahn zwischen Janowitzbrücke und Zoo sowie an der Messe und in der Hermannstraße. Neu dabei auch, die Anzeigen zeigen jetzt auch an, wie voll der darauffolgende Zug ist. Und Updates von der BVG, nach dem Brand hält die U3 jetzt auch wieder am U-Bahnhof Wittenbergplatz, fährt also komplett. Wann die U1 und U2 wieder wie gewohnt unterwegs sind, ist aber noch nicht klar. Berlin versucht sich am Chöre-Weltrekord. Im Atze-Musiktheater im Bezirk Wedding wollen über 200 Chöre bis Samstag 125 Stunden am Stück singen. Alle 30 Minuten ein anderer Chor. Die Chöre kommen dabei nicht nur aus Berlin, sondern aus ganz Deutschland und auch aus anderen Ländern. Wer beim Weltrekordversuch dabei sein möchte, kann einfach vorbeikommen. Der Eintritt ist kostenlos. Und jetzt weitere Meldungen aus Deutschland und der Welt.
3: Ich bin Tine Klimach. CDU-Chef Friedrich Merz hat das Ausscheiden seiner Partei aus dem Landtag in Mecklenburg-Vorpommern als tiefe Zäsur bezeichnet. Es sei ein für die CDU in Deutschland dramatisches Ergebnis, dass man die 5%-Hürde nicht überwinden konnte.
4: Ich werde auch von meiner Seite aus sehr konkrete Vorschläge machen, wie wir das wieder erreichen, was wir mal waren und was wir leider nur noch in einigen Teilen des Landes sind, nämlich Volkspartei.
3: Merz stellte auch noch mal klar, dass er seine beiden Ämter, Kanzler und CDU-Chef, behalten und seinen Reformkurs fortsetzen will. Nach ihrem Wahlsieg in Berlin will die Linke, Grünen und SPD Sondierungsgespräche über eine gemeinsame Regierung anbieten. Spitzenkandidatin Elif Eralp kündigte an, in möglichen Koalitionsverhandlungen die Vergesellschaftung großer Wohnungskonzerne gegen Entschädigung in den Mittelpunkt zu stellen. Die Linke war bei den Wahlen in Berlin mit 25,7% stärkste Kraft geworden. Rechnerisch möglich wäre auch ein Bündnis aus CDU, Grünen und SPD. Nach dem Rauswurf des TV-Senders CNN aus dem Weißen Haus eskaliert die Fehde zwischen US-Präsident Trump und mehreren US-Medien. Die vom Ausschluss betroffenen Medien CNN, Politico und MS Now ziehen vor Gericht, um ihre Plätze im Weißen Haus zurückzuerkämpfen.
5: Die verbannten Medien klagen gegen den Rauswurf. Sie sehen das Recht der Öffentlichkeit auf unabhängigen Journalismus unmittelbar bedroht. Die Regierung habe nicht zu entscheiden, worüber die Presse berichtet. Die anderen großen Networks sind solidarisch und verweigern die Begleitung Trumps im sogenannten Pressepool, mit dem die Medien Infos und Material zusammenlegen. Trump reist also ohne Begleitung zur UN-Generaldebatte nach New York. Er bezeichnet CNN und die anderen Medien als Müll, deren Fake News wie ein Krebs wuchere und die nationale Sicherheit bedrohe. Aus den USA, Tina Eck.
3: Zum Sport. FIFA-Präsident Infantino zeigt sich im großen Führungsmachtkampf erstmal gesprächsbereit für Reformen im Fußball-Weltverband. Der Schweizer äußerte in einem Brief an die Chefs der Mitgliedsverbände und die Mitglieder des FIFA-Councils, der der deutschen Presseagentur vorliegt, eine unabhängige Überprüfung der FIFA-Governance sowie Konsultationen über eine Stärkung der Entscheidungsprozesse anzustreben, inklusive der Rolle des Präsidenten.
1: 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Erstmal rauf auf den Reinickendorf-Zubringer, die A111. Da laufen wir in Richtung Oranienburg Arbeiten auf Höhe Henningsdorf und bis Samstag gibt's da nur eine freie Spur und die Anschlussstelle Henningsdorf ist ebenfalls gesperrt. Weitere Bauarbeiten gibt's auch auf der A103 und zwar im Tunnel Feuerbachstraße. Bis Mitte November gibt's pro Richtung nur eine freie Spur und das zwischen Saar- und Philanderstraße. Außerdem sind die Einfahrt Saar und die Ausfahrt Philanderstraße gesperrt. Und dann noch nach Mitte. Da startet um 6 Uhr ein Kraneinsatz auf der Schillingstraße. In beide Richtungen ist die Straße auf Höhe Karl-Marx-Allee dicht und das noch bis Mittwoch. Und geblitzt wird in Schöneberg auf dem Sachsendamm. Berlin und Brandenburgs einzige Verkehrsvorhersage. Nur auf 104.6 RTL. In der Nacht ein paar Wolken, es bleibt aber soweit trocken. Dazu gibt's Temperaturen mit kühlen 9 bis 7 Grad. Und am Tag dann weiter viele Wolken erstmal, ab dem Nachmittag etwas freundlicher und das bei 18 bis 20 Grad maximal.
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1: Ich bin Philipp Ringe und das sind die wichtigsten Meldungen aus Berlin und Brandenburg. Aufarbeitung nach den Wahlen in Berlin und Mecklenburg-Vorpommern. In der City ist klar, die Linke hat mit Abstand vor der CDU gewonnen. Für Linken-Spitzenkandidatin Elif Eralp steht damit auch fest, weitergehen kann es in Berlin nur mit einer Linkspartei an der Spitze.
2: Die Berlinerinnen und Berliner haben mir ganz klar einen Regierungsauftrag gegeben, um die CDU aus dem Roten Rathaus abzulösen, um ein bezahlbares Berlin herzustellen, das für alle Menschen sorgt, egal woher sie kommen, egal an was sie glauben, egal wen sie lieben und egal welches Einkommen sie haben. Und das werde ich jetzt auch tun.
1: Sie würde gerne mit den Grünen und der SPD koalieren. Die SPD macht Enteignungen aber nicht mit. Neues von der Berliner S-Bahn, die Auslastungsanzeigen, die also eine Info darüber geben, wie voll der nächste Zug ist, gibt's jetzt an noch mehr Bahnhöfen, insgesamt an 14 Stationen. Ein Großteil davon auf der Stadtbahn zwischen Jannowitzbrücke und Zoo sowie an der Messe und in der Hermannstraße. Neu dabei auch, die Anzeigen zeigen jetzt auch an, wie voll der darauffolgende Zug ist. Und Updates von der BVG, nach dem Brand hält die U3 jetzt auch wieder am U-Bahnhof Wittenbergplatz, fährt also komplett. Wann die U1 und U2 wieder wie gewohnt unterwegs sind, ist aber noch nicht klar. Berlin versucht sich am Chöre-Weltrekord. Im Atze-Musiktheater im Bezirk Wedding wollen über 200 Chöre bis Samstag 125 Stunden am Stück singen. Alle 30 Minuten ein anderer Chor. Die Chöre kommen dabei nicht nur aus Berlin, sondern aus ganz Deutschland und auch aus anderen Ländern. Wer beim Weltrekordversuch dabei sein möchte, kann einfach vorbeikommen. Der Eintritt ist kostenlos. Und jetzt weitere Meldungen aus Deutschland und der Welt.
3: Ich bin Tine Klimach. Nach den CDU-Wahlpleiten in Mecklenburg-Vorpommern und in Berlin fordert CSU-Chef Markus Söder von der Union ein Ende von Personaldebatten.
4: Zum einen ist wichtig, dass die Union jetzt nicht zum Hühnerhaufen entwickelt und jeder durcheinander rennt, sondern dass wir geordnete Verfahren und Prozesse haben. Wir haben einen Bundeskanzler, wir haben eine Bundesregierung, wir haben Parteivorstände, wir haben Fraktionen. Das heißt, in den jeweiligen Verantwortlichkeiten einen Beitrag dazu leisten, dass Stabilität herrscht. Klären mit der SPD, vielleicht sogar relativ bald in einem Koalitionsausschuss, was ist jetzt tatsächlich von den ganzen Interviewäußerungen zu halten, wer ist auch die Nummer 1 bei der SPD, um dann einen Weg zu finden, da erfolgreich gemeinsam etwas zu bewegen.
3: Das sagte der bayerische Ministerpräsident zum Auftakt der Klausur der CSU-Landtagsfraktion im oberfränkischen Kloster Banz. Die Bundesregierung drückt beim angestrebten Tankrabatt aufs Tempo und hat den Gesetzentwurf dazu auf den Weg gebracht. Er wurde nach Angaben einer Regierungssprecherin vom Kabinett beschlossen. Von Oktober bis Ende Dezember soll die Energiesteuer auf Diesel und Benzin gesenkt werden.
5: Die Preise an den Zapfsäulen haben sich übers Wochenende zwar etwas entspannt, die Rohölpreise sanken. Aber trotzdem, tanken ist aktuell sehr teuer. Mit dem Rabatt greift die Regierung zu einem erprobten Mittel. Wie schon im Mai und Juni soll der Liter Sprit so rund 17 Cent günstiger werden. Beim letzten Mal wurden die Preise gesenkt. Allerdings gaben die Mineralölkonzerne die Steuersenkung nicht komplett an Autofahrer weiter. Die Regierung plant daneben eine weitere, neue Maßnahme. Spätestens zum Jahreswechsel soll befristet ein Spritpreisdeckel kommen. Aus Berlin, Ursula Winkler.
3: Die unter dem Druck einzelner EU-Staaten geplante Aufhebung von Sanktionen gegen die beiden russischen Oligarchen Usmanow und Friedmann hat am Abend nicht wie geplant beschlossen werden können. Wie ein EU-Diplomat mitteilte, kam die erforderliche Einstimmigkeit in dem schriftlichen Entscheidungsverfahren nicht zustande. Nun sollen heute Morgen erneut die Botschafter der Mitgliedstaaten zu Beratungen zusammenkommen. Zum Sport. FIFA-Präsident Infantino geht im Machtkampf beim Fußball-Weltverband auf seine Kritiker zu. Die Strukturen sollen überdacht werden. In einem Brief an die Chefs der Mitgliedsverbände und die Mitglieder des FIFA-Councils hat er erstmals Gespräche über mögliche Reformen im Fußball-Weltverband angeboten. Der Brief liegt der deutschen Presseagentur vor. Infantino machte gleichzeitig aber klar, dass er die FIFA weiter anführen will.
1: 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Erstmal rauf auf den Reinickendorf-Zubringer, die A111. Da laufen in Richtung Oranienburg Arbeiten auf Höhe Henningsdorf und bis Samstag gibt's da nur eine freie Spur und die Anschlussstelle Henningsdorf ist ebenfalls gesperrt. Weitere Bauarbeiten gibt's auch auf der A103 und zwar im Tunnel Feuerbachstraße. Bis Mitte November gibt's pro Richtung nur eine freie Spur und das zwischen Saar- und Philanderstraße. Außerdem sind die Einfahrt Saar und die Ausfahrt Philanderstraße gesperrt. Und dann noch nach Mitte, da startet um 6 Uhr ein Kraneinsatz auf der Schillingstraße. In beide Richtungen ist die Straße auf Höhe Karl-Marx-Allee dicht und das noch bis Mittwoch. und geblitzt wird in Schöneberg auf dem Sachsendamm. 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In der Nacht ein paar Wolken, es bleibt aber soweit trocken. Dazu gibt's Temperaturen mit kühlen 9 bis 7 Grad. Und am Tag dann weiter viele Wolken erstmal, ab dem Nachmittag etwas freundlicher und das bei 18 bis 20 Grad maximal.
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1: Ich bin Philipp Ringe und das sind die wichtigsten Meldungen aus Berlin und Brandenburg. Aufarbeitung nach den Wahlen in Berlin und Mecklenburg-Vorpommern. In der City ist klar, die Linke hat mit Abstand vor der CDU gewonnen. Für Linken-Spitzenkandidatin Elif Eralp steht damit auch fest, weitergehen kann es in Berlin nur mit einer Linkspartei an der Spitze.
2: Die Berlinerinnen und Berliner haben mir ganz klar einen Regierungsauftrag gegeben, um die CDU aus dem Roten Rathaus abzulösen, um ein bezahlbares Berlin herzustellen, das für alle Menschen sorgt, egal woher sie kommen, egal an was sie glauben, egal wen sie lieben und egal welches Einkommen sie haben. Und das werde ich jetzt auch tun.
1: Sie würde gerne mit den Grünen und der SPD koalieren. Die SPD macht Enteignungen aber nicht mit. Neues von der Berliner S-Bahn, die Auslastungsanzeigen, die also eine Info darüber geben, wie voll der nächste Zug ist, gibt's jetzt an noch mehr Bahnhöfen, insgesamt an 14 Stationen. Ein Großteil davon auf der Stadtbahn zwischen Jannowitzbrücke und Zoo sowie an der Messe und in der Hermannstraße. Neu dabei auch, die Anzeigen zeigen jetzt auch an, wie voll der darauffolgende Zug ist. Und Updates von der BVG, nach dem Brand hält die U3 jetzt auch wieder am U-Bahnhof Wittenbergplatz, fährt also komplett. Wann die U1 und U2 wieder wie gewohnt unterwegs sind, ist aber noch nicht klar. Berlin versucht sich am Chöre-Weltrekord. Im Atze-Musiktheater im Bezirk Wedding wollen über 200 Chöre bis Samstag 125 Stunden am Stück singen. Alle 30 Minuten ein anderer Chor. Die Chöre kommen dabei nicht nur aus Berlin, sondern aus ganz Deutschland und auch aus anderen Ländern. Wer beim Weltrekordversuch dabei sein möchte, kann einfach vorbeikommen. Der Eintritt ist kostenlos. Und jetzt weitere Meldungen aus Deutschland und der Welt.
3: Ich bin Tine Klimach. Nach den CDU-Wahlpleiten in Mecklenburg-Vorpommern und in Berlin fordert CSU-Chef Markus Söder von der Union ein Ende von Personaldebatten.
4: Zum einen ist wichtig, dass die Union jetzt nicht zum Hühnerhaufen entwickelt und jeder durcheinander rennt, sondern dass wir geordnete Verfahren und Prozesse haben. Wir haben einen Bundeskanzler, wir haben eine Bundesregierung, wir haben Parteivorstände, wir haben Fraktionen. Das heißt, in den jeweiligen Verantwortlichkeiten einen Beitrag dazu leisten, dass Stabilität herrscht. Klären mit der SPD, vielleicht sogar relativ bald in einem Koalitionsausschuss, was ist jetzt tatsächlich von den ganzen Interviewäußerungen zu halten, wer ist auch die Nummer 1 bei der SPD, um dann einen Weg zu finden, da erfolgreich gemeinsam etwas zu bewegen.
3: Das sagte der bayerische Ministerpräsident zum Auftakt der Klausur der CSU-Landtagsfraktion im oberfränkischen Kloster Banz. Die Bundesregierung drückt beim angestrebten Tankrabatt aufs Tempo und hat den Gesetzentwurf dazu auf den Weg gebracht. Er wurde nach Angaben einer Regierungssprecherin vom Kabinett beschlossen. Von Oktober bis Ende Dezember soll die Energiesteuer auf Diesel und Benzin gesenkt werden.
5: Die Preise an den Zapfsäulen haben sich übers Wochenende zwar etwas entspannt, die Rohölpreise sanken. Aber trotzdem, tanken ist aktuell sehr teuer. Mit dem Rabatt greift die Regierung zu einem erprobten Mittel. Wie schon im Mai und Juni soll der Liter Sprit so rund 17 Cent günstiger werden. Beim letzten Mal wurden die Preise gesenkt, allerdings gaben die Mineralölkonzerne die Steuersenkung nicht komplett an Autofahrer weiter. Die Regierung plant daneben eine weitere, neue Maßnahme. Spätestens zum Jahreswechsel soll befristet ein Spritpreisdeckel kommen. Aus Berlin, Ursula Winkler.
3: Die unter dem Druck einzelner EU-Staaten geplante Aufhebung von Sanktionen gegen die beiden russischen Oligarchen Usmanow und Friedmann hat am Abend nicht wie geplant beschlossen werden können. Wie ein EU-Diplomat mitteilte, kam die erforderliche Einstimmigkeit in dem schriftlichen Entscheidungsverfahren nicht zustande. Nun sollen heute Morgen erneut die Botschafter der Mitgliedstaaten zu Beratungen zusammenkommen. Zum Sport. FIFA-Präsident Infantino geht im Machtkampf beim Fußball-Weltverband auf seine Kritiker zu. Die Strukturen sollen überdacht werden. In einem Brief an die Chefs der Mitgliedsverbände und die Mitglieder des FIFA-Councils hat er erstmals Gespräche über mögliche Reformen im Fußball-Weltverband angeboten. Der Brief liegt der deutschen Presseagentur vor. Infantino machte gleichzeitig aber klar, dass er die FIFA weiter anführen will.
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1: Ich bin Philipp Ringe und das sind die wichtigsten Meldungen aus Berlin und Brandenburg. Aufarbeitung nach den Wahlen in Berlin und Mecklenburg-Vorpommern. In der City ist klar, die Linke hat mit Abstand vor der CDU gewonnen. Für Linken-Spitzenkandidatin Elif Eralp steht damit auch fest, weitergehen kann es in Berlin nur mit einer Linkspartei an der Spitze.
2: Die Berlinerinnen und Berliner haben mir ganz klar einen Regierungsauftrag gegeben, um die CDU aus dem Roten Rathaus abzulösen, um ein bezahlbares Berlin herzustellen, das für alle Menschen sorgt, egal woher sie kommen, egal an was sie glauben, egal wen sie lieben und egal welches Einkommen sie haben. Und das werde ich jetzt auch tun.
1: Sie würde gerne mit den Grünen und der SPD koalieren. Die SPD macht Enteignungen aber nicht mit. Neues von der Berliner S-Bahn, die Auslastungsanzeigen, die also eine Info darüber geben, wie voll der nächste Zug ist, gibt's jetzt an noch mehr Bahnhöfen, insgesamt an 14 Stationen. Ein Großteil davon auf der Stadtbahn zwischen Janowitzbrücke und Zoo sowie an der Messe und in der Hermannstraße. Neu dabei auch, die Anzeigen zeigen jetzt auch an, wie voll der darauffolgende Zug ist. Und Updates von der BVG, nach dem Brand hält die U3 jetzt auch wieder am U-Bahnhof Wittenbergplatz, fährt also komplett. Wann die U1 und U2 wieder wie gewohnt unterwegs sind, ist aber noch nicht klar. Berlin versucht sich am Chöre-Weltrekord. Im Atze-Musiktheater im Bezirk Wedding wollen über 200 Chöre bis Samstag 125 Stunden am Stück singen. Alle 30 Minuten ein anderer Chor. Die Chöre kommen dabei nicht nur aus Berlin, sondern aus ganz Deutschland und auch aus anderen Ländern. Wer beim Weltrekordversuch dabei sein möchte, kann einfach vorbeikommen. Der Eintritt ist kostenlos. Und jetzt weitere Meldungen aus Deutschland und der Welt.
3: Ich bin Tine Klimach. Nach den schweren Wahlniederlagen der CDU hält Parteichef und Bundeskanzler Friedrich Merz an seinem Reformkurs fest. In den Führungsgremien habe es nach seinen Angaben keinerlei Personaldebatte über seine politische Zukunft gegeben. Zugleich bekannte sich Merz zur weiteren Zusammenarbeit mit der SPD. Das Ausscheiden der CDU aus dem Landtag in Mecklenburg-Vorpommern bezeichnete er als dramatisches und einmaliges Ergebnis. Über die Folgen der Wahlen soll demnächst auch das CDU-Präsidium bei einer Klausurtagung beraten. In New York beginnt heute die politisch wichtigste Woche des Jahres bei den Vereinten Nationen. Mit einer Rede von US-Präsident Trump startet die UN-Generaldebatte.
4: Trump will am Rande der Vollversammlung Vertreter der Golfstaaten treffen. Der eskalierende Iran-Krieg gefährdet Städte, US-Stützpunkte und wichtige Öl- und Schifffahrtswege in der Golfregion. Großbritannien, Frankreich und Kanada, die Palästina als Staat anerkennen, sprechen in New York über eine Zwei-Staaten-Lösung. Und Reden gibt es heute unter anderem von den Präsidenten aus der Türkei, Frankreich und dem britischen Premierminister Andy Burnham. Für Deutschland ist Außenminister Wadefuhl in New York dabei. Aus den USA, Tina Eck.
3: Immer mehr Menschen sind mit Bussen und Bahnen unterwegs. Knapp 6 Milliarden waren es im ersten Halbjahr, 2% mehr als im Vorjahr. Das hat das Statistische Bundesamt errechnet. Ein Plus, das auch am Deutschlandticket liegt.
5: Es läuft, zumindest im Nah- und Regionalverkehr. Allerdings im Fernverkehr, da gingen die Fahrgastzahlen zurück, vor allem bei der Bahn. Und das, sagen die Statistiker, liege vor allem an wetterbedingten Ausfällen oder Verspätungen. Im Moment kostet das Deutschlandticket gut 60 Euro im Monat. Doch angesichts der aktuellen horrenden Spritpreise fordern viele, das Ticket muss schnell wieder billiger werden. Claudia Wächter, Nachrichtenredaktion.
3: Persönliche Gegenstände der französischen Filmikone Brigitte Bardot haben bei einer Auktion in Paris ein überraschendes Ergebnis erzielt. Die Versteigerung von über 280 Gegenständen aus ihrem Besitz brachte über 950.000 Euro ein, wie das Auktionshaus Million mitteilte. Versteigert wurden unter anderem eine Schreibmaschine, auf der Bardot den zweiten Band ihrer Memoiren verfasste, Ballettschuhe, Porträts oder Plüschtiere. Brigitte Bardot war im Dezember im Alter von 91 Jahren gestorben.
1: 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Erstmal rauf auf den Reinickendorf-Zubringer, die A111. Da laufen wir in Richtung Oranienburg Arbeiten auf Höhe Henningsdorf. Und bis Samstag gibt's da nur eine freie Spur und die Anschlussstelle Henningsdorf ist ebenfalls gesperrt. Weitere Bauarbeiten gibt's auch auf der A103 und zwar im Tunnel Feuerbachstraße. Bis Mitte November gibt's pro Richtung nur eine freie Spur und das zwischen Saar- und Philanderstraße. Außerdem sind die Einfahrt Saar und die Ausfahrt Philanderstraße gesperrt. Und dann noch nach Mitte, da startet um 6 Uhr ein Kraneinsatz auf der Schillingstraße. In beide Richtungen ist die Straße auf Höhe Karl-Marx-Allee dicht und das noch bis Mittwoch. Und geblitzt wird in Schöneberg auf dem Sachsendamm. 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Nur auf 104.6 RTL. In der Nacht ein paar Wolken, es bleibt aber soweit trocken. Dazu gibt's Temperaturen mit kühlen 9 bis 7 Grad. Und am Tag dann weiter viele Wolken erstmal, ab dem Nachmittag etwas freundlicher und das bei 18 bis 20 Grad maximal.
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17: Claudia Obert hier. Ich habe ein super Hausmittel gegen Spinnen. Einfach immer außen eine offene Shampoosflasche aufstellen. Wenn die leer ist, habe ich keine Angst mehr vor Spinnen. Prost!
18: Ich bin's, die Katze. Wenn ich in den Biergarten gehe, ziehe ich mich natürlich passend an. Als Oberteil ein helles und dazu Radlerhosen. Schön.
19: So, Stefan Raab hier. Ja, ich war oft in der Bravo, aber von mir gab's nie einen lebensgroßen Starschnitt. Ja, von Peter Maffay schon. Da reichte eine Seite.
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1: Ich bin Philipp Ringe und das sind die wichtigsten Meldungen aus Berlin und Brandenburg. Aufarbeitung nach den Wahlen in Berlin und Mecklenburg-Vorpommern. In der City ist klar, die Linke hat mit Abstand vor der CDU gewonnen. Für Linken-Spitzenkandidatin Elif Eralp steht damit auch fest, weitergehen kann es in Berlin nur mit einer Linkspartei an der Spitze.
2: Die Berlinerinnen und Berliner haben mir ganz klar einen Regierungsauftrag gegeben, um die CDU aus dem Roten Rathaus abzulösen, um ein bezahlbares Berlin herzustellen, das für alle Menschen sorgt, egal woher sie kommen, egal an was sie glauben, egal wen sie lieben und egal welches Einkommen sie haben, und das werde ich jetzt auch tun.
1: Sie würde gerne mit den Grünen und der SPD koalieren. Die SPD macht Enteignungen aber nicht mit. Neues von der Berliner S-Bahn, die Auslastungsanzeigen, die also eine Info darüber geben, wie voll der nächste Zug ist, gibt's jetzt an noch mehr Bahnhöfen, insgesamt an 14 Stationen. Ein Großteil davon auf der Stadtbahn zwischen Janowitzbrücke und Zoo sowie an der Messe und in der Hermannstraße. Neu dabei auch, die Anzeigen zeigen jetzt auch an, wie voll der darauffolgende Zug ist. Und Updates von der BVG, nach dem Brand hält die U3 jetzt auch wieder am U-Bahnhof Wittenbergplatz, fährt also komplett. Wann die U1 und U2 wieder wie gewohnt unterwegs sind, ist aber noch nicht klar. Berlin versucht sich am Chöre-Weltrekord. Im Atze-Musiktheater im Bezirk Wedding wollen über 200 Chöre bis Samstag 125 Stunden am Stück singen. Alle 30 Minuten ein anderer Chor. Die Chöre kommen dabei nicht nur aus Berlin, sondern aus ganz Deutschland und auch aus anderen Ländern. Wer beim Weltrekordversuch dabei sein möchte, kann einfach vorbeikommen. Der Eintritt ist kostenlos. Und jetzt weitere Meldungen aus Deutschland und der Welt.
3: Ich bin Tine Klimach. Nach den schweren Wahlniederlagen der CDU hält Parteichef und Bundeskanzler Friedrich Merz an seinem Reformkurs fest. In den Führungsgremien habe es nach seinen Angaben keinerlei Personaldebatte über seine politische Zukunft gegeben. Zugleich bekannte sich Merz zur weiteren Zusammenarbeit mit der SPD. Das Ausscheiden der CDU aus dem Landtag in Mecklenburg-Vorpommern bezeichnete er als dramatisches und einmaliges Ergebnis. Über die Folgen der Wahlen soll demnächst auch das CDU-Präsidium bei einer Klausurtagung beraten. In New York beginnt heute die politisch wichtigste Woche des Jahres bei den Vereinten Nationen. Mit einer Rede von US-Präsident Trump startet die UN-Generaldebatte.
4: Trump will am Rande der Vollversammlung Vertreter der Golfstaaten treffen. Der eskalierende Iran-Krieg gefährdet Städte, US-Stützpunkte und wichtige Öl- und Schifffahrtswege in der Golfregion. Großbritannien, Frankreich und Kanada, die Palästina als Staat anerkennen, sprechen in New York über eine Zwei-Staaten-Lösung. Und Reden gibt es heute unter anderem von den Präsidenten aus der Türkei, Frankreich und dem britischen Premierminister Andy Burnham. Für Deutschland ist Außenminister Wadefuhl in New York dabei. Aus den USA, Tina Eck.
3: Immer mehr Menschen sind mit Bussen und Bahnen unterwegs. Knapp 6 Milliarden waren es im ersten Halbjahr, 2% mehr als im Vorjahr. Das hat das Statistische Bundesamt errechnet. Ein Plus, das auch am Deutschlandticket liegt.
5: Es läuft, zumindest im Nah- und Regionalverkehr. Allerdings im Fernverkehr, da gingen die Fahrgastzahlen zurück, vor allem bei der Bahn. Und das, sagen die Statistiker, liege vor allem an wetterbedingten Ausfällen oder Verspätungen. Im Moment kostet das Deutschlandticket gut 60 Euro im Monat. Doch angesichts der aktuellen horrenden Spritpreise fordern viele, das Ticket muss schnell wieder billiger werden. Claudia Wächter, Nachrichtenredaktion.
3: Persönliche Gegenstände der französischen Filmikone Brigitte Bardot haben bei einer Auktion in Paris ein überraschendes Ergebnis erzielt. Die Versteigerung von über 280 Gegenständen aus ihrem Besitz brachte über 950.000 Euro ein, wie das Auktionshaus Million mitteilte. Versteigert wurden unter anderem eine Schreibmaschine, auf der Bardot den zweiten Band ihrer Memoiren verfasste, Ballettschuhe, Porträts oder Plüschtiere. Brigitte Bardot war im Dezember im Alter von 91 Jahren gestorben.
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1: Ich bin Philipp Ringe und das sind die wichtigsten Meldungen aus Berlin und Brandenburg. Aufarbeitung nach den Wahlen in Berlin und Mecklenburg-Vorpommern. In der City ist klar, die Linke hat mit Abstand vor der CDU gewonnen. Für Linken-Spitzenkandidatin Elif Eralp steht damit auch fest, weitergehen kann es in Berlin nur mit einer Linkspartei an der Spitze.
2: Die Berlinerinnen und Berliner haben mir ganz klar einen Regierungsauftrag gegeben, um die CDU aus dem Roten Rathaus abzulösen, um ein bezahlbares Berlin herzustellen, das für alle Menschen sorgt, egal woher sie kommen, egal an was sie glauben, egal wen sie lieben und egal welches Einkommen sie haben, und das werde ich jetzt auch tun.
1: Sie würde gerne mit den Grünen und der SPD koalieren. Die SPD macht Enteignungen aber nicht mit. Neues von der Berliner S-Bahn, die Auslastungsanzeigen, die also eine Info darüber geben, wie voll der nächste Zug ist, gibt's jetzt an noch mehr Bahnhöfen, insgesamt an 14 Stationen. Ein Großteil davon auf der Stadtbahn zwischen Janowitzbrücke und Zoo sowie an der Messe und in der Hermannstraße. Neu dabei auch, die Anzeigen zeigen jetzt auch an, wie voll der darauffolgende Zug ist. Und Updates von der BVG, nach dem Brand hält die U3 jetzt auch wieder am U-Bahnhof Wittenbergplatz, fährt also komplett. Wann die U1 und U2 wieder wie gewohnt unterwegs sind, ist aber noch nicht klar. Berlin versucht sich am Chöre-Weltrekord. Im Atze-Musiktheater im Bezirk Wedding wollen über 200 Chöre bis Samstag 125 Stunden am Stück singen. Alle 30 Minuten ein anderer Chor. Die Chöre kommen dabei nicht nur aus Berlin, sondern aus ganz Deutschland und auch aus anderen Ländern. Wer beim Weltrekordversuch dabei sein möchte, kann einfach vorbeikommen. Der Eintritt ist kostenlos. Und jetzt weitere Meldungen aus Deutschland und der Welt.
3: Ich bin Tine Klimach. Trotz des historischen Wahldebakels der CDU setzt Parteichef und Kanzler Friedrich Merz weiter auf den geplanten Reformkurs. Er hat ausgeschlossen, dass es in der CDU-Spitze eine Diskussion über seine politische Zukunft gegeben habe. Das sagte er am Nachmittag nach Beratungen seiner Partei in Berlin.
4: Merz steht nach den Wahlklatschen in Mecklenburg-Vorpommern, Berlin und vor zwei Wochen in Sachsen-Anhalt massiv unter Druck. Gut möglich, dass ihm die Union eine letzte Chance gibt, verlorenes Vertrauen zurückzugewinnen und die nötigen Reformen anzuschieben. Scheitert das Projekt, dürfte sein politisches Ende kaum noch zu verhindern sein. Merz taumelt gewaltig und die AfD reibt sich die Hände. Aus Berlin, David Riemer.
3: Nach dem Ausscheiden der CDU aus dem Landtag in Mecklenburg-Vorpommern ziehen mehrere Parteifunktionäre Konsequenzen. Spitzenkandidat Daniel Peters legte den Landesvorsitz nieder. Auch Generalsekretärin Kathi Hoffmeister trat zurück. Kommissarisch soll Staatsminister Philipp Amthor die Landespartei führen. Die CDU war bei der Wahl auf 4,9% gekommen und hatte damit erstmals den Einzug in ein Landesparlament verpasst. Nach dem Rauswurf des TV-Senders CNN aus dem Weißen Haus eskaliert die Fehde zwischen US-Präsident Trump und mehreren US-Medien. Die vom Ausschluss betroffenen Medien CNN, Politico und MS Now ziehen vor Gericht, um ihre Plätze im Weißen Haus zurückzuerkämpfen.
5: Die verbannten Medien klagen gegen den Rauswurf. Sie sehen das Recht der Öffentlichkeit auf unabhängigen Journalismus unmittelbar bedroht. Die Regierung habe nicht zu entscheiden, worüber die Presse berichtet. Die anderen großen Networks sind solidarisch und verweigern die Begleitung Trumps im sogenannten Pressepool, mit dem die Medien Infos und Material zusammenlegen. Trump reist also ohne Begleitung zur UN-Generaldebatte nach New York. Er bezeichnet CNN und die anderen Medien als Müll, deren Fake News wie ein Krebs wuchere und die nationale Sicherheit bedrohe. Aus den USA, Tina Eck.
3: Auf dem Münchner Oktoberfest ist ein Mitarbeiter eines Fahrgeschäfts nach einem Unfall an seinen schweren Verletzungen gestorben. Das teilte die Polizei mit. Der Mitarbeiter habe sich wohl in einem Bereich aufgehalten, in dem er nicht hätte sein sollen, hieß es. Er sei dann getroffen und möglicherweise auch eingequetscht worden. Der Mann wurde mit lebensgefährlichen Verletzungen ins Krankenhaus gebracht, wo er dann später starb.
1: 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Erstmal rauf auf den Reinickendorf-Zubringer, die A111. Da laufen wir in Richtung Oranienburg Arbeiten auf Höhe Henningsdorf. Und bis Samstag gibt's da nur eine freie Spur und die Anschlussstelle Henningsdorf ist ebenfalls gesperrt. Weitere Bauarbeiten gibt's auch auf der A103 und zwar im Tunnel Feuerbachstraße. Bis Mitte November gibt's pro Richtung nur eine freie Spur und das zwischen Saar- und Philanderstraße. Außerdem sind die Einfahrt Saar und die Ausfahrt Philanderstraße gesperrt. Und dann noch nach Mitte, da startet um 6 Uhr ein Kraneinsatz auf der Schillingstraße. In beide Richtungen ist die Straße auf Höhe Karl-Marx-Allee dicht und das noch bis Mittwoch. Und geblitzt wird in Schöneberg auf dem Sachsendamm. Berlin und Brandenburgs einzige Verkehrsvorhersage. Nur auf 104.6 RTL. In der Nacht ein paar Wolken, es bleibt aber soweit trocken. Dazu gibt's Temperaturen mit kühlen 9 bis 7 Grad. Und am Tag dann weiter viele Wolken erstmal, ab dem Nachmittag etwas freundlicher und das bei 18 bis 20 Grad maximal.
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